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5: 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In der Sächsischen Schweiz musste die Bergwacht am Samstag innerhalb von weniger als 6 Stunden zu 5 Einsätzen ausrücken. Wegen feuchter und rutschiger Wege gab es unter anderem einen schweren Sturz, 2 medizinische Notfälle, eine Sprungverletzung und einen Kletterunfall. Der Landesfrauenrat Sachsen fordert, Schwangerschaftsabbrüche aus dem Strafrecht zu nehmen und als Teil der Gesundheitsversorgung zu behandeln. Nach Angaben des Statistischen Landesamts wurden im vergangenen Jahr bei Frauen mit Wohnort in Sachsen 5.250 Abbrüche registriert. Nach einem Unfall mit einem verletzten 4-Jährigen sucht die Polizei in Lossatal nach einem flüchtigen Autofahrer. Der Junge soll beim Überqueren der Straße von einem schwarzen Kombi angefahren worden sein. Der Fahrer fuhr laut Polizei anschließend weiter. Die Fußballerinnen von RB Leipzig stehen im Achtelfinale des DFB-Pokals. Das Team gewann bei Blau-Gelb Marburg mit 2:0 und führte schon früh durch Tore nach 2 Minuten und nach einer Viertelstunde.

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2: Nach Behördenfehler. Die Stadt Leipzig will den nach Venezuela abgeschobenen Louis M. wieder zurück nach Deutschland holen. Das bestätigt der Stadtsprecher Matthias Hasberg, Sachsenfernsehen-Reporter Jonas Jückeland am Freitagvormittag. Nach dem Behördenfehler sucht die Stadt gemeinsam mit dem Innenministerium offenbar nach einer Lösung. Louis M. kam 2023 nach Deutschland und stellte hier einen Asylantrag. Seit Januar 2025 arbeitete er in einer Leipziger Kaffeerösterei, zuletzt unbefristet in Vollzeit. Sein Asylantrag wurde jedoch abgelehnt, damit war er vollziehbar ausreisepflichtig. Am 17. September 2026 wurde er aus Leipzig abgeholt und anschließend nach Venezuela abgeschoben, trotz fester Beschäftigung. Inzwischen hat die Stadt Leipzig nach Informationen von Sachsenfernsehen-Reporter Jonas Jückeland einen Fehler bei der Informationsweitergabe eingeräumt. Der Ausländerbehörde war die unbefristete Vollzeitbeschäftigung von Louis M. bekannt. Bei der Übermittlung an die für die Abschiebung zuständige Landesdirektion Sachsen wurde dieses Arbeitsverhältnis jedoch falsch angegeben. Die Landesdirektion hatte zuvor erklärt, von der Erwerbstätigkeit nichts gewusst zu haben. Offen ist weiterhin, ob Louis M. bei korrekter Übermittlung seiner Beschäftigung ebenfalls zu diesem Zeitpunkt abgeschoben worden wäre. Klar ist inzwischen aber, die Stadt Leipzig bemüht sich gemeinsam mit dem Innenministerium um eine Rückkehr nach Deutschland.

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1: Chemnitz steigt aufs Rad, 600 Biker stürmen den Adelsberg. Am Samstag, dem 3. Oktober, heißt es in Chemnitz wieder aufsatteln. Rund um den Adelsbergturm findet der 21. Adelsberger Bike-Marathon, kurz ABM, statt. In verschiedenen Kategorien geht es dabei auf dem Drahtesel über Feld- und Waldwege. Für Initiator Mike Werner ist dieser Wettkampf etwas Besonderes.
2: Es macht für mich das Ganze so besonders, weil ich damals als kleiner Junge hier schon Streckenposten war und dort schon, ich glaube, fast 10 Jahre mitgeholfen habe und habe nun die Ehre, sagen wir mal so, diesen Adelsberger Bike-Marathon zu organisieren und, ich sag's mal so, anschaulich für die nächste Generation praktisch zu machen.
1: Neben der 40 Kilometer Distanz für erfahrene Biker gibt es eine 20 Kilometer Runde für Einsteiger. Auch für Kinder gibt es eine eigene Kategorie über 8 Kilometer. Zusätzlich kann man beim ABM Duo mitfahren. Dort treten Zweierteams in den Kategorien männlich, weiblich und mixed an. Laut Falco Ketter ist der Adelsberger Bike-Marathon deshalb besonders einsteigerfreundlich.
3: Das Rennen ist nicht nur für Ambitionierte, sondern auch für Einsteiger geeignet. Wenn da am Start eher so ein bisschen innen eingruppiert wird, kann dann jeder in seinem Tempo, wie er möchte, fahren und sich dann auch an die anderen orientieren.
1: Seit 2005 gibt es den ABM. Seitdem ist die Veranstaltung von rund 150 auf mittlerweile etwa 600 Teilnehmer gewachsen. Neben den klassischen Wertungen gibt es inzwischen auch den Bergpreis. Mitten auf der Strecke wartet der Anstieg zum Adelsbergturm. Wer diesen Abschnitt am schnellsten bewältigt, kann laut Mike Werner den Bergpreis gewinnen, auch wenn es am Ende nicht für den Sieg in der Gesamtwertung reicht.
2: Wir haben praktisch von Bergservice 2 Zeitmessmatten am Anfang und am Ende gelegt. Somit kann jeder Teilnehmer gewinnen, egal ob er sich hier jetzt die ersten 13 Kilometer ausruht und dann 1 Kilometer, so lange ist nämlich der Bergpreis, volles Brett gibt bis hier hoch zum Adelsbergturm und danach ganz locker ins Ziel fährt, kann er den Bergpreis gewinnen, obwohl er nicht vorne mit dabei ist. Sowohl die Frauen als auch die Männer.
1: Nahe der Strecke am Adelsbergturm gibt es Verpflegung für Sportler und Zuschauer. Hans-Viktor Alexis Fährmann, Geschäftsführer von Adelsbergturm-Events, freut sich über eine solche Veranstaltung am Adelsbergturm, denn dadurch sei hier wieder richtig etwas los.
4: Wir hatten letztes Jahr schon Sportveranstaltungen, also seit März letzten Jahres sind wir wieder aktiv und bauen hier alles auf, machen alles hübsch. Und in diesem Zug haben wir auch den Mike getroffen, der sich dann sogar als alter Klassenkamerad von mir rausstellt aus der Schule damals. Und ja, da kam das eine zum anderen, dass wir jetzt auch hier den Bike-Marathon machen bei uns. Und so ist hier immer wieder Leben auf dem Berg und das ist uns auch wichtig, dass so wie in früheren Zeiten mal der Ort wieder erwacht, wirklich wieder lebendig wird und dass viele Leute gerne hierher kommen und hier ist jeder willkommen.
1: Für die aktiven Mountainbiker ist der Adelsberg Bike-Marathon eine Art Jahresabschluss, denn gleichzeitig bildet er das Finale des MTB Sachsen Cups. Für Initiator Mike Werner ist die Veranstaltung aber weit mehr als nur ein sportlicher Wettkampf. Er sieht darin auch eine wichtige Aufgabe.
2: Wenn wir heute unsere Gesellschaft anschauen, ist es wirklich so, dass immer weniger Kinder rausgehen, mehr vorm Handy hängen. Und wenn man diese Generation nicht abholt, wird irgendwann auf kurz oder lang der ABM, aber auch andere Rennen in der Region hier langsam aussterben. Ja, wenn man nicht die nächste Generation begeistern kann für, ich sag mal, den Radsport und für das hobbymäßige Radfahren, haben wir irgendwo verloren.
1: Und vielleicht sitzt beim diesjährigen Bike-Marathon ja schon die nächste Generation im Sattel. Denn während die erfahrenen Fahrer um Sekunden und Platzierungen kämpfen, können die Jüngeren erste Wettkampferfahrungen sammeln und den Mountainbikesport für sich entdecken. Damit soll der ABM nicht nur einen sportlichen Schlusspunkt unter die Saison setzen, sondern auch dafür sorgen, dass in Zukunft

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2: Normalerweise steht er ziemlich unbeweglich im Stadtbild, rund 300 Meter hoch, weithin sichtbar und vor allem ziemlich bunt. Der Chemnitzer Lulatsch gehört längst zu den Wahrzeichen der Stadt. Jetzt kommt allerdings Bewegung in die Sache, denn die Farben des Schornsteins sind ab sofort auch auf Schienen unterwegs. CVAG und 1 Energie haben eine Straßenbahn im Lulatsch-Design vorgestellt. Von der ersten Idee bis zur fertigen Bahn dauerte es rund ein Jahr. Und für die ungewöhnliche Gestaltung hatte man bei der CVAG eine ziemlich bildliche Vorstellung.
3: Ich denke mal, der Schornstein ist wirklich zu einem Chemnitzer Wahrzeichen geworden. Und wir als CVAG im Konzernverbund der Versorgungs- und Verkehrsholding zusammen mit der 1 als Unternehmen ja tätig. Und haben wir gesagt, Mensch, wollen wir nicht mal zusammen mit der 1 so eine Bahn den Schornstein mal flachlegen. Also den Schornstein wirklich auch nehmen und nochmal auf die Schiene bringen. Und wir fanden, das ist eine ganz tolle Idee, die dort entwickelt worden ist.
2: Flachgelegt, natürlich nur im übertragenen Sinne. Der echte Schornstein bleibt, wo er ist. Sein mobiles Gegenstück soll dagegen im gesamten Chemnitzer Straßenbahnnetz unterwegs sein. Und wer genau hinschaut, entdeckt einen kleinen Unterschied zum großen Vorbild. 7 Fahrstreifen trägt der Schornstein, auf der Bahn sind es streng genommen nur 6 verschiedene Farben. Denn die beiden Blautöne sind identisch, bunt wird es aber nicht nur außen. Auch im Innenraum zieht sich das Lulatsch-Design weiter bis auf die Sitze. Das klingt zunächst nach einem kleinen Detail, bei der Umsetzung war es allerdings eines, über das länger diskutiert wurde.
3: Die Sitze werden neu gepolstert und deshalb haben wir auch gesagt, ja, es ist ein bisschen aufwendig, für diese kleinen Mengen die Polster zu besorgen in den Farben des Schornsteins. Das war auch fast die längste Diskussion, die wir hatten. Tun wir das oder tun wir es nicht?
2: Die Antwort ist offensichtlich. Sie haben es getan. Möglich wurde die Neugestaltung im Zuge einer Hauptuntersuchung. Die steht bei den Bahnen alle 8 Jahre an. Dabei geht es allerdings um deutlich mehr als neue Polster und frische Farbe. Das Fahrzeug wird nahezu komplett auseinandergenommen. Technische Komponenten werden geprüft, instand gesetzt oder bei Bedarf ausgetauscht. Am Ende wird alles wieder zusammengesetzt und in diesem Fall bekam die Bahn eben noch eine besonders auffällige Hülle. Für 1 Energie ist die Gestaltung gleichzeitig eine Möglichkeit, ein Chemnitzer Wahrzeichen noch stärker in den Alltag der Stadt zu holen.
4: Der ist mittlerweile Erkennungszeichen für Chemnitz, für die Bürgerinnen und Bürger unserer Stadt. Und ich glaube, jetzt in Bahnfunktion unterwegs, ist einfach unser Wahrzeichen der Stadt einfach noch prägender im Stadtbild erkennbar und erlebbar für unsere Bürgerinnen und Bürger, aber auch für Gäste und Touristen.
2: Hinter der bunten Bahn steckt außerdem die Zusammenarbeit zweier kommunaler Unternehmen. Die CVAG bringt die Fahrgäste durch Chemnitz, 1 Energie liefert nach Angaben des Unternehmens den erneuerbaren Strom für den Betrieb der Bahn. Für Alexander Teichert war die Präsentation selbst übrigens ebenfalls eine Premiere. Das fertige Ergebnis hatte er vorher noch nicht gesehen.
4: Für mich heute Premiere, ich bin überwältigt, es sieht wirklich klasse aus, zeigt auch die Freude und die Strahlkraft der Farben. Ich glaube, Chemnitz ist bunt und lebenswert und das drückt sich hier in der Schornsteinbahn auch aus.
2: Ein Einzelstück soll die Bahn bleiben, eine zweite Straßenbahn in diesem Design ist nach Angaben der CVAG nicht geplant. Dafür soll das bunte Original auf unterschiedlichen Linien im gesamten Netz eingesetzt werden. Der Chemnitzer Lulatsch hat damit gewissermaßen einen kleinen Bruder bekommen. Deutlich kürzer, deutlich schneller und während das große Vorbild seit Jahrzehnten am selben Fleck steht, kommt dieses Chemnitzer Wahrzeichen künftig sogar bis zur Haltestelle.

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1: In der Sächsischen Schweiz musste die Bergwacht am Samstag innerhalb von weniger als 6 Stunden zu 5 Einsätzen ausrücken. Wegen feuchter und rutschiger Wege gab es unter anderem einen schweren Sturz, 2 medizinische Notfälle, eine Sprungverletzung und einen Kletterunfall. Der Landesfrauenrat Sachsen fordert, Schwangerschaftsabbrüche aus dem Strafrecht zu nehmen und als Teil der Gesundheitsversorgung zu behandeln. Nach Angaben des Statistischen Landesamts wurden im vergangenen Jahr bei Frauen mit Wohnort in Sachsen 5.250 Abbrüche registriert. Nach einem Unfall mit einem verletzten 4-Jährigen sucht die Polizei in Lossatal nach einem flüchtigen Autofahrer. Der Junge soll beim Überqueren der Straße von einem schwarzen Kombi angefahren worden sein. Der Fahrer fuhr laut Polizei anschließend weiter. Die Fußballerinnen von RB Leipzig stehen im Achtelfinale des DFB-Pokals. Das Team gewann bei Blau-Gelb Marburg mit 2:0 und führte schon früh durch Tore nach 2 Minuten und nach einer Viertelstunde.

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2: Zusammenhalt beginnt für mich, wenn alle eine gemeinsame Aufgabe haben. Also die Idee hinter Storyteller ist, dass wir versuchen wollen, die verschiedenen Küchen, die in Dresden jeden Abend auf dem Abendbrottisch landen, zu repräsentieren und auch die verschiedenen Leute aus Dresden, die sonst nicht so viel miteinander zu tun haben, also verschiedenen Alters, verschiedener Berufe, verschiedener Herkunft, an einem Tisch zusammenzubringen. Also Essen ist ja irgendwie der kleinste gemeinsame Nenner aller Kulturen. Alle wollen essen, aber es ist auch der größte gemeinsame Nenner, weil es alle Kulturen lieben, gut zu essen. Und das ist eben was für uns interessant ist, wo irgendwie jeder, der sich dafür interessiert, auch immer einen Anschluss findet, weil man halt was in der Hand oder dann im Mund halt hat. Also heute Abend haben wir einen Kochkurs zur pakistanischen Küche und unser Projekt läuft ja schon etwas über 2,5 Jahre und in der Zeit hatten wir die Möglichkeit, alles zu zeigen, was wir in Dresden an unterschiedlichen Nationalitäten finden konnten. Es ist immer was anderes, immer was Unerwartetes. Genau. Im Prinzip ist jeder einzelne Kochabend irgendwie unvergesslich, weil es ja immer eine ganz andere Person durchführt, die den Abend auch immer ganz anders durchführt. Und das ist auch ein bisschen das Spannende dran. Das ist auch wie bei den Gerichten. Letztendlich basieren die meisten Gerichte in den meisten Küchen ja auf relativ einfachen und auf der ganzen Welt verbreiteten Zutaten. Und trotzdem schafft es jede Küche, dass das Gericht ganz anders schmeckt und dass vor allem das Gericht auch ganz anders gedacht wird. Dass man einen ganz anderen Zugang zu den Zutaten hat, ob man die jetzt kocht oder fermentiert oder einlegt. Und das macht es quasi spannend. Ich denke, es ist auf jeden Fall passiert viel für den Zusammenhalt innerhalb einer Stadt, wenn man die Leute, mit denen man sonst wahrscheinlich kaum ein Wort wechseln würde, weil man sie nicht kennt, nie sie auf der Straße trifft, weil sie andere Berufe haben, weil man denkt, ach, am Ende sind es Touristen oder so. Wenn man mit denen zusammen isst und sich die Leute kennenlernt, dann macht das sehr viel für den Zusammenhalt innerhalb einer Stadt aus.
3: Gar kein Besteck normalerweise.
4: Nee, das ist denn mehr mit dem Hand.
2: Also Essen verbindet Menschen, weil ich niemanden kenne, der Essen nicht mag.

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1: Na, wie ein Schlag in die Magengrube, möchte ich mal sagen. Also wir waren sehr baff.
2: Ticketfalle zielt auf den Dresdner Weihnachtszirkus. Immer wieder geraten Verbraucher beim Online-Kartenkauf an zweifelhafte, möglicherweise sogar betrügerische Angebote. Aktuell sorgt die Plattform Viagogo für Verzweiflung. Franziska Geisler von der Verbraucherzentrale Sachsen erklärt die Risiken.
3: Der Dresdner Weihnachtszirkus, der warnt selber auf seiner Website davor, dass man keine Tickets über Viagogo oder andere Anbieter kaufen soll, sondern ausschließlich direkt bei ihm. Und das ist auch das, was wir immer empfehlen. Denn Viagogo ist lediglich ein Ticketvermittler. Das heißt, dass man Tickets bei einem anderen Verkäufer kauft. Man weiß aber überhaupt nicht, wer dieser Verkäufer ist. Also ob es ein privater Verkäufer ist, ob es ein Unternehmen ist. Und das öffnet natürlich Tür und Tor für Missbrauch und Betrug.
2: Auch Susanne und Thomas Ziolos wollten eigentlich nur Karten für den Dresdner Weihnachtszirkus kaufen. Ihre Google-Suche führte sie zu einem Angebot von Via

0: GoGo.
1: Es ist nicht möglich, jemanden ans Telefon zu bekommen. Die Stimme sagte bloß, die Karten wären rechtzeitig eine Woche vor Veranstaltung bis spätestens diesem Tag uns zugesandt. So, und dann haben wir im Internet gegoogelt. Es ist als keine seriöse Institution deklariert worden. Und dann haben wir eine Mail hingeschrieben, dass wir diesem Vertrag nicht mehr trauen und wir möchten unser Geld zurückhaben, wenn bis Montag, also das war am Freitag, wenn bis Montag keine Tickets vorliegen. Und am Montag kamen dann die Tickets per, also online. Und auf das war aber der Preis weggemacht und auch der Verkäufer weggemacht.
0: Konkret werden auf der Website Tickets für fast das Doppelte des Originalpreises angeboten. Für Käufer bleibt damit vor allem eine Frage. Wer steckt denn nun wirklich hinter einem solchen Angebot? Genau hier beginnt das Problem des Ticket-Zweitmarktes.
2: Es kann sein, dass es einmal personalisierte Tickets sind. Dann hat man das Problem, dass man ein Ticket hat, was auf einen anderen Namen personalisiert ist und man dieses Ticket dann noch irgendwie umschreiben lassen muss. In der Regel kann man das beim Veranstalter machen, also man sollte da den Veranstalter kontaktieren, aber es kann durchaus schwierig werden oder es können auch Zusatzkosten dazukommen. Dann hat man natürlich das größte Problem, dass es deutlich teurer ist als beim Veranstalter selber, obwohl die Tickets beim Veranstalter noch verfügbar sind. Und dann hat man auch oftmals das Problem, dass Tickets verkauft werden, die es gar nicht gibt, die nicht gültig sind, die vielleicht auch für eine Veranstaltung sind, die es überhaupt nicht gibt. Und dann hat man da viel Geld für nichts bezahlt.
0: Wo endet ein erlaubter Ticketweiterverkauf und wo wird's rechtlich schwierig? Wo beginnt Betrug? Die Verbraucherzentrale Sachsen ordnet den Fall des Paares Ziolos nochmal in einer schriftlichen Stellungnahme rechtlich ein.
3: Der Weiterverkauf von Tickets ist grundsätzlich erlaubt. Bei Viagogo wurden aber bereits bestimmte Geschäftspraktiken rechtlich überprüft. Das Landgericht München hat unter anderem kritisiert, dass die Plattform nicht ausreichend transparent macht, wer hinter den Angeboten steht und wie sich Preise zusammensetzen.
0: Der Weg zu Viagogo führte über eine Google Ads-Anzeige. Wir haben Google mit dem konkreten Fall und den Vorwürfen rund um die Tickets konfrontiert.
4: Jeder Werbetreibende kann gegen eine Sperrung von Google Ads-Konten aufgrund von Richtlinienverstößen Einspruch einlegen. Wenn wir feststellen, dass angemessene Änderungen vorgenommen wurden, kann ein Konto wieder aktiviert werden. Wir setzen unsere Richtlinien weiterhin durch und gehen gegen Anzeigen oder Konten vor, die gegen unsere Richtlinien verstoßen.
0: Auf unsere ursprünglich konkret gestellten Fragen und auch auf Nachfragen im Hinblick zu Verantwortung und möglicherweise Haftung ging der Konzern nicht ein. Unsere Recherchen haben außerdem ergeben, dass Google im Jahr 2019 die Firma Viagogo als Werbekunden einmal verbannt hatte. Wie es zur Umentscheidung kam und die Hintergründe dazu, das erläuterte uns Google auf Nachfrage ebenfalls nicht. Auch nach unserer Anfrage war die Viagogo-Anzeige weiterhin über Google auffindbar.
2: Man sollte sich immer vorher beim Veranstalter direkt informieren, was für Tickets gibt's, für wann gibt's die Tickets, wie teuer sind die Tickets und immer ganz genau auch ins Kleingedruckte schauen und halt darauf achten, dass man dann so bei diesen Plattformen einfach ein bisschen das Bauchgefühl mitspielen lässt, ins Impressum gucken, wo sitzen denn diese Anbieter. Viagogo zum Beispiel sitzt in der Schweiz, dann wird's auch sehr schwierig für die VerbraucherInnen, da die Ansprüche durchzusetzen. Im Zweifelsfall gibt's Ombudsstellen auch in der Schweiz, an die man sich wenden kann, aber lieber vorher schauen, als wenn man dann sehr viel Geld bezahlt hat.
0: Was als Vorfreude auf einen schönen Abend im Dresdner Weihnachtszirkus begann, wurde für das Paar zu einer nervenaufreibenden Erfahrung. Möglicherweise wäre darauf niemand aufmerksam geworden, wenn sich das Paar nicht beim Dresdner Weihnachtszirkus gemeldet und dort auch Hilfe erhalten hätte. Der Fall zeigt, beim Ticketkauf im Internet lohnt sich der genaue Blick, bevor aus Vorfreude Enttäuschung wird.

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1: Wir machen kleine Tiere ganz groß.
2: Wie das gelingen kann, weiß Jacqueline Kräfer. Sie ist ehrenamtliche Eichhörnchenretterin beim Verein Hörnchenhausen Dresden e.V. und gibt regelmäßig Führungen im Schlossgarten Pillnitz. Bevor die kleinen Eichhörnchen groß werden können, müssen sie sich einigen Gefahren stellen. Manche davon sogar in unseren eigenen Gärten.
1: Wir haben sehr viele Fallen, was wir gar nicht mitbekommen, im Garten. Kann ganz viel passieren, Wasserfässer. Wir setzen Gifte ein, wir hängen Netze in unsere Gärten, die Tiere können sich verheddern.
2: Vieles davon wirkt zunächst harmlos. Für Eichhörnchen kann genau das zum Verhängnis werden. Die Führung soll deshalb den Blick für Gefahren schärfen, die im Alltag schnell übersehen werden.
1: Wir klären ganz speziell über eine artgerechte Fütterung auf. Und unser ganzes Ziel ist, das Wissen der Menschen, da können Leiden, Pech und Pannen für die Eichhörnchen vorgebeugt werden. Wir wollen vorbeugen, damit nicht so viele Tiere in unsere Station kommen.
2: Wie wichtig diese Vorsorge ist, lässt sich im Park direkt beobachten. Hier geht es nicht nur um Theorie. Einige der tierischen Bewohner sind den Vereinsmitgliedern inzwischen bestens bekannt.
1: Wir haben ja das rote Eichhörnchen Helga gesehen, das haben wir liebevoll so genannt. Die hatte dieses Jahr auch Babys. Wir haben hier ein schwarzes Laufen, das rufen wir Trudi. Und dann gibt es ein Fritzi und Willi. Die Tiere haben von uns alle Namen bekommen. Die hören natürlich nicht drauf.
2: Vor allem Trudi sticht mit ihrem schwarzen Fell sofort ins Auge. Exotisch ist sie deshalb aber nicht. Auch heimische Eichhörnchen können dunkel bis fast schwarz gefärbt sein. Insgesamt leben nach Schätzungen des Vereins rund 15 Eichhörnchen in der Anlage. Darunter immer wieder auch Jungtiere.
1: Wir haben dieses Jahr hier mehrere Würfe in der Anlage gehabt. Wenn es aber zu viel wird, wandern die über die Elbhänge ab. Die haben hier genug Möglichkeiten, um dann eigene Reviere zu finden.
2: Während für uns langsam der Herbst beginnt, läuft bei den Eichhörnchen die Vorbereitung auf die kalten Monate bereits auf Hochtouren. Wer dabei helfen möchte, greift schnell selbst zu Nüssen und Futter. Doch gut gemeint ist nicht automatisch richtig. Deshalb gehört auch die passende Ernährung zum Einmaleins des Eichhörnchenschutzes.
1: Das Eichhörnchen kann man über das ganze Jahr füttern. Besonders wichtig ist die Fütterung nach dem Winter. Jetzt schaffen die ihre Wintervorräte an und die haben die bis über den Winter. Im Frühjahr sehen wir immer wieder, dass die Tiere dann doch schon ein bisschen Not haben und wir empfehlen immer besonders die Fütterung im Frühjahr vorzunehmen. Walnüsse, Haselnüsse, Sonnenblumenkörner freut die Eichhörnchen.
2: Neben Frau Gräfe zählt der Verein rund 20 aktive Mitglieder, unter anderem Fahrdienst, Fotograf und Nähfeen.
1: Hörnchenhausen Dresden e.V. ist nicht bloß für die Aufzucht von verletzten oder kranken Tieren da, sondern ganz sehr für Prävention. Im Jahr haben wir ungefähr 45 Informationsveranstaltungen zu dem Thema Eichhörnchen, um vorzubeugen, damit die Tiere nie erst in Situationen kommen, die wir vermeiden können.
2: Kleine Tiere groß machen heißt für Hörnchenhausen deshalb auch, möglichst verhindern, dass sie überhaupt Hilfe brauchen. Und dafür lohnt sich manchmal schon ein genauerer Blick in den eigenen Garten.

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2: 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In der Sächsischen Schweiz musste die Bergwacht am Samstag innerhalb von weniger als 6 Stunden zu 5 Einsätzen ausrücken. Wegen feuchter und rutschiger Wege gab es unter anderem einen schweren Sturz, 2 medizinische Notfälle, eine Sprungverletzung und einen Kletterunfall. Der Landesfrauenrat Sachsen fordert, Schwangerschaftsabbrüche aus dem Strafrecht zu nehmen und als Teil der Gesundheitsversorgung zu behandeln. Nach Angaben des Statistischen Landesamts wurden im vergangenen Jahr bei Frauen mit Wohnort in Sachsen 5.250 Abbrüche registriert. Nach einem Unfall mit einem verletzten 4-Jährigen sucht die Polizei in Lossatal nach einem flüchtigen Autofahrer. Der Junge soll beim Überqueren der Straße von einem schwarzen Kombi angefahren worden sein. Der Fahrer fuhr laut Polizei anschließend weiter. Die Fußballerinnen von RB Leipzig stehen im Achtelfinale des DFB-Pokals. Das Team gewann bei Blau-Gelb Marburg mit 2:0 und führte schon früh durch Tore nach 2 Minuten und nach einer Viertelstunde.

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1: Nach Behördenfehler. Die Stadt Leipzig will den nach Venezuela abgeschobenen Louis M. wieder zurück nach Deutschland holen. Das bestätigt der Stadtsprecher Matthias Hasberg, Sachsen-Fernsehen-Reporter Jonas Jückeland am Freitagvormittag. Nach dem Behördenfehler sucht die Stadt gemeinsam mit dem Innenministerium offenbar nach einer Lösung. Louis M. kam 2023 nach Deutschland und stellte hier einen Asylantrag. Seit Januar 2025 arbeitete er in einer Leipziger Kaffeerösterei, zuletzt unbefristet in Vollzeit. Sein Asylantrag wurde jedoch abgelehnt, damit war er vollziehbar ausreisepflichtig. Am 17. September 2026 wurde er aus Leipzig abgeholt und anschließend nach Venezuela abgeschoben, trotz fester Beschäftigung. Inzwischen hat die Stadt Leipzig nach Informationen von Sachsen-Fernsehen-Reporter Jonas Jückeland einen Fehler bei der Informationsweitergabe eingeräumt. Der Ausländerbehörde war die unbefristete Vollzeitbeschäftigung von Louis M. bekannt. Bei der Übermittlung an die für die Abschiebung zuständige Landesdirektion Sachsen wurde dieses Arbeitsverhältnis jedoch falsch angegeben. Die Landesdirektion hatte zuvor erklärt, von der Erwerbstätigkeit nichts gewusst zu haben. Offen ist weiterhin, ob Louis M. bei korrekter Übermittlung seiner Beschäftigung ebenfalls zu diesem Zeitpunkt abgeschoben worden wäre. Klar ist inzwischen aber, die Stadt Leipzig bemüht sich gemeinsam mit dem Innenministerium um eine Rückkehr nach Deutschland.

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1: Chemnitz steigt aufs Rad, 600 Biker stürmen den Adelsberg. Am Samstag, dem 3. Oktober, heißt es in Chemnitz wieder aufsatteln. Rund um den Adelsbergturm findet der 21. Adelsberger Bikemarathon, kurz ABM, statt. In verschiedenen Kategorien geht es dabei auf dem Drahtesel über Feld- und Waldwege. Für Initiator Mike Werner ist dieser Wettkampf etwas Besonderes.
2: Es macht für mich das Ganze so besonders, weil ich damals als kleiner Junge hier schon Streckenposten war und dort schon, ich glaube, fast 10 Jahre mit geholfen habe und habe nun die Ehre,

0: Turnier, sondern auch für Einsteiger geeignet. Wenn da am Start eher so ein bisschen innen eingruppiert wird, kann dann jeder in seinem Tempo, wie er möchte, fahren und sich dann auch an die anderen orientieren.
1: Seit 2005 gibt es den ABM. Seitdem ist die Veranstaltung von rund 150 auf mittlerweile etwa 600 Teilnehmer gewachsen. Neben den klassischen Wertungen gibt es inzwischen auch den Bergpreis. Mitten auf der Strecke wartet der Anstieg zum Adelsbergturm. Wer diesen Abschnitt am schnellsten bewältigt, kann laut Mike Werner den Bergpreis gewinnen, auch wenn es am Ende nicht für den Sieg in der Gesamtwertung reicht.
2: Wir haben praktisch von Bergservice zwei Zeitmessmatten am Anfang und am Ende gelegt. Somit kann jeder Teilnehmer gewinnen. Egal, ob er sich hier jetzt die ersten 13 Kilometer ausruht und dann einen Kilometer, so lange ist nämlich der Bergpreis, volles Brett gibt bis hier hoch zum Adelsbergturm und danach ganz locker ins Ziel fährt, kann er den Bergpreis gewinnen, obwohl er nicht vorne mit dabei ist. Sowohl die Frauen als auch die Männer.
1: Nahe der Strecke am Adelsbergturm gibt es Verpflegung für Sportler und Zuschauer. Hans-Viktor Alexis Fährmann, Geschäftsführer von Adelsbergturm-Events, freut sich über eine solche Veranstaltung am Adelsbergturm, denn dadurch sei hier wieder richtig etwas los.
3: Ja, wir hatten letztes Jahr schon Sportveranstaltungen, also seit März letzten Jahres sind wir wieder aktiv und bauen hier alles auf, machen alles hübsch. Und in diesem Zug haben wir auch den Mike getroffen, der sich dann sogar als alter Klassenkamerad von mir rausstellt aus der Schule damals. Und ja, da kam das eine zum anderen, dass wir jetzt auch hier den Bike-Marathon machen bei uns. Und so ist hier immer wieder Leben auf dem Berg und das ist uns auch wichtig, dass so wie in früheren Zeiten mal der Ort wieder erwacht, wirklich wieder lebendig wird und dass viele Leute gerne hierher kommen und hier ist jeder willkommen.
1: Für die aktiven Mountainbiker ist der Adelsberg-Bike-Marathon eine Art Jahresabschluss, denn gleichzeitig bildet er das Finale des MTB Sachsen-Cups. Für Initiator Mike Werner ist die Veranstaltung aber weit mehr als nur ein sportlicher Wettkampf. Er sieht darin auch eine wichtige Aufgabe.
2: Wenn wir heute unsere Gesellschaft anschauen, ist es wirklich so, dass immer weniger Kinder rausgehen, mehr vorm Handy hängen. Und wenn man diese Generation nicht abholt, wird irgendwann auf kurz oder lang der ABM, aber auch andere Rennen in der Region hier langsam aussterben. Ja, wenn man nicht die nächste Generation begeistern kann für, ich sag mal, den Radsport und für das hobbymäßige Radfahren, haben wir irgendwo verloren.
1: Und vielleicht sitzt beim diesjährigen Bike-Marathon ja schon die nächste Generation im Sattel. Denn während die erfahrenen Fahrer um Sekunden und Platzierungen kämpfen, können die Jüngeren erste Wettkampferfahrungen sammeln und den Mountainbikesport für sich entdecken. Damit soll der ABM nicht nur einen sportlichen Schlusspunkt unter die Saison setzen, sondern auch dafür sorgen, dass in Zukunft weiter rund um den Adelsberg in die Pedale getreten wird.

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1: In der Sächsischen Schweiz musste die Bergwacht am Samstag innerhalb von weniger als 6 Stunden zu 5 Einsätzen ausrücken. Wegen feuchter und rutschiger Wege gab es unter anderem einen schweren Sturz, 2 medizinische Notfälle, eine Sprungverletzung und einen Kletterunfall. Der Landesfrauenrat Sachsen fordert, Schwangerschaftsabbrüche aus dem Strafrecht zu nehmen und als Teil der Gesundheitsversorgung zu behandeln. Nach Angaben des Statistischen Landesamts wurden im vergangenen Jahr bei Frauen mit Wohnort in Sachsen 5.250 Abbrüche registriert. Nach einem Unfall mit einem verletzten 4-Jährigen sucht die Polizei in Lossatal nach einem flüchtigen Autofahrer. Der Junge soll beim Überqueren der Straße von einem schwarzen Kombi angefahren worden sein. Der Fahrer fuhr laut Polizei anschließend weiter. Die Fußballerinnen von RB Leipzig stehen im Achtelfinale des DFB-Pokals. Das Team gewann bei Blau-Gelb Marburg mit 2:0 und führte schon früh durch Tore nach 2 Minuten und nach einer Viertelstunde.

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2: Zusammenhalt beginnt für mich, wenn alle eine gemeinsame Aufgabe haben. Also die Idee hinter Storyteller ist, dass wir versuchen wollen, die verschiedenen Küchen, die in Dresden jeden Abend auf dem Abendbrottisch landen, zu repräsentieren und auch die verschiedenen Leute aus Dresden, die sonst nicht so viel miteinander zu tun haben, also verschiedenen Alters, verschiedener Berufe, verschiedener Herkunft, an einem Tisch zusammenzubringen. Also Essen ist ja irgendwie der kleinste gemeinsame Nenner aller Kulturen. Alle wollen essen, aber es ist ja auch der größte gemeinsame Nenner, weil es alle Kulturen lieben, gut zu essen. Und das ist eben was, was für uns interessant ist, wo irgendwie jeder, der sich dafür interessiert, auch immer einen Anschluss findet, weil man halt was in der Hand oder dann im Mund halt hat. Also heute Abend haben wir einen Kochkurs zur pakistanischen Küche und unser Projekt läuft ja schon etwas über 2,5 Jahre und in der Zeit hatten wir die Möglichkeit, alles zu zeigen, was wir in Dresden an unterschiedlichen Nationalitäten finden konnten. Es ist immer was anderes, immer was Unerwartetes. Genau. Im Prinzip ist jeder einzelne Kochabend irgendwie unvergesslich, weil es ja immer eine ganz andere Person durchführt, die den Abend auch immer ganz anders durchführt. Und das ist auch ein bisschen das Spannende dran. Das ist auch wie bei den Gerichten letztendlich, basieren die meisten Gerichte in den meisten Küchen ja auf relativ einfachen und auf der ganzen Welt verbreiteten Zutaten. Und trotzdem schafft es jede Küche, dass das Gericht ganz anders schmeckt und dass vor allem das Gericht auch ganz anders gedacht wird. Dass man einen ganz anderen Zugang zu den Zutaten hat, ob man die jetzt kocht oder fermentiert oder einlegt. Und das macht es quasi spannend. Ich denke, es ist auf jeden Fall passiert viel für den Zusammenhalt innerhalb einer Stadt, wenn man die Leute, mit denen man sonst wahrscheinlich kaum ein Wort wechseln würde, weil man sie nicht kennt, nie sie auf der Straße trifft, weil sie andere Berufe haben, weil man denkt, ach, am Ende sind es Touristen oder so. Wenn man mit denen zusammen ist und sich die Leute kennenlernt, dann macht das sehr viel für den Zusammenhalt innerhalb einer Stadt aus.
3: Man nimmt gar kein Besteck normalerweise.
4: Nee, das ist denn mehr mit dem Hand.
2: Also Essen verbindet Menschen, weil ich niemanden kenne, der Essen nicht mag.

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2: Na, wie ein Schlag in die Magengrube, möchte ich mal sagen. Also wir waren sehr baff.
1: Ticketfalle zielt auf den Dresdner Weihnachtszirkus. Immer wieder geraten Verbraucher beim Online-Kartenkauf an zweifelhafte, möglicherweise sogar betrügerische Angebote. Aktuell sorgt die Plattform Viagogo für Verzweiflung. Franziska Geisler von der Verbraucherzentrale Sachsen erklärt die Risiken.
3: Der Dresdner Weihnachtszirkus, der warnt selber auf seiner Website davor, dass man keine Tickets über Viagogo oder andere Anbieter kaufen soll, sondern ausschließlich direkt bei ihm. Und das ist auch das, was wir immer empfehlen. Denn Viagogo ist lediglich ein Ticketvermittler. Das heißt, dass man Tickets bei einem anderen Verkäufer kauft. Man weiß aber überhaupt nicht, wer dieser Verkäufer ist. Also ob es ein privater Verkäufer ist, ob es ein Unternehmen ist. Und das öffnet natürlich Tür und Tor für Missbrauch und Betrug.
1: Auch Susanne und Thomas Ziolos wollten eigentlich nur Karten für den Dresdner Weihnachtszirkus kaufen. Ihre Google-Suche führte sie zu einem Angebot von Viagogo.
2: Es ist nicht möglich, jemanden ans Telefon zu bekommen. Die Stimme sagte bloß, die Karten wären rechtzeitig eine Woche vor Veranstaltung bis spätestens diesem Tag uns zugesandt. So, und dann haben wir im Internet gegoogelt. Es ist als keine seriöse Institution deklariert worden. Und dann haben wir eine Mail hingeschrieben, dass wir diesem Vertrag nicht mehr trauen und wir möchten unser Geld zurückhaben, wenn bis Montag, also das war am Freitag, wenn bis Montag keine Tickets vorliegen. Und am Montag kamen dann die Tickets per online. Und auf das war aber der Preis weggemacht und auch der Verkäufer weggemacht.
1: Konkret werden auf der Website Tickets für fast das Doppelte des Originalpreises angeboten. Für Käufer bleibt damit vor allem eine Frage. Wer steckt denn nun wirklich hinter einem solchen Angebot? Genau hier beginnt das Problem des Ticket-Zweitmarktes.
3: Es kann sein, dass es einmal personalisierte Tickets sind. Dann hat man das Problem, dass man ein Ticket hat, was auf einen anderen Namen personalisiert ist und man dieses Ticket dann noch irgendwie umschreiben lassen muss. In der Regel kann man das beim Veranstalter machen. Also man sollte da den Veranstalter kontaktieren. Aber es kann durchaus schwierig werden oder es können auch Zusatzkosten dazukommen. Dann hat man natürlich das größte Problem, dass es deutlich

0: teurer ist als beim Veranstalter selber, obwohl die Tickets beim Veranstalter noch verfügbar sind. Und dann hat man auch oftmals das Problem, dass Tickets verkauft werden, die es gar nicht gibt, die nicht gültig sind, die vielleicht auch für eine Veranstaltung sind, die es überhaupt nicht gibt. Und dann hat man da viel Geld für nichts bezahlt.
1: Wo endet ein erlaubter Ticketweiterverkauf und wo wird's rechtlich schwierig? Wo beginnt Betrug? Die Verbraucherzentrale Sachsen ordnet den Fall des Paares Tsiolos nochmal in einer schriftlichen Stellungnahme rechtlich ein.
2: Der Weiterverkauf von Tickets ist grundsätzlich erlaubt. Bei Viagogo wurden aber bereits bestimmte Geschäftspraktiken rechtlich überprüft. Das Landgericht München hat unter anderem kritisiert, dass die Plattform nicht ausreichend transparent macht, wer hinter den Angeboten steht und wie sich Preise zusammensetzen.
1: Der Weg zu Viagogo führte über eine Google Ads-Anzeige. Wir haben Google mit dem konkreten Fall und den Vorwürfen rund um die Tickets konfrontiert.
3: Jeder Werbetreibende kann gegen eine Sperrung von Google Ads-Konten aufgrund von Richtlinienverstößen Einspruch einlegen. Wenn wir feststellen, dass angemessene Änderungen vorgenommen wurden, kann ein Konto wieder aktiviert werden. Wir setzen unsere Richtlinien weiterhin durch und gehen gegen Anzeigen oder Konten vor, die gegen unsere Richtlinien verstoßen.
1: Auf unsere ursprünglich konkret gestellten Fragen und auch auf Nachfragen im Hinblick zu Verantwortung und möglicherweise Haftung ging der Konzern nicht ein. Unsere Recherchen haben außerdem ergeben, dass Google im Jahr 2019 die Firma Viagogo als Werbekunden einmal verbannt hatte. Wie es zur Umentscheidung kam und die Hintergründe dazu, das erläuterte uns Google auf Nachfrage ebenfalls nicht. Auch nach unserer Anfrage war die Viagogo-Anzeige weiterhin über Google auffindbar.
0: Man sollte sich immer vorher beim Veranstalter direkt informieren, was für Tickets gibt's, für wann gibt's die Tickets, wie teuer sind die Tickets und immer ganz genau auch ins Kleingedruckte schauen und halt darauf achten, dass man dann so bei diesen Plattformen einfach ein bisschen das Bauchgefühl mitspielen lässt, ins Impressum gucken, wo sitzen denn diese Anbieter. Viagogo zum Beispiel sitzt in der Schweiz, dann wird's auch sehr schwierig für die VerbraucherInnen, da die Ansprüche durchzusetzen. Im Zweifelsfall gibt's Ombudsstellen auch in der Schweiz, an die man sich wenden kann, aber lieber vorher schauen, als wenn man dann sehr viel Geld bezahlt hat.
1: Was als Vorfreude auf einen schönen Abend im Dresdner Weihnachtszirkus begann, wurde für das Paar zu einer nervenaufreibenden Erfahrung. Möglicherweise wäre darauf niemand aufmerksam geworden, wenn sich das Paar nicht beim Dresdner Weihnachtszirkus gemeldet und dort auch Hilfe erhalten hätte. Der Fall zeigt, beim Ticketkauf im Internet lohnt sich der genaue Blick, bevor aus Vorfreude Enttäuschung wird.

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2: Nachrichten. In der sächsischen Schweiz musste die Bergwacht am Samstag innerhalb von weniger als 6 Stunden zu 5 Einsätzen ausrücken. Wegen feuchter und rutschiger Wege gab es unter anderem einen schweren Sturz, 2 medizinische Notfälle, eine Sprungverletzung und einen Kletterunfall. Der Landesfrauenrat Sachsen fordert, Schwangerschaftsabbrüche aus dem Strafrecht zu nehmen und als Teil der Gesundheitsversorgung zu behandeln. Nach Angaben des Statistischen Landesamts wurden im vergangenen Jahr bei Frauen mit Wohnort in Sachsen 5.250 Abbrüche registriert. Nach einem Unfall mit einem verletzten 4-Jährigen sucht die Polizei in Lossatal nach einem flüchtigen Autofahrer. Der Junge soll beim Überqueren der Straße von einem schwarzen Kombi angefahren worden sein. Der Fahrer fuhr laut Polizei anschließend weiter. Die Fußballerinnen von RB Leipzig stehen im Achtelfinale des DFB-Pokals. Das Team gewann bei Blau-Gelb Marburg mit 2:0 und führte schon früh durch Tore nach 2 Minuten und nach einer Viertelstunde.

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2: Nach Behördenfehler. Die Stadt Leipzig will den nach Venezuela abgeschobenen Louis M. wieder zurück nach Deutschland holen. Das bestätigt der Stadtsprecher Matthias Hasberg, Sachsenfernsehen-Reporter Jonas Jückeland am Freitagvormittag. Nach dem Behördenfehler sucht die Stadt gemeinsam mit dem Innenministerium offenbar nach einer Lösung. Louis M. kam 2023 nach Deutschland und stellte hier einen Asylantrag. Seit Januar 2025 arbeitete er in einer Leipziger Kaffeerösterei, zuletzt unbefristet in Vollzeit. Sein Asylantrag wurde jedoch abgelehnt, damit war er vollziehbar ausreisepflichtig. Am 17. September 2026 wurde er aus Leipzig abgeholt und anschließend nach Venezuela abgeschoben, trotz fester Beschäftigung. Inzwischen hat die Stadt Leipzig nach Informationen von Sachsenfernsehen-Reporter Jonas Jückeland einen Fehler bei der Informationsweitergabe eingeräumt. Der Ausländerbehörde war die unbefristete Vollzeitbeschäftigung von Louis M. bekannt. Bei der Übermittlung an die für die Abschiebung zuständige Landesdirektion Sachsen wurde dieses Arbeitsverhältnis jedoch falsch angegeben. Die Landesdirektion hatte zuvor erklärt, von der Erwerbstätigkeit nichts gewusst zu haben. Offen ist weiterhin, ob Louis M. bei korrekter Übermittlung seiner Beschäftigung ebenfalls zu diesem Zeitpunkt abgeschoben worden wäre. Klar ist inzwischen aber, die Stadt Leipzig bemüht sich gemeinsam mit dem Innenministerium um eine Rückkehr nach Deutschland.

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1: Chemnitz steigt aufs Rad, 600 Biker stürmen den Adelsberg. Am Samstag, dem 3. Oktober, heißt es in Chemnitz wieder aufsatteln. Rund um den Adelsbergturm findet der 21. Adelsberger Bike-Marathon, kurz ABM, statt. In verschiedenen Kategorien geht es dabei auf dem Drahtesel über Feld- und Waldwege. Für Initiator Mike Werner ist dieser Wettkampf etwas Besonderes.
2: Es macht für mich das Ganze so besonders, weil ich damals als kleiner Junge hier schon Streckenposten war und dort schon, ich glaube, fast 10 Jahre mitgeholfen habe und habe nun die Ehre, sagen wir mal so, diesen Adelsberger Bike-Marathon zu organisieren und, ich sag's mal so, anschaulich für die nächste Generation praktisch zu machen.
1: Neben der 40 Kilometer Distanz für erfahrene Biker gibt es eine 20 Kilometer Runde für Einsteiger. Auch für Kinder gibt es eine eigene Kategorie über 8 Kilometer. Zusätzlich kann man beim ABM Duo mitfahren. Dort treten Zweierteams in den Kategorien männlich, weiblich und mixed an. Laut Falco Ketter ist der Adelsberger Bike-Marathon deshalb besonders einsteigerfreundlich.
3: Das Rennen ist nicht nur für Ambitionierte, sondern auch für Einsteiger geeignet. Wenn da am Start eher so ein bisschen innen eingruppiert wird, kann dann jeder in seinem Tempo, wie er möchte, fahren und sich dann auch an die anderen orientieren.
1: Seit 2005 gibt es den ABM. Seitdem ist die Veranstaltung von rund 150 auf mittlerweile etwa 600 Teilnehmer gewachsen. Neben den klassischen Wertungen gibt es inzwischen auch den Bergpreis.

0: und danach ganz locker ins Ziel fährt, kann er den Bergpreis gewinnen, obwohl er nicht vorne mit dabei ist. Sowohl die Frauen als auch die Männer.
1: Nahe der Strecke am Adelsbergturm gibt es Verpflegung für Sportler und Zuschauer. Hans-Viktor Alexis Fährmann, Geschäftsführer von Adelsbergturm Events, freut sich über eine solche Veranstaltung am Adelsbergturm, denn dadurch sei hier wieder richtig etwas los.
2: Wir hatten letztes Jahr schon Sportveranstaltungen, also seit März letzten Jahres sind wir wieder aktiv und bauen hier alles auf, machen alles hübsch. Und in diesem Zug haben wir auch den Mike getroffen, der sich dann sogar als alter Klassenkamerad von mir rausstellt aus der Schule damals. Und ja, da kam das eine zum anderen, dass wir jetzt auch hier den Bike-Marathon machen bei uns. Und so ist hier immer wieder Leben auf dem Berg und das ist uns auch wichtig, dass so wie in früheren Zeiten mal der Ort wieder erwacht, wirklich wieder lebendig wird und dass viele Leute gerne hierher kommen und hier ist jeder willkommen.
1: Für die aktiven Mountainbiker ist der Adelsberg-Bike-Marathon eine Art Jahresabschluss, denn gleichzeitig bildet er das Finale des MTB Sachsen Cups. Für Initiator Mike Werner ist die Veranstaltung aber weit mehr als nur ein sportlicher Wettkampf. Er sieht darin auch eine wichtige Aufgabe.
0: Wenn wir heute unsere Gesellschaft anschauen, ist es wirklich so, dass immer weniger Kinder rausgehen, mehr vorm Handy hängen. Und wenn man diese Generation nicht abholt, wird irgendwann auf kurz oder lang der ABM, aber auch andere Rennen in der Region hier langsam aussterben. Ja, wenn man nicht die nächste Generation begeistern kann für, ich sag mal, den Radsport und für das hobbymäßige Radfahren, haben wir irgendwo verloren.
1: Und vielleicht sitzt beim diesjährigen Bike-Marathon ja schon die nächste Generation im Sattel. Denn während die erfahrenen Fahrer um Sekunden und Platzierungen kämpfen, können die Jüngeren erste Wettkampferfahrungen sammeln und den Mountainbikesport für sich entdecken. Damit soll der ABM nicht nur einen sportlichen Schlusspunkt unter die Saison setzen, sondern auch dafür sorgen, dass in Zukunft weiter rund um den Adelsberg in die Pedale getreten wird.

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1: In der Sächsischen Schweiz musste die Bergwacht am Samstag innerhalb von weniger als 6 Stunden zu 5 Einsätzen ausrücken. Wegen feuchter und rutschiger Wege gab es unter anderem einen schweren Sturz, 2 medizinische Notfälle, eine Sprungverletzung und einen Kletterunfall. Der Landesfrauenrat Sachsen fordert, Schwangerschaftsabbrüche aus dem Strafrecht zu nehmen und als Teil der Gesundheitsversorgung zu behandeln. Nach Angaben des Statistischen Landesamts wurden im vergangenen Jahr bei Frauen mit Wohnort in Sachsen 5.250 Abbrüche registriert. Nach einem Unfall mit einem verletzten 4-Jährigen sucht die Polizei in Lossatal nach einem flüchtigen Autofahrer. Der Junge soll beim Überqueren der Straße von einem schwarzen Kombi angefahren worden sein. Der Fahrer fuhr laut Polizei anschließend weiter. Die Fußballerinnen von RB Leipzig stehen im Achtelfinale des DFB-Pokals. Das Team gewann bei Blau-Gelb Marburg mit 2:0 und führte schon früh durch Tore nach 2 Minuten und nach einer Viertelstunde.

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1: Zusammenhalt beginnt für mich, wenn alle eine gemeinsame Aufgabe haben. Also die Idee hinter Storyteller ist, dass wir versuchen wollen, die verschiedenen Küchen, die in Dresden jeden Abend auf dem Abendbrottisch landen, zu repräsentieren und auch die verschiedenen Leute aus Dresden, die sonst nicht so viel miteinander zu tun haben, also verschiedenen Alters, verschiedener Berufe, verschiedener Herkunft, an einem Tisch zusammenzubringen. Also Essen ist ja irgendwie der kleinste gemeinsame Nenner aller Kulturen. Alle wollen essen, aber es ist ja auch der größte gemeinsame Nenner, weil es alle Kulturen lieben, gut zu essen. Und das ist eben was, was für uns interessant ist, wo irgendwie jeder, der sich dafür interessiert, auch immer einen Anschluss findet, weil man halt was in der Hand oder dann im Mund halt hat. Also heute Abend haben wir einen Kochkurs zur pakistanischen Küche und unser Projekt läuft ja schon etwas über 2,5 Jahre und in der Zeit hatten wir die Möglichkeit, alles zu zeigen, was wir in Dresden an unterschiedlichen Nationalitäten finden konnten. Es ist immer was anderes, immer was Unerwartetes. Genau. Im Prinzip ist jeder einzelne Kochabend irgendwie unvergesslich, weil es ja immer eine ganz andere Person durchführt, die den Abend auch immer ganz anders durchführt. Und das ist auch ein bisschen das Spannende dran. Das ist auch wie bei den Gerichten letztendlich, basieren die meisten Gerichte in den meisten Küchen ja auf relativ einfachen und auf der ganzen Welt verbreiteten Zutaten. Und trotzdem schafft es jede Küche, dass das Gericht ganz anders schmeckt und dass vor allem das Gericht auch ganz anders gedacht wird. Dass man einen ganz anderen Zugang zu den Zutaten hat, ob man die jetzt kocht oder fermentiert oder einlegt. Und das macht es quasi spannend. Ich denke, es ist auf jeden Fall passiert viel für den Zusammenhalt innerhalb einer Stadt, wenn man die Leute, mit denen man sonst wahrscheinlich kaum ein Wort wechseln würde, weil man sie nicht kennt, nie sie auf der Straße trifft, weil sie andere Berufe haben, weil man denkt, ach, am Ende sind es Touristen oder so. Wenn man mit denen zusammen isst und sich die Leute kennenlernt, dann macht das sehr viel für den Zusammenhalt innerhalb einer Stadt aus.
2: Man nimmt gar kein Besteck normalerweise.
3: Nee, das ist denn mehr mit dem Hand.
1: Also Essen verbindet Menschen, weil ich niemanden kenne, der Essen nicht mag.

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2: Na, wie ein Schlag in die Magengrube, möchte ich mal sagen. Also wir waren sehr baff.
1: Ticketfalle zielt auf den Dresdner Weihnachtszirkus. Immer wieder geraten Verbraucher beim Online-Kartenkauf an zweifelhafte, möglicherweise sogar betrügerische Angebote. Aktuell sorgt die Plattform Viagogo für Verzweiflung. Franziska Geisler von der Verbraucherzentrale Sachsen erklärt die Risiken.
3: Der Dresdner Weihnachtszirkus, der warnt selber auf seiner Website davor, dass man keine Tickets über Viagogo oder andere Anbieter kaufen soll, sondern ausschließlich direkt bei ihm. Und das ist auch das, was wir immer empfehlen. Denn Viagogo ist lediglich ein Ticketvermittler. Das heißt, dass man Tickets bei einem anderen Verkäufer kauft. Man weiß aber überhaupt nicht, wer dieser Verkäufer ist. Also ob es ein privater Verkäufer ist, ob es ein Unternehmen ist. Und das öffnet natürlich Tür und Tor für Missbrauch und Betrug.
1: Auch Susanne und Thomas Ziolos wollten eigentlich nur Karten für den Dresdner Weihnachtszirkus kaufen. Ihre Google-Suche führte sie zu einem Angebot von Viagogo.
2: Es ist nicht möglich, jemanden ans Telefon zu bekommen. Die Stimme sagte bloß, die Karten wären rechtzeitig eine Woche vor Veranstaltung bis spätestens diesem Tag uns zugesandt. So, und dann haben wir im Internet gegoogelt. Es ist als keine seriöse Institution deklariert worden. Und dann haben wir eine Mail hingeschrieben, dass wir diesem Vertrag nicht mehr trauen und wir möchten unser Geld zurückhaben, wenn bis Montag

0: Also das war am Freitag, wenn bis Montag keine Tickets vorliegen. Und am Montag kamen dann die Tickets per, also online. Und auf das war aber der Preis weggemacht und auch der Verkäufer weggemacht.
1: Konkret werden auf der Website Tickets für fast das Doppelte des Originalpreises angeboten. Für Käufer bleibt damit vor allem eine Frage. Wer steckt denn nun wirklich hinter einem solchen Angebot? Genau hier beginnt das Problem des Ticket-Zweitmarktes.
2: Es kann sein, dass es einmal personalisierte Tickets sind. Dann hat man das Problem, dass man ein Ticket hat, was auf einen anderen Namen personalisiert ist und man dieses Ticket dann noch irgendwie umschreiben lassen muss. In der Regel kann man das beim Veranstalter machen. Also man sollte da den Veranstalter kontaktieren. Aber es kann durchaus schwierig werden oder es können noch Zusatzkosten dazukommen. Dann hat man natürlich das größte Problem, dass es deutlich teurer ist als beim Veranstalter selber, obwohl die Tickets beim Veranstalter noch verfügbar sind. Und dann hat man auch oftmals das Problem, dass Tickets verkauft werden, die es gar nicht gibt, die nicht gültig sind, die vielleicht auch für eine Veranstaltung sind, die es überhaupt nicht gibt. Und dann hat man da viel Geld für nichts bezahlt.
1: Wo endet ein erlaubter Ticketweiterverkauf und wo wird's rechtlich schwierig? Wo beginnt Betrug? Die Verbraucherzentrale Sachsen ordnet den Fall des Paares Ziolos nochmal in einer schriftlichen Stellungnahme rechtlich ein.
3: Der Weiterverkauf von Tickets ist grundsätzlich erlaubt. Bei Viagogo wurden aber bereits bestimmte Geschäftspraktiken rechtlich überprüft. Das Landgericht München hat unter anderem kritisiert, dass die Plattform nicht ausreichend transparent macht, wer hinter den Angeboten steht und wie sich Preise zusammensetzen.
1: Der Weg zu Viagogo führte über eine Google Ads-Anzeige. Wir haben Google mit dem konkreten Fall und den Vorwürfen rund um die Tickets konfrontiert.
4: Jeder Werbetreibende kann gegen eine Sperrung von Google Ads-Konten aufgrund von Richtlinienverstößen Einspruch einlegen. Wenn wir feststellen, dass angemessene Änderungen vorgenommen wurden, kann ein Konto wieder aktiviert werden. Wir setzen unsere Richtlinien weiterhin durch und gehen gegen Anzeigen oder Konten vor, die gegen unsere Richtlinien verstoßen.
1: Auf unsere ursprünglich konkret gestellten Fragen und auch auf Nachfragen im Hinblick zu Verantwortung und möglicherweise Haftung ging der Konzern nicht ein. Unsere Recherchen haben außerdem ergeben, dass Google im Jahr 2019 die Firma Viagogo als Werbekunden einmal verbannt hatte. Wie es zur Umentscheidung kam und die Hintergründe dazu, das erläuterte uns Google auf Nachfrage ebenfalls nicht. Auch nach unserer Anfrage war die Viagogo-Anzeige weiterhin über Google auffindbar.
2: Man sollte sich immer vorher beim Veranstalter direkt informieren, was für Tickets gibt's, für wann gibt's die Tickets, wie teuer sind die Tickets und immer ganz genau auch ins Kleingedruckte schauen und halt darauf achten, dass man dann so bei diesen Plattformen einfach ein bisschen das Bauchgefühl mitspielen lässt, ins Impressum gucken, wo sitzen denn diese Anbieter. Viagogo zum Beispiel sitzt in der Schweiz, dann wird's auch sehr schwierig für die VerbraucherInnen, da die Ansprüche durchzusetzen. Im Zweifelsfall gibt's Ombudsstellen auch in der Schweiz, an die man sich wenden kann, aber lieber vorher schauen, als wenn man dann sehr viel Geld bezahlt hat.
1: Was als Vorfreude auf einen schönen Abend im Dresdner Weihnachtszirkus begann, wurde für das Paar zu einer nervenaufreibenden Erfahrung. Möglicherweise wäre darauf niemand aufmerksam geworden, wenn sich das Paar nicht beim Dresdner Weihnachtszirkus gemeldet und dort auch Hilfe erhalten hätte. Der Fall zeigt, beim Ticketkauf im Internet lohnt sich der genaue Blick, bevor aus Vorfreude Enttäuschung wird.

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2: Nachrichten. In der Sächsischen Schweiz musste die Bergwacht am Samstag innerhalb von weniger als 6 Stunden zu 5 Einsätzen ausrücken. Wegen feuchter und rutschiger Wege gab es unter anderem einen schweren Sturz, 2 medizinische Notfälle, eine Sprungverletzung und einen Kletterunfall. Der Landesfrauenrat Sachsen fordert, Schwangerschaftsabbrüche aus dem Strafrecht zu nehmen und als Teil der Gesundheitsversorgung zu behandeln. Nach Angaben des Statistischen Landesamts wurden im vergangenen Jahr bei Frauen mit Wohnort in Sachsen 5.250 Abbrüche registriert. Nach einem Unfall mit einem verletzten 4-Jährigen sucht die Polizei in Lossatal nach einem flüchtigen Autofahrer. Der Junge soll beim Überqueren der Straße von einem schwarzen Kombi angefahren worden sein. Der Fahrer fuhr laut Polizei anschließend weiter. Die Fußballerinnen von RB Leipzig stehen im Achtelfinale des DFB-Pokals. Das Team gewann bei Blau-Gelb Marburg mit 2:0 und führte schon früh durch Tore nach 2 Minuten und nach einer Viertelstunde.

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1: Nach Behördenfehler. Die Stadt Leipzig will den nach Venezuela abgeschobenen Louis M. wieder zurück nach Deutschland holen. Das bestätigt der Stadtsprecher Matthias Hasberg, Sachsenfernsehen-Reporter Jonas Jückeland am Freitagvormittag. Nach dem Behördenfehler sucht die Stadt gemeinsam mit dem Innenministerium offenbar nach einer Lösung. Louis M. kam 2023 nach Deutschland und stellte hier einen Asylantrag. Seit Januar 2025 arbeitete er in einer Leipziger Kaffeerösterei, zuletzt unbefristet in Vollzeit. Sein Asylantrag wurde jedoch abgelehnt, damit war er vollziehbar ausreisepflichtig. Am 17. September 2026 wurde er aus Leipzig abgeholt und anschließend nach Venezuela abgeschoben, trotz fester Beschäftigung. Inzwischen hat die Stadt Leipzig nach Informationen von Sachsenfernsehen-Reporter Jonas Jückeland einen Fehler bei der Informationsweitergabe eingeräumt. Der Ausländerbehörde war die unbefristete Vollzeitbeschäftigung von Louis M. bekannt. Bei der Übermittlung an die für die Abschiebung zuständige Landesdirektion Sachsen wurde dieses Arbeitsverhältnis jedoch falsch angegeben. Die Landesdirektion hatte zuvor erklärt, von der Erwerbstätigkeit nichts gewusst zu haben. Offen ist weiterhin, ob Louis M. bei korrekter Übermittlung seiner Beschäftigung ebenfalls zu diesem Zeitpunkt abgeschoben worden wäre. Klar ist inzwischen aber, die Stadt Leipzig bemüht sich gemeinsam mit dem Innenministerium um eine Rückkehr nach Deutschland.

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1: Chemnitz steigt aufs Rad, 600 Biker stürmen den Adelsberg. Am Samstag, dem 3. Oktober, heißt es in Chemnitz wieder aufsatteln. Rund um den Adelsbergturm findet der 21. Adelsberger Bike-Marathon, kurz ABM, statt. In verschiedenen Kategorien geht es dabei auf dem Drahtesel über Feld- und Waldwege. Für Initiator Mike Werner ist dieser Wettkampf etwas Besonderes.
2: Es macht für mich das Ganze so besonders, weil ich damals als kleiner Junge hier schon Streckenposten war und dort schon, ich glaube, fast 10 Jahre mitgeholfen habe und habe nun die Ehre, sagen wir mal so, diesen Adelsberger Bike-Marathon zu organisieren und, ich sag's mal so, anschaulich für die nächste Generation praktisch zu machen.
1: Neben der 40 Kilometer Distanz für erfahrene Biker gibt es eine 20 Kilometer Runde für Einsteiger. Auch für Kinder gibt es eine eigene Kategorie über 8 Kilometer. Zusätzlich kann man beim ABM Duo mitfahren. Dort treten Zweierteams in den Kategorien männlich, weiblich und mixed an. Laut Falco Ketter ist der Adelsberger Bike-Marathon deshalb besonders einsteigerfreundlich.
3: Das Rennen ist nicht nur für Ambitionierte, sondern auch für Einsteiger geeignet. Wenn da am Start eher so ein bisschen innen eingruppiert wird, kann dann jeder in seinem Tempo, wie er möchte, fahren und sich dann auch an die anderen orientieren.
1: Seit 2005 gibt es den ABM. Seitdem ist die Veranstaltung von rund 150 auf mittlerweile etwa 600 Teilnehmer gewachsen. Neben den klassischen Wertungen

0: Kilometer, so lange ist nämlich der Bergpreis, volles Brett geht bis hier hoch zum Adelsbergturm und danach ganz locker ins Ziel fährt, kann er den Bergpreis gewinnen, obwohl er nicht vorne mit dabei ist. Sowohl die Frauen als auch die Männer.
1: Nahe der Strecke am Adelsbergturm gibt es Verpflegung für Sportler und Zuschauer. Hans-Viktor Alexis Fährmann, Geschäftsführer von Adelsbergturm Events, freut sich über eine solche Veranstaltung am Adelsbergturm, denn dadurch sei hier wieder richtig etwas los.
2: Wir hatten letztes Jahr schon Sportveranstaltungen, also seit März letzten Jahres sind wir wieder aktiv und bauen hier alles auf, machen alles hübsch. Und in diesem Zug haben wir auch den Mike getroffen, der sich dann sogar als alter Klassenkamerad von mir herausstellt aus der Schule damals. Und ja, da kam das eine zum anderen, dass wir jetzt auch hier den Bike-Marathon machen bei uns. Und so ist hier immer wieder Leben auf dem Berg und das ist uns auch wichtig, dass so wie in früheren Zeiten mal der Ort wieder erwacht, wirklich wieder lebendig wird und dass viele Leute gerne hierher kommen und hier ist jeder willkommen.
1: Für die aktiven Mountainbiker ist der Adelsberg-Bike-Marathon eine Art Jahresabschluss, denn gleichzeitig bildet er das Finale des MTB Sachsen-Cups. Für Initiator Mike Werner ist die Veranstaltung aber weit mehr als nur ein sportlicher Wettkampf. Er sieht darin auch eine wichtige Aufgabe.
0: Wenn wir heute unsere Gesellschaft anschauen, ist es wirklich so, dass immer weniger Kinder rausgehen, mehr vorm Handy hängen. Und wenn man diese Generation nicht abholt, wird irgendwann auf kurz oder lang der ABM, aber auch andere Rennen in der Region hier langsam aussterben. Ja, wenn man nicht die nächste Generation begeistern kann für, ich sag mal, den Radsport und für das hobbymäßige Radfahren, haben wir irgendwo verloren.
1: Und vielleicht sitzt beim diesjährigen Bike-Marathon ja schon die nächste Generation im Sattel. Denn während die erfahrenen Fahrer um Sekunden und Platzierungen kämpfen, können die Jüngeren erste Wettkampferfahrungen sammeln und den Mountainbikesport für sich entdecken. Damit soll der ABM nicht nur einen sportlichen Schlusspunkt unter die Saison setzen, sondern auch dafür sorgen, dass in Zukunft weiter rund um den Adelsberg in die Pedale getreten wird.

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1: In der Sächsischen Schweiz musste die Bergwacht am Samstag innerhalb von weniger als 6 Stunden zu 5 Einsätzen ausrücken. Wegen feuchter und rutschiger Wege gab es unter anderem einen schweren Sturz, 2 medizinische Notfälle, eine Sprungverletzung und einen Kletterunfall. Der Landesfrauenrat Sachsen fordert, Schwangerschaftsabbrüche aus dem Strafrecht zu nehmen und als Teil der Gesundheitsversorgung zu behandeln. Nach Angaben des Statistischen Landesamts wurden im vergangenen Jahr bei Frauen mit Wohnort in Sachsen 5.250 Abbrüche registriert. Nach einem Unfall mit einem verletzten 4-Jährigen sucht die Polizei in Lossatal nach einem flüchtigen Autofahrer. Der Junge soll beim Überqueren der Straße von einem schwarzen Kombi angefahren worden sein. Der Fahrer fuhr laut Polizei anschließend weiter. Die Fußballerinnen von RB Leipzig stehen im Achtelfinale des DFB-Pokals. Das Team gewann bei Blau-Gelb Marburg mit 2:0 und führte schon früh durch Tore nach 2 Minuten und nach einer Viertelstunde.

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1: Zusammenhalt beginnt für mich, wenn alle eine gemeinsame Aufgabe haben. Also die Idee hinter Storyteller ist, dass wir versuchen wollen, die verschiedenen Küchen, die in Dresden jeden Abend auf dem Abendbrottisch landen, zu repräsentieren und auch die verschiedenen Leute aus Dresden, die sonst nicht so viel miteinander zu tun haben, also verschiedenen Alters, verschiedener Berufe, verschiedener Herkunft, an einem Tisch zusammenzubringen. Also Essen ist ja irgendwie der kleinste gemeinsame Nenner aller Kulturen. Alle wollen essen, aber es ist auch der größte gemeinsame Nenner, weil es alle Kulturen lieben, gut zu essen. Und das ist eben was für uns interessant ist, wo irgendwie jeder, der sich dafür interessiert, auch immer einen Anschluss findet, weil man halt was in der Hand oder dann im Mund halt hat. Also heute Abend haben wir einen Kochkurs zur pakistanischen Küche und unser Projekt läuft ja schon etwas über 2,5 Jahre. Und in der Zeit hatten wir die Möglichkeit, alles zu zeigen, was wir in Dresden an unterschiedlichen Nationalitäten finden konnten. Es ist immer was anderes, immer was Unerwartetes. Genau. Im Prinzip ist jeder einzelne Kochabend irgendwie unvergesslich, weil es ja immer eine ganz andere Person durchführt, die den Abend auch immer ganz anders durchführt. Und das ist auch ein bisschen das Spannende dran. Das ist auch wie bei den Gerichten. Letztendlich basieren die meisten Gerichte in den meisten Küchen ja auf relativ einfachen und auf der ganzen Welt verbreiteten Zutaten. Und trotzdem schafft es jede Küche, dass das Gericht ganz anders schmeckt und dass vor allem das Gericht auch ganz anders gedacht wird. Dass man einen ganz anderen Zugang zu den Zutaten hat, ob man die jetzt kocht oder fermentiert oder einlegt. Und das macht es quasi spannend. Ich denke, es ist auf jeden Fall passiert viel für den Zusammenhalt innerhalb einer Stadt, wenn man die Leute, mit denen man sonst wahrscheinlich kaum ein Wort wechseln würde, weil man sie nicht kennt, nie sie auf der Straße trifft, weil sie andere Berufe haben, weil man denkt, ach, am Ende sind es Touristen oder so. Wenn man mit denen zusammen ist und sich die Leute kennenlernt, dann macht das sehr viel für den Zusammenhalt innerhalb einer Stadt aus.
2: Das heißt, man nimmt gar kein Besteck normalerweise?
3: Nee, das ist denn mehr mit dem Hand.
1: Also Essen verbindet Menschen, weil ich niemanden kenne, der Essen nicht mag.

0: Iska Geisler von der Verbraucherzentrale Sachsen erklärt die Risiken.
1: Der Dresdner Weihnachtszirkus, der warnt selber auf seiner Website davor, dass man keine Tickets über Viagogo oder andere Anbieter kaufen soll, sondern ausschließlich direkt bei ihm. Und das ist auch das, was wir immer empfehlen. Denn Viagogo ist lediglich ein Ticketvermittler. Das heißt, dass man Tickets bei einem anderen Verkäufer kauft. Man weiß aber überhaupt nicht, wer dieser Verkäufer ist. Also ob es ein privater Verkäufer ist, ob es ein Unternehmen ist. Und das öffnet natürlich Tür und Tor für Missbrauch und Betrug.
0: Auch Susanne und Thomas Ziolos wollten eigentlich nur Karten für den Dresdner Weihnachtszirkus kaufen. Ihre Google-Suche führte sie zu einem Angebot von Viagogo.
2: Es ist nicht möglich, jemanden ans Telefon zu bekommen. Die Stimme sagte bloß, die Karten wären rechtzeitig eine Woche vor Veranstaltung bis spätestens diesem Tag uns zugesandt. So, und dann haben wir im Internet gegoogelt. Es ist als keine seriöse Institution deklariert worden. Und dann haben wir eine Mail hingeschrieben, dass wir diesem Vertrag nicht mehr trauen und wir möchten unser Geld zurückhaben, wenn bis Montag keine Tickets vorliegen. Und am Montag kamen dann die Tickets per online. Und auf das war aber der Preis weggemacht und auch der Verkäufer weggemacht.
0: Konkret werden auf der Website Tickets für fast das Doppelte des Originalpreises angeboten. Für Käufer bleibt damit vor allem eine Frage. Wer steckt denn nun wirklich hinter einem solchen Angebot? Genau hier beginnt das Problem des Ticket-Zweitmarktes.
1: Es kann sein, dass es einmal personalisierte Tickets sind. Dann hat man das Problem, dass man ein Ticket hat, was auf einen anderen Namen personalisiert ist und man dieses Ticket dann noch irgendwie umschreiben lassen muss. In der Regel kann man das beim Veranstalter machen. Also man sollte da den Veranstalter kontaktieren. Aber es kann durchaus schwierig werden oder es können noch Zusatzkosten dazukommen. Dann hat man natürlich das größte Problem, dass es deutlich teurer ist als beim Veranstalter selber, obwohl die Tickets beim Veranstalter noch verfügbar sind. Und dann hat man auch oftmals das Problem, dass Tickets verkauft werden, die es gar nicht gibt, die nicht gültig sind, die vielleicht auch für eine Veranstaltung sind, die es überhaupt nicht gibt. Und dann hat man da viel Geld für nichts bezahlt.
0: Wo endet ein erlaubter Ticketweiterverkauf und wo wird's rechtlich schwierig? Wo beginnt Betrug? Die Verbraucherzentrale Sachsen ordnet den Fall des Paares Ziolos nochmal in einer schriftlichen Stellungnahme rechtlich ein.
3: Der Weiterverkauf von Tickets ist grundsätzlich erlaubt. Bei Viagogo wurden aber bereits bestimmte Geschäftspraktiken rechtlich überprüft. Das Landgericht München hat unter anderem kritisiert, dass die Plattform nicht ausreichend transparent macht, wer hinter den Angeboten steht und wie sich Preise zusammensetzen.
0: Der Weg zu Viagogo führte über eine Google Ads-Anzeige. Wir haben Google mit dem konkreten Fall und den Vorwürfen rund um die Tickets konfrontiert.
4: Jeder Werbetreibende kann gegen eine Sperrung von Google Ads-Konten aufgrund von Richtlinienverstößen Einspruch einlegen. Wenn wir feststellen, dass angemessene Änderungen vorgenommen wurden, kann ein Konto wieder aktiviert werden. Wir setzen unsere Richtlinien weiterhin durch und gehen gegen Anzeigen oder Konten vor, die gegen unsere Richtlinien verstoßen.
0: Auf unsere ursprünglich konkret gestellten Fragen und auch auf Nachfragen im Hinblick zu Verantwortung und möglicherweise Haftung ging der Konzern nicht ein. Unsere Recherchen haben außerdem ergeben, dass Google im Jahr 2019 die Firma Viagogo als Werbekunden einmal verbannt hatte. Wie es zur Umentscheidung kam und die Hintergründe dazu, das erläuterte uns Google auf Nachfrage ebenfalls nicht. Auch nach unserer Anfrage war die Viagogo-Anzeige weiterhin über Google auffindbar.
1: Man sollte sich immer vorher beim Veranstalter direkt informieren, was für Tickets gibt's, für wann gibt's die Tickets, wie teuer sind die Tickets und immer ganz genau auch ins Kleingedruckte schauen und halt darauf achten, dass man dann so bei diesen Plattformen einfach ein bisschen das Bauchgefühl mitspielen lässt, ins Impressum gucken, wo sitzen denn diese Anbieter. Viagogo zum Beispiel sitzt in der Schweiz, dann wird's auch sehr schwierig für die VerbraucherInnen, da die Ansprüche durchzusetzen. Im Zweifelsfall gibt's Ombudsstellen auch in der Schweiz, an die man sich wenden kann, aber lieber vorher schauen, als wenn man dann sehr viel Geld bezahlt hat.
0: Was als Vorfreude auf einen schönen Abend im Dresdner Weihnachtszirkus begann, wurde für das Paar zu einer nervenaufreibenden Erfahrung. Möglicherweise wäre darauf niemand aufmerksam geworden, wenn sich das Paar nicht beim Dresdner Weihnachtszirkus gemeldet und dort auch Hilfe erhalten hätte. Der Fall zeigt, beim Ticketkauf im Internet lohnt sich der genaue Blick, bevor aus Vorfreude Enttäuschung wird.

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2: Nachrichten. Der Sächsische Landesfrauenrat hat gefordert, Schwangerschaftsabbrüche als Teil der Gesundheitsversorgung zu behandeln. Gritjan Dura, die Vorsitzende des Rates, betonte, dass Frauen selbstbestimmt über ihren Körper entscheiden sollten. Aktuell sind Abtreibungen in Deutschland im Strafgesetzbuch geregelt und grundsätzlich rechtswidrig, jedoch unter bestimmten Bedingungen straffrei. Im vergangenen Jahr wurden in Sachsen 5.250 Abbrüche registriert. Leipzig hat den Auftakt zur bundesweiten interkulturellen Woche mit einem bunten Fest gefeiert. Die Veranstalter teilten mit, dass bis Anfang Oktober über 6000 Veranstaltungen in mehr als 750 Orten stattfinden werden. In Leipzig sind fast 100 Events geplant, darunter ein ökumenischer Gottesdienst in der Thomaskirche. Kulturbürgermeisterin Skandi Jennecke hob hervor, dass die Woche für Vielfalt und Zusammenhalt steht. In Heidenau sorgt ein Beschluss gegen Stolpersteine für Empörung. Der Stadtrat hat entschieden, keine neuen Stolpersteine im öffentlichen Raum zu verlegen, was Christian Meyer-Heidemann von Schleswig-Holsteins Landeszentrale für politische Bildung kritisierte. Er nahm die bestehenden Steine in eine App auf, um deren Erinnerung digital zu bewahren. Bundesbildungsministerin Karin Prien nannte den Beschluss einen Skandal.

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1: Nach Behördenfehler. Die Stadt Leipzig will den nach Venezuela abgeschobenen Louis M. wieder zurück nach Deutschland holen. Das bestätigt der Stadtsprecher Matthias Hasberg, Sachsen-Fernsehen-Reporter Jonas Jückeland am Freitagvormittag. Nach dem Behördenfehler sucht die Stadt gemeinsam mit dem Innenministerium offenbar nach einer Lösung. Louis M. kam 2023 nach Deutschland und stellte hier einen Asylantrag. Seit Januar 2025 arbeitete er in einer Leipziger Kaffeerösterei, zuletzt unbefristet in Vollzeit. Sein Asylantrag wurde jedoch abgelehnt, damit war er vollziehbar ausreisepflichtig. Am 17. September 2026 wurde er aus Leipzig abgeholt und anschließend nach Venezuela abgeschoben, trotz fester Beschäftigung. Inzwischen hat die Stadt Leipzig nach Informationen von Sachsen-Fernsehen-Reporter Jonas Jückeland einen Fehler bei der Informationsweitergabe eingeräumt. Der Ausländerbehörde war die unbefristete Vollzeitbeschäftigung von Louis M. bekannt. Bei der Übermittlung an die für die Abschiebung zuständige Landesdirektion Sachsen wurde dieses Arbeitsverhältnis jedoch falsch angegeben. Die Landesdirektion hatte zuvor erklärt, von der Erwerbstätigkeit nichts gewusst zu haben. Offen ist weiterhin, ob Louis M. bei korrekter Übermittlung seiner Beschäftigung ebenfalls zu diesem Zeitpunkt abgeschoben worden wäre. Klar ist inzwischen aber, die Stadt Leipzig bemüht sich gemeinsam mit dem Innenministerium um eine Rückkehr nach Deutschland.

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1: Chemnitz steigt aufs Rad. 600 Biker stürmen den Adelsberg. Am Samstag, dem 3. Oktober, heißt es in Chemnitz wieder aufsatteln. Rund um den Adelsbergturm findet der 21. Adelsberger Bike-Marathon, kurz ABM, statt. In verschiedenen Kategorien geht es dabei auf dem Drahtesel über Feld- und Waldwege. Für Initiator Mike Werner ist dieser Wettkampf etwas Besonderes.
2: Es macht für mich das Ganze so besonders, weil ich damals als kleiner Junge hier schon Streckenposten war und dort schon, ich glaube, fast 10 Jahre mitgeholfen habe und habe nun die Ehre, sagen wir mal so, diesen Adelsberger Bike-Marathon zu organisieren und, ich sag's mal so, anschaulich für die nächste Generation praktisch zu machen.
1: Neben der 40 Kilometer Distanz für erfahrene Biker gibt es eine 20 Kilometer Runde für Einsteiger. Auch für Kinder gibt es eine eigene Kategorie über 8 Kilometer. Zusätzlich kann man beim ABM Duo mitfahren. Dort treten Zweierteams in den Kategorien männlich, weiblich und mixed an. Laut Falco Ketter ist der Adelsberger Bike-Marathon deshalb besonders einsteigerfreundlich.
3: Das Rennen ist nicht nur für Ambitionierte, sondern auch für Einsteiger geeignet. Wenn da am Start eher so ein bisschen innen eingruppiert wird, kann dann jeder in seinem Tempo, wie er möchte, fahren und sich dann auch an die anderen orientieren.
1: Seit 2005 gibt es den ABM. Seitdem ist die Veranstaltung von rund 150 auf mittlerweile etwa 600 Teilnehmer gewachsen. Neben den klassischen Wertungen gibt es inzwischen auch den Bergpreis. Mitten auf der Strecke wartet der Anstieg zum Adelsbergturm. Wer diesen Abschnitt am schnellsten bewältigt, kann laut Mike Werner den Bergpreis gewinnen, auch wenn es am Ende nicht für den Sieg in der Gesamtwertung reicht.
2: Wir haben praktisch von Bergservice 2 Zeitmessmatten am Anfang und am Ende gelegt. Somit kann jeder Teilnehmer gewinnen, egal ob er sich hier jetzt die ersten 13 Kilometer ausruht und dann 1 Kilometer, so lange ist nämlich der Bergpreis, volles Brett gibt bis hier hoch zum Adelsbergturm und danach ganz locker ins Ziel fährt, kann er den Bergpreis gewinnen, obwohl er nicht vorne mit dabei ist. Sowohl die Frauen als auch die Männer.
1: Nahe der Strecke am Adelsbergturm gibt es Verpflegung für Sportler und Zuschauer. Hans-Viktor Alexis Fährmann, Geschäftsführer von Adelsbergturm Events, freut sich über eine solche Veranstaltung am Adelsbergturm, denn dadurch sei hier wieder richtig etwas los.
4: Wir hatten letztes Jahr schon Sportveranstaltungen, also seit März letzten Jahres sind wir wieder aktiv und bauen hier alles auf, machen alles hübsch. Und in diesem Zug haben wir auch den Mike getroffen, der sich dann sogar als alter Klassenkamerad von mir rausstellt aus der Schule damals. Und ja, da kam das eine zum anderen, dass wir jetzt auch hier den Bike-Marathon machen bei uns. Und so ist hier immer wieder Leben auf dem Berg und das ist uns auch wichtig, dass so wie in früheren Zeiten mal der Ort wieder erwacht, wirklich wieder lebendig wird und dass viele Leute gerne hierher kommen und hier ist jeder willkommen.
1: Für die aktiven Mountainbiker ist der Adelsberg-Bike-Marathon eine Art Jahresabschluss, denn gleichzeitig bildet er das Finale des MTB Sachsen-Cups. Für Initiator Mike Werner ist die Veranstaltung aber weit mehr als nur ein sportlicher Wettkampf. Er sieht darin auch eine wichtige Aufgabe.
2: Wenn wir heute unsere Gesellschaft anschauen, ist es wirklich so, dass immer weniger Kinder rausgehen, mehr vorm Handy hängen. Und wenn man diese Generation nicht abholt, wird irgendwann auf kurz oder lang der ABM, aber auch andere Rennen in der Region hier langsam aussterben. Ja, wenn man nicht die nächste Generation begeistern kann für, ich sag mal, den Radsport und für das hobbymäßige Radfahren, haben wir irgendwo verloren.
1: Und vielleicht sitzt beim diesjährigen Bike-Marathon ja schon die nächste Generation im Sattel. Denn während die erfahrenen Fahrer um Sekunden und Platzierungen kämpfen, können die Jüngeren erste Wettkampferfahrungen sammeln und den Mountainbikesport für sich entdecken. Damit soll der ABM nicht nur einen sportlichen Schlusspunkt unter die Saison setzen, sondern auch dafür sorgen, dass in Zukunft weiter rund um den Adelsberg in die Pedale getreten wird.

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1: Der Sächsische Landesfrauenrat hat gefordert, Schwangerschaftsabbrüche als Teil der Gesundheitsversorgung zu behandeln. Gritjan Dura, die Vorsitzende des Rates, betonte, dass Frauen selbstbestimmt über ihren Körper entscheiden sollten. Aktuell sind Abtreibungen in Deutschland im Strafgesetzbuch geregelt und grundsätzlich rechtswidrig, jedoch unter bestimmten Bedingungen straffrei. Im vergangenen Jahr wurden in Sachsen 5.250 Abbrüche registriert. Leipzig hat den Auftakt zur bundesweiten interkulturellen Woche mit einem bunten Fest gefeiert. Die Veranstalter teilten mit, dass bis Anfang Oktober über 6000 Veranstaltungen in mehr als 750 Orten stattfinden werden. In Leipzig sind fast 100 Events geplant, darunter ein ökumenischer Gottesdienst in der Thomaskirche. Kulturbürgermeisterin Skandi Jennecke hob hervor, dass die Woche für Vielfalt und Zusammenhalt steht. In Heidenau sorgt ein Beschluss gegen Stolpersteine für Empörung. Der Stadtrat hat entschieden, keine neuen Stolpersteine im öffentlichen Raum zu verlegen, was Christian Meyer-Heidemann von Schleswig-Holsteins Landeszentrale für politische Bildung kritisierte. Er nahm die bestehenden Steine in eine App auf, um deren Erinnerung digital zu bewahren. Bundesbildungsministerin Karin Prien nannte den Beschluss einen Skandal.

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1: Also eine bunte Vielfalt, um wirklich mitmachen zu können und einfach auch zu verstehen, was ist ein Ökolandbau, dass das nicht einfach nur so platt, einfach ohne Chemie ist, sondern viel Arbeit, aber auch ganz viel Herzblut dabei.
2: Biolandwirtschaft nicht nur erklären, sondern direkt erlebbar machen. Darum geht es bei den Bio-Erlebnistagen in Sachsen. Angelika Hoppe vom Ökokompetenzzentrum des Landesamtes für Umwelt, Landwirtschaft und Geologie begleitet die Veranstaltungsreihe.
1: Wir haben Betriebe dabei, wo man beispielsweise mit auf die Schafweide gehen kann oder wo man mit Kaffee rösten kann oder einfach einen Feldrundgang oder nur im Stroh einfach spielen, Kartoffeln mit ernten.
2: Wir waren auf dem Bio-Bauernhof von Johann Franz, einen von zahlreichen Höfen, die sich an den Bio-Erlebnistagen beteiligen. Auch hier gab es für Besucher einiges zu entdecken und verschiedene Angebote rund um den Hof.
1: Das hängt damit zusammen, hier in der Region in Sachsen auch zu zeigen, wo findet Ökolandbau statt, wer sind die Akteure. Denn das anonyme im Supermarkt einkaufen vermittelt in der Regel ein gutes Gefühl. Aber so richtig zu erleben, was in der Region passiert und dass man die Region am Leben erhält, ist schon sehr wichtig.
2: Die Bio-Erlebnistage finden in dieser Form inzwischen zum 6. Mal in Sachsen statt. Angesprochen werden dabei nicht nur Menschen, die sich bereits mit ökologischer Landwirtschaft beschäftigen.
1: Es ist eigentlich so eine Mischung aus den Menschen, die eine gewisse Affinität zur Umwelt haben, ich möchte gerne selber was mitmachen, ich möchte kreativ sein, aber auch Leute, die einfach nur neugierig sind auf neue Geschmackserlebnisse.
2: Die Veranstaltungsreihe läuft noch bis zum 4. Oktober. Bis dahin gibt es in Sachsen viele weitere Aktionen, Workshops, Märkte und Führungen rund um ökologische Landwirtschaft.

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2: Was macht für euch denn ein gutes Miteinander aus?
3: Ja, eine Offenheit erstmal, dass man aufeinander zugeht, dass man sich als Menschen wahrnimmt, dass man Spaß hat, sich mal auszutauschen, dass man einfach auch ganz normal miteinander lebt. Es gibt ja viel mehr Gemeinsamkeiten als Unterschiede.
1: Wo viele Sprachen, Kulturen und Lebensgeschichten aufeinandertreffen, entsteht Gemeinschaft vor allem durch Austausch. Beim Straßenfest der 36. interkulturellen Tage wird auf dem Schorsch-Gomondai-Platz in Dresden genau dafür Raum geschaffen. Shirin Iqbal organisiert als Sachbearbeiterin für Migration und Integration die Veranstaltungsreihe für die Landeshauptstadt mit.
4: Uns ist es wichtig, dass dann eben alle Vereine, vor allem migrantische Vereine in Dresden, die Möglichkeit haben, sich zu präsentieren, zu zeigen, was sie machen, mit ihrem Engagement ins Gespräch mit den Leuten kommen.
1: An 49 Ständen zeigen Vereine, Initiativen und Organisationen, wie vielfältig Dresden ist. Einer davon ist Dresdenjales. Mitglied Sarah González erlebt, dass Verbundenheit über ganz unterschiedliche Wege entstehen kann.
5: Die Sprache verbindet uns sehr, obwohl auch in Spanien verschiedene Sprachen gibt. Die Musik verbindet uns auch sehr und auch die Kultur, also die verschiedenen Aspekte, sowohl die Musik als auch die Literatur und Kino, also die Filmkultur ist auch sehr interessant für uns.
1: Zwischen Infoständen und Bühnenprogramm gibt es viel zu entdecken, auszuprobieren und kennenzulernen. Wie gut das ankommt, zeigt sich auch bei den Besucherinnen und Besuchern.
2: Was gefällt Ihnen denn besonders gut hier?
6: Dass man in andere Kulturen eigentlich auch mal reinschnuppern kann. Das Wetter auf jeden Fall auch. Da haben sie es gut ausgesucht. Ich finde, dass es für Familie auch hier viel gibt, für Kinder, dass man die Kinder mitnehmen kann, dass die auch mal ein bisschen was Neues erleben können. Also der Kleinen gefällt es auch ziemlich gut.
2: Was gefällt dir besonders gut hier?
7: Also eigentlich alles. Das ist alles so ganz toll. Auch ganz kinderfreundlich und kinderschminkt, das ist alles ganz toll.
8: Ich liebe, dass es so viele verschiedene Nationalitäten hier gibt.
9: Ja, Vielfalt gefällt mir sehr. Das ist so bunt und so unterschiedlich hier und alle sind herzlich willkommen.
10: Ja, die Vielfalt hier zu sehen, zu erkennen, wie viele Communities es in Dresden gibt, wofür die sich einsetzen, sich engagieren und überhaupt einfach dieses schöne Fest und das Miteinander hier.
11: Ich finde es einfach schön zu sehen, wie viele Leute hierher kommen.
1: Doch kulturelle Vielfalt zeigt sich nicht nur in Sprache, Musik oder

0: Wirklich eine tolle Sache. Das ist ein Grund, einen einfach zu feiern und einfach für besseres Miteinander. Und kein Grund für Ausgrenzung.
1: Neben Gesprächen sorgen Bühnenauftritte, kulinarische Eindrücke und Mitmachangebote für Abwechslung. Für Shirin Iqbal zählt dabei vor allem, was die Gäste persönlich aus diesem Tag mitnehmen.
2: Also im besten Fall nehmen sie nicht nur einen vollen Magen, sondern auch ein volles Herz mit. Also quasi, dass sie einfach super viele schöne Gespräche hatten, nochmal mehr wissen, was eigentlich für tolle Menschen, Vereine sich hier engagieren in Dresden. Und ich glaube, man sieht ganz gut, dass alle auch sehen und merken, dass wir zusammenhalten müssen, um zusammen was zu erreichen. Und das ist, finde ich, auch einfach ein schönes Zeichen.
1: Genau dieses Miteinander entsteht auf dem Platz zunächst im Kleinen. Beim Essen, beim Zuhören oder im Gespräch mit Menschen, die man vorher nicht kannte. Auch für Bassem Ara liegt darin eine Chance, die über diesen Nachmittag hinausgeht.
0: Am Ende sind wir hier eine große Gesellschaft. Wenn wir scheitern, dann scheitern wir zusammen. Und wenn wir erfolgreich sind, dann ist das für uns alle. Und wir können statt unserer Differenzen immer zu Fokus zu haben als Grund und als Problem zu betrachten, lieber als Potenzial zu sehen. Wenn wir zumindest starten, auch wenn spät, also wird besser spät starten, lieber als nie was wahrzunehmen, dann können wir was Schönes beschaffen.
1: Noch bis zum 11. Oktober laufen die interkulturellen Tage an verschiedenen Orten in Dresden. Das Straßenfest zeigt dabei vor allem, wie aus unterschiedlichen Sprachen, Kulturen und Perspektiven gemeinsames Stadtleben entstehen kann.

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2: 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Der Sächsische Landesfrauenrat hat gefordert, Schwangerschaftsabbrüche als Teil der Gesundheitsversorgung zu behandeln. Gritjan Dura, die Vorsitzende des Rates, betonte, dass Frauen selbstbestimmt über ihren Körper entscheiden sollten. Aktuell sind Abtreibungen in Deutschland im Strafgesetzbuch geregelt und grundsätzlich rechtswidrig, jedoch unter bestimmten Bedingungen straffrei. Im vergangenen Jahr wurden in Sachsen 5.250 Abbrüche registriert. Leipzig hat den Auftakt zur bundesweiten interkulturellen Woche mit einem bunten Fest gefeiert. Die Veranstalter teilten mit, dass bis Anfang Oktober über 6000 Veranstaltungen in mehr als 750 Orten stattfinden werden. In Leipzig sind fast 100 Events geplant, darunter ein ökumenischer Gottesdienst in der Thomaskirche. Kulturbürgermeisterin Skandi Jennecke hob hervor, dass die Woche für Vielfalt und Zusammenhalt steht. In Heidenau sorgt ein Beschluss gegen Stolpersteine für Empörung. Der Stadtrat hat entschieden, keine neuen Stolpersteine im öffentlichen Raum zu verlegen, was Christian Meyer-Heidemann von Schleswig-Holsteins Landeszentrale für politische Bildung kritisierte. Er nahm die bestehenden Steine in eine App auf, um deren Erinnerung digital zu bewahren. Bundesbildungsministerin Karin Prien nannte den Beschluss einen Skandal.

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2: Na, wie ein Schlag in die Magengrube, möchte ich mal sagen. Also wir waren sehr baff.
1: Ticketfalle zielt auf den Dresdner Weihnachtszirkus. Immer wieder geraten Verbraucher beim Online-Kartenkauf an zweifelhafte, möglicherweise sogar betrügerische Angebote. Aktuell sorgt die Plattform Viagogo für Verzweiflung. Franziska Geisler von der Verbraucherzentrale Sachsen erklärt die Risiken.
3: Der Dresdner Weihnachtszirkus, der warnt selber auf seiner Website davor, dass man keine Tickets über Viagogo oder andere Anbieter kaufen soll, sondern ausschließlich direkt bei ihm. Und das ist auch das, was wir immer empfehlen. Denn Viagogo ist lediglich ein Ticketvermittler. Das heißt, dass man Tickets bei einem anderen Verkäufer kauft. Man weiß aber überhaupt nicht, wer dieser Verkäufer ist. Also ob es ein privater Verkäufer ist, ob es ein Unternehmen ist. Und das öffnet natürlich Tür und Tor für Missbrauch und Betrug.
1: Auch Susanne und Thomas Ziolos wollten eigentlich nur Karten für den Dresdner Weihnachtszirkus kaufen. Ihre Google-Suche führte sie zu einem Angebot von Viagogo.
2: Es ist nicht möglich, jemanden ans Telefon zu bekommen. Die Stimme sagte bloß, die Karten wären rechtzeitig eine Woche vor Veranstaltung bis spätestens diesem Tag uns zugesandt. So, und dann haben wir im Internet gegoogelt. Es ist als keine seriöse Institution deklariert worden. Und dann haben wir eine Mail hingeschrieben, dass wir diesem Vertrag nicht mehr trauen und wir möchten unser Geld zurückhaben, wenn bis Montag, also das war am Freitag, wenn bis Montag keine Tickets vorliegen. Und am Montag kamen dann die Tickets per, also online. Und auf das war aber der Preis weggemacht und auch der Verkäufer weggemacht.
1: Konkret werden auf der Website Tickets für fast das Doppelte des Originalpreises angeboten. Für Käufer bleibt damit vor allem eine Frage. Wer steckt denn nun wirklich hinter einem solchen Angebot? Genau hier beginnt das Problem des Ticket-Zweitmarktes.
3: Es kann sein, dass es einmal personalisierte Tickets sind. Dann hat man das Problem, dass man ein Ticket hat, was auf einen anderen Namen personalisiert ist und man dieses Ticket dann noch irgendwie umschreiben lassen muss. In der Regel kann man das beim Veranstalter machen. Also man sollte da den Veranstalter kontaktieren. Aber es kann durchaus schwierig werden oder es können noch Zusatzkosten dazukommen. Dann hat man natürlich das größte Problem, dass es deutlich teurer ist als beim Veranstalter selber, obwohl die Tickets beim Veranstalter noch verfügbar sind. Und dann hat man auch oftmals das Problem, dass Tickets verkauft werden, die es gar nicht gibt, die nicht gültig sind, die vielleicht auch für eine Veranstaltung sind, die es überhaupt nicht gibt. Und dann hat man da viel Geld für nichts bezahlt.
1: Wo endet ein erlaubter Ticketweiterverkauf und wo wird's rechtlich schwierig? Wo beginnt Betrug? Die Verbraucherzentrale Sachsen ordnet den Fall des Paares Ziolos nochmal in einer schriftlichen Stellungnahme rechtlich ein.
4: Der Weiterverkauf von Tickets ist grundsätzlich erlaubt. Bei Viagogo wurden aber bereits bestimmte Geschäftspraktiken rechtlich überprüft. Das Landgericht München hat unter anderem kritisiert, dass die Plattform nicht ausreichend transparent macht, wer hinter den Angeboten steht und wie sich Preise zusammensetzen.
1: Der Weg zu Viagogo führte über eine Google Ads-Anzeige. Wir haben Google mit dem konkreten Fall und den Vorwürfen rund um die Tickets konfrontiert.
5: Jeder Werbetreibende kann gegen eine Sperrung von Google Ads-Konten aufgrund von Richtlinienverstößen Einspruch einlegen. Wenn wir feststellen, dass angemessene Änderungen vorgenommen wurden, kann ein Konto wieder aktiviert werden. Wir setzen unsere Richtlinien weiterhin durch und gehen gegen Anzeigen oder Konten vor, die gegen unsere Richtlinien verstoßen.
1: Auf unsere ursprünglich konkret gestellten Fragen und auch auf Nachfragen im Hinblick zu Verantwortung und möglicherweise Haftung ging der Konzern nicht ein. Unsere Recherchen haben außerdem ergeben, dass Google im Jahr 2019 die Firma Viagogo als Werbekunden einmal verbannt hatte. Wie es zur Umentscheidung kam und die Hintergründe dazu, das erläuterte uns Google auf Nachfrage ebenfalls nicht. Auch nach unserer Anfrage war die Viagogo-Anzeige weiterhin über Google auffindbar.
3: Man sollte sich immer vorher beim Veranstalter direkt informieren, was für Tickets gibt's, für wann gibt's die Tickets, wie teuer sind die Tickets und immer ganz genau auch ins Kleingedruckte schauen und halt darauf achten, dass man dann so bei diesen Plattformen einfach ein bisschen das Bauchgefühl mitspielen lässt, ins Impressum gucken, wo sitzen denn diese Anbieter. Viagogo zum Beispiel sitzt in der Schweiz, dann wird's auch sehr schwierig für die VerbraucherInnen, da die Ansprüche durchzusetzen. Im Zweifelsfall gibt's Ombudsstellen auch in der Schweiz, an die man sich wenden kann, aber lieber vorher schauen, als wenn man dann sehr viel Geld bezahlt hat.
1: Was als Vorfreude auf einen schönen Abend im Dresdner Weihnachtszirkus begann, wurde für das Paar zu einer nervenaufreibenden Erfahrung. Möglicherweise wäre darauf niemand aufmerksam geworden, wenn sich das Paar nicht beim Dresdner Weihnachtszirkus gemeldet und dort auch Hilfe erhalten hätte. Der Fall zeigt, beim Ticketkauf im Internet lohnt sich der genaue Blick, bevor aus Vorfreude Enttäuschung wird.

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1: Wir machen kleine Tiere ganz groß.
2: Wie das gelingen kann, weiß Jacqueline Kräfer. Sie ist ehrenamtliche Eichhörnchenretterin beim Verein Hörnchenhausen Dresden e.V. und gibt regelmäßig Führungen im Schlossgarten Pillnitz. Bevor die kleinen Eichhörnchen groß werden können, müssen sie sich einigen Gefahren stellen. Manche davon sogar in unseren eigenen Gärten.
1: Wir haben sehr viele Fallen, was wir gar nicht mitbekommen, im Garten. Kann ganz viel passieren, Wasserfässer, wir setzen Gifte ein, wir hängen Netze in unsere Gärten, die Tiere können sich verheddern.
2: Vieles davon wirkt zunächst harmlos. Für Eichhörnchen kann genau das zum Verhängnis werden. Die Führung soll deshalb

0: bekannt.
1: Wir haben ja das rote Eichhörnchen Helga gesehen, das haben wir liebevoll so genannt. Die hatte dieses Jahr auch Babys. Wir haben hier ein schwarzes Laufen, das rufen wir Trudi. Und dann gibt es ein Fritzi und Willi. Die Tiere haben von uns alle Namen bekommen. Die hören natürlich nicht drauf.
0: Vor allem Trudi sticht mit ihrem schwarzen Fell sofort ins Auge. Exotisch ist sie deshalb aber nicht. Auch heimische Eichhörnchen können dunkel bis fast schwarz gefärbt sein. Insgesamt leben nach Schätzungen des Vereins rund 15 Eichhörnchen in der Anlage. Darunter immer wieder auch Jungtiere.
1: Wir haben dieses Jahr hier mehrere Würfel in der Anlage gehabt. Wenn es aber zu viel wird, wandern die über die Elbhänge ab. Die haben hier genug Möglichkeiten, um dann eigene Reviere zu finden.
0: Während für uns langsam der Herbst beginnt, läuft bei den Eichhörnchen die Vorbereitung auf die kalten Monate bereits auf Hochtouren. Wer dabei helfen möchte, greift schnell selbst zu Nüssen und Futter. Doch gut gemeint ist nicht automatisch richtig. Deshalb gehört auch die passende Ernährung zum Einmaleins des Eichhörnchenschutzes.
1: Das Eichhörnchen kann man über das ganze Jahr füttern. Besonders wichtig ist die Fütterung nach dem Winter. Jetzt schaffen die ihre Wintervorräte an und die haben die bis über den Winter. Im Frühjahr sehen wir immer wieder, dass die Tiere dann doch schon ein bisschen Not haben und wir empfehlen immer besonders die Fütterung im Frühjahr vorzunehmen. Walnüsse, Haselnüsse, Sonnenblumenkörner freut die Eichhörnchen.
0: Neben Frau Gräfe zählt der Verein rund 20 aktive Mitglieder, unter anderem Fahrdienst, Fotograf und Nähfeen.
1: Eichhörnchenhausen Dresden e.V. ist nicht bloß für die Aufzucht von verletzten oder kranken Tieren da, sondern ganz sehr für Prävention. Im Jahr haben wir ungefähr 45 Informationsveranstaltungen zu dem Thema Eichhörnchen, um vorzubeugen, damit die Tiere nie erst in Situationen kommen, die wir vermeiden können.
0: Kleine Tiere groß machen heißt für Hörnchenhausen deshalb auch, möglichst verhindern, dass sie überhaupt Hilfe brauchen. Und dafür lohnt sich manchmal schon ein genauerer Blick in den eigenen Garten.

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1: Der Sächsische Landesfrauenrat hat gefordert, Schwangerschaftsabbrüche als Teil der Gesundheitsversorgung zu behandeln. Grit-Jan Dura, die Vorsitzende des Rates, betonte, dass Frauen selbstbestimmt über ihren Körper entscheiden sollten. Aktuell sind Abtreibungen in Deutschland im Strafgesetzbuch geregelt und grundsätzlich rechtswidrig, jedoch unter bestimmten Bedingungen straffrei. Im vergangenen Jahr wurden in Sachsen 5.250 Abbrüche registriert. Leipzig hat den Auftakt zur bundesweiten interkulturellen Woche mit einem bunten Fest gefeiert. Die Veranstalter teilten mit, dass bis Anfang Oktober über 6000 Veranstaltungen in mehr als 750 Orten stattfinden werden. In Leipzig sind fast 100 Events geplant, darunter ein ökumenischer Gottesdienst in der Thomaskirche. Kulturbürgermeisterin Skandi Jennecke hob hervor, dass die Woche für Vielfalt und Zusammenhalt steht. In Heidenau sorgt ein Beschluss gegen Stolpersteine für Empörung. Der Stadtrat hat entschieden, keine neuen Stolpersteine im öffentlichen Raum zu verlegen, was Christian Meyer-Heidemann von Schleswig-Holsteins Landeszentrale für politische Bildung kritisierte. Er nahm die bestehenden Steine in eine App auf, um deren Erinnerung digital zu bewahren. Bundesbildungsministerin Karin Prien nannte den Beschluss einen Skandal.

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1: Also eine bunte Vielfalt, um wirklich mitmachen zu können und einfach auch zu verstehen, was ist ein Ökolandbau, dass das nicht einfach nur so platt, einfach ohne Chemie ist, sondern viel Arbeit, aber auch ganz viel Herzblut dabei.
2: Biolandwirtschaft nicht nur erklären, sondern direkt erlebbar machen. Darum geht es bei den Bio-Erlebnistagen in Sachsen. Angelika Hoppe vom Ökokompetenzzentrum des Landesamtes für Umwelt, Landwirtschaft und Geologie begleitet die Veranstaltungsreihe.
1: Wir haben Betriebe dabei, wo man beispielsweise mit auf die Schafweide gehen kann oder wo man mit Kaffee rösten kann oder einfach einen Feldrundgang oder nur im Stroh einfach spielen, Kartoffeln mit ernten.
2: Wir waren auf dem Biobauernhof von Johann Franz, einem von zahlreichen Höfen, die sich an den Bio-Erlebnistagen beteiligen. Auch hier gab es für Besucher einiges zu entdecken und verschiedene Angebote rund um den Hof.
1: Das hängt damit zusammen, hier in der Region in Sachsen auch zu zeigen, wo findet Ökolandbau statt, wer sind die Akteure. Denn das anonyme im Supermarkt einkaufen vermittelt in der Regel ein gutes Gefühl. Aber so richtig zu erleben, was in der Region passiert und dass man die Region am Leben erhält, ist schon sehr wichtig.
2: Die Bio-Erlebnistage finden in dieser Form inzwischen zum 6. Mal in Sachsen statt. Angesprochen werden dabei nicht nur Menschen, die sich bereits mit ökologischer Landwirtschaft beschäftigen.
1: Es ist eigentlich so eine Mischung aus den Menschen, die eine gewisse Affinität zur Umwelt haben, ich möchte gerne selber was mitmachen, ich möchte kreativ sein, aber auch Leute, die einfach nur neugierig sind auf neue Geschmackserlebnisse.
2: Die Veranstaltungsreihe läuft noch bis zum 4. Oktober. Bis dahin gibt es in Sachsen viele weitere Aktionen, Workshops, Märkte und Führungen rund um ökologische Landwirtschaft.

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2: Was macht für euch denn ein gutes Miteinander aus?
3: Eine Offenheit erstmal, dass man aufeinander zugeht, dass man sich als Menschen wahrnimmt, dass man Spaß hat, sich mal auszutauschen, dass man einfach auch ganz normal miteinander lebt. Es gibt ja viel mehr Gemeinsamkeiten als Unterschiede.
1: Wo viele Sprachen, Kulturen und Lebensgeschichten aufeinandertreffen, entsteht Gemeinschaft vor allem durch Austausch. Beim Straßenfest der 36. Interkulturellen Tage wird auf dem Schorsch-Gomondai-Platz in Dresden genau dafür Raum geschaffen. Shirin Iqbal organisiert als Sachbearbeiterin für Migration und Integration die Veranstaltungsreihe für die Landeshauptstadt mit.
4: Uns ist es wichtig, dass dann eben alle Vereine, vor allem migrantische Vereine in Dresden, die Möglichkeit haben, sich zu präsentieren, zu zeigen, was sie machen, mit ihrem Engagement ins Gespräch mit den Leuten kommen.
1: An 49 Ständen zeigen Vereine, Initiativen und Organisationen, wie vielfältig Dresden ist. Einer davon ist Dresden Jolles. Mitglied Sarah Gonzalez erlebt, dass Verbundenheit über ganz unterschiedliche Wege entstehen kann.
5: Die Sprache verbindet uns sehr, obwohl auch in Spanien verschiedene Sprachen gibt. Die Musik verbindet uns auch sehr und auch die Kultur, also die verschiedenen Aspekte, sowohl die Musik als auch die Literatur und Kino, also die Filmkultur ist auch sehr interessant für uns.
1: Zwischen Infoständen und Bühnenprogramm gibt es viel zu entdecken, auszuprobieren und kennenzulernen. Wie gut das ankommt, zeigt sich auch bei den Besucherinnen und Besuchern.
2: Was gefällt Ihnen denn besonders gut hier?
6: Dass man in andere Kulturen eigentlich auch mal reinschnuppern kann. Das Wetter auf jeden Fall auch. Da haben Sie es gut ausgesucht. Ich finde, dass es für Familie auch hier viel gibt, für Kinder, dass man die Kinder mitnehmen kann, dass die auch mal ein bisschen was Neues erleben können. Also der Kleinen gefällt es auch ziemlich gut.
2: Was gefällt dir besonders gut hier?
7: Also eigentlich alles. Das ist alles.

0: Ich finde es einfach schön zu sehen, wie viele Leute hierher kommen.
1: Doch kulturelle Vielfalt zeigt sich nicht nur in Sprache, Musik oder Essen, sondern auch im Umgang miteinander. Bassem Ara, Vorstand der Deutsch-Arabischen Community-Initiative, sieht gerade in den Unterschieden eine besondere Stärke.
2: Ich glaube, das Wichtigste ist, dass wir auch verstehen, dass Unterschiede sind eine Bereicherung für uns. Das ist der wichtigste Startpunkt für mich. Also Toleranz und Akzeptanz, dass die Unterschiede sind eigentlich eine tolle Sache. Das ist ein Grund, einen einfach zu feiern und einfach für besseres Miteinander. Und kein Grund für Ausgrenzung.
1: Neben Gesprächen sorgen Bühnenauftritte, kulinarische Eindrücke und Mitmachangebote für Abwechslung. Für Shirin Iqbal zählt dabei vor allem, was die Gäste persönlich aus diesem Tag mitnehmen.
3: Also im besten Fall nehmen sie nicht nur einen vollen Magen, sondern auch ein volles Herz mit. Also quasi, dass sie einfach super viele schöne Gespräche hatten, nochmal mehr wissen, was eigentlich für tolle Menschen, Vereine sich hier engagieren in Dresden. Und ich glaube, man sieht ganz gut, dass alle auch sehen und merken, dass wir zusammenhalten müssen, um zusammen was zu erreichen. Und das ist, finde ich, auch einfach ein schönes Zeichen.
1: Genau dieses Miteinander entsteht auf dem Platz zunächst im Kleinen. Beim Essen, beim Zuhören oder im Gespräch mit Menschen, die man vorher nicht kannte. Auch für Bassem Ara liegt darin eine Chance, die über diesen Nachmittag hinausgeht.
2: Am Ende sind wir hier eine große Gesellschaft. Wenn wir scheitern, dann scheitern wir zusammen. Und wenn wir erfolgreich sind, dann ist das für uns alle. Und wir können statt unserer Differenzen immer zu Fokus zu haben, als Grund und als Problem zu betrachten, lieber als Potenzial zu sehen. Wenn wir zumindest starten, auch wenn spät, also besser spät starten, lieber als nie was wahrzunehmen, dann können wir was Schönes beschaffen.
1: Noch bis zum 11. Oktober laufen die interkulturellen Tage an verschiedenen Orten in Dresden. Das Straßenfest zeigt dabei vor allem, wie aus unterschiedlichen Sprachen, Kulturen und Perspektiven gemeinsames Stadtleben entstehen kann.

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1: 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Der Sächsische Landesfrauenrat hat gefordert, Schwangerschaftsabbrüche als Teil der Gesundheitsversorgung zu behandeln. Gritjan Dura, die Vorsitzende des Rates, betonte, dass Frauen selbstbestimmt über ihren Körper entscheiden sollten. Aktuell sind Abtreibungen in Deutschland im Strafgesetzbuch geregelt und grundsätzlich rechtswidrig, jedoch unter bestimmten Bedingungen straffrei. Im vergangenen Jahr wurden in Sachsen 5.250 Abbrüche registriert. Leipzig hat den Auftakt zur bundesweiten interkulturellen Woche mit einem bunten Fest gefeiert. Die Veranstalter teilten mit, dass bis Anfang Oktober über 6000 Veranstaltungen in mehr als 750 Orten stattfinden werden. In Leipzig sind fast 100 Events geplant, darunter ein ökumenischer Gottesdienst in der Thomaskirche. Kulturbürgermeisterin Skandi Jennecke hob hervor, dass die Woche für Vielfalt und Zusammenhalt steht. In Heidenau sorgt ein Beschluss gegen Stolpersteine für Empörung. Der Stadtrat hat entschieden, keine neuen Stolpersteine im öffentlichen Raum zu verlegen, was Christian Meyer-Heidemann von Schleswig-Holsteins Landeszentrale für politische Bildung kritisierte. Er nahm die bestehenden Steine in eine App auf, um deren Erinnerung digital zu bewahren. Bundesbildungsministerin Karin Prien nannte den Beschluss einen Skandal.

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1: Na, wie ein Schlag in die Magengrube, möchte ich mal sagen. Also wir waren sehr baff.
2: Ticketfalle zielt auf den Dresdner Weihnachtszirkus. Immer wieder geraten Verbraucher beim Online-Kartenkauf an zweifelhafte, möglicherweise sogar betrügerische Angebote. Aktuell sorgt die Plattform Viagogo für Verzweiflung. Franziska Geisler von der Verbraucherzentrale Sachsen erklärt die Risiken.
3: Der Dresdner Weihnachtszirkus, der warnt selber auf seiner Website davor, dass man keine Tickets über Viagogo oder andere Anbieter kaufen soll, sondern ausschließlich direkt bei ihm. Und das ist auch das, was wir immer empfehlen. Denn Viagogo ist lediglich ein Ticketvermittler. Das heißt, dass man Tickets bei einem anderen Verkäufer kauft. Man weiß aber überhaupt nicht, wer dieser Verkäufer ist. Also ob es ein privater Verkäufer ist, ob es ein Unternehmen ist. Und das öffnet natürlich Tür und Tor für Missbrauch und Betrug.
2: Auch Susanne und Thomas Ziolos wollten eigentlich nur Karten für den Dresdner Weihnachtszirkus kaufen. Ihre Google-Suche führte sie zu einem Angebot von Viagogo.
1: Es ist nicht möglich, jemanden ans Telefon zu bekommen. Die Stimme sagte bloß, die Karten wären rechtzeitig eine Woche vor Veranstaltung bis spätestens diesem Tag uns zugesandt. So, und dann haben wir im Internet gegoogelt. Es ist als keine seriöse Institution deklariert worden. Und dann haben wir eine Mail hingeschrieben, dass wir diesem Vertrag nicht mehr trauen und wir möchten unser Geld zurückhaben, wenn bis Montag, also das war am Freitag, wenn bis Montag keine Tickets vorliegen. Und am Montag kamen dann die Tickets per online. Und auf das war aber der Preis weggemacht und auch der Verkäufer weggemacht.
2: Konkret werden auf der Website Tickets für fast das Doppelte des Originalpreises angeboten. Für Käufer bleibt damit vor allem eine Frage. Wer steckt denn nun wirklich hinter einem solchen Angebot? Genau hier beginnt das Problem des Ticket-Zweitmarktes.
3: Es kann sein, dass es einmal personalisierte Tickets sind. Dann hat man das Problem, dass man ein Ticket hat, was auf einen anderen Namen personalisiert ist und man dieses Ticket dann noch irgendwie umschreiben lassen muss. In der Regel kann man das beim Veranstalter machen. Also man sollte da den Veranstalter kontaktieren. Aber es kann durchaus schwierig werden oder es können auch Zusatzkosten dazukommen. Dann hat man natürlich das größte Problem, dass es deutlich teurer ist als beim Veranstalter selber, obwohl die Tickets beim Veranstalter noch verfügbar sind. Und dann hat man auch oftmals das Problem, dass Tickets verkauft werden, die es gar nicht gibt, die nicht gültig sind, die vielleicht auch für eine Veranstaltung sind, die es überhaupt nicht gibt. Und dann hat man da viel Geld für nichts bezahlt.
2: Wo endet ein erlaubter Ticketweiterverkauf und wo wird's rechtlich schwierig? Wo beginnt Betrug? Die Verbraucherzentrale Sachsen ordnet den Fall des Paares Ziolos nochmal in einer schriftlichen Stellungnahme rechtlich ein.
4: Der Weiterverkauf von Tickets ist grundsätzlich erlaubt. Bei Viagogo wurden aber bereits bestimmte Geschäftspraktiken rechtlich überprüft. Das Landgericht München hat unter anderem kritisiert, dass die Plattform nicht ausreichend transparent macht, wer hinter den Angeboten steht und wie sich Preise zusammensetzen.
2: Der Weg zu Viagogo führte über eine Google Ads-Anzeige. Wir haben Google mit dem konkreten Fall und den Vorwürfen rund um die Tickets konfrontiert.
5: Jeder Werbetreibende kann gegen eine Sperrung von Google Ads-Konten aufgrund von Richtlinienverstößen Einspruch einlegen. Wenn wir feststellen, dass angemessene Änderungen vorgenommen wurden, kann ein Konto wieder aktiviert werden. Wir setzen unsere Richtlinien weiterhin durch und gehen gegen Anzeigen oder Konten vor, die gegen unsere Richtlinien verstoßen.
2: Auf unsere ursprünglich konkret gestellten Fragen und auch auf Nachfragen im Hinblick zu Verantwortung und möglicherweise Haftung ging der Konzern nicht ein. Unsere Recherchen haben außerdem ergeben, dass Google im Jahr 2019 die Firma Viagogo als Werbekunden einmal verbannt hatte. Wie es zur Umentscheidung kam und die Hintergründe dazu, das erläuterte uns Google auf Nachfrage ebenfalls nicht. Auch nach unserer Anfrage war die Viagogo-Anzeige weiterhin über Google auffindbar.
3: Man sollte sich immer vorher beim Veranstalter direkt informieren, was für Tickets gibt's, für wann gibt's die Tickets, wie teuer sind die Tickets und immer ganz genau auch ins Kleingedruckte schauen und halt darauf achten, dass man dann so bei diesen Plattformen einfach ein bisschen das Bauchgefühl mitspielen lässt, ins Impressum gucken, wo sitzen denn diese Anbieter. Viagogo zum Beispiel sitzt in der Schweiz, dann wird's auch sehr schwierig für die VerbraucherInnen, da die Ansprüche durchzusetzen. Im Zweifelsfall gibt's Ombudsstellen auch in der Schweiz, an die man sich wenden kann, aber lieber vorher schauen, als wenn man dann sehr viel Geld bezahlt hat.
2: Was als Vorfreude auf einen schönen Abend im Dresdner Weihnachtszirkus begann, wurde für das Paar zu einer nervenaufreibenden Erfahrung. Möglicherweise wäre darauf niemand aufmerksam geworden, wenn sich das Paar nicht beim Dresdner Weihnachtszirkus gemeldet und dort auch Hilfe erhalten hätte. Der Fall zeigt, beim Ticketkauf im Internet lohnt sich der genaue Blick, bevor aus Vorfreude Enttäuschung wird.

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1: Wir machen kleine Tiere ganz groß.
2: Wie das gelingen kann, weiß Jacqueline Kräfe. Sie ist ehrenamtliche Eichhörnchenretterin beim Verein Hörnchenhausen Dresden e.V. und gibt regelmäßig Führungen im Schlossgarten Pillnitz. Bevor die kleinen Eichhörnchen groß werden können, müssen sie sich einigen Gefahren stellen. Manche davon sogar in unseren eigenen Gärten.
1: Wir haben sehr viele Fallen, was wir gar nicht mitbekommen, im Garten. Kann ganz viel passieren, Wasserfässer. Wir setzen Gifte ein, wir hängen Netze in unsere Gärten, die Tiere können sich verheddern.
2: Vieles davon wirkt zunächst harmlos. Für Eichhörnchen kann genau das zum Verhängnis werden. Die Führung soll deshalb den Blick für Gefahren schärfen, die im Alltag schnell übersehen werden.
1: Wir klären ganz speziell über eine artgerechte Fütterung auf. Und unser ganzes Ziel ist das Wissen der Menschen. Da können Pleiten, Pech und Pannen für die Eichhörnchen vorgebeugt werden. Wir wollen vorbeugen, damit nicht so viele Tiere in unsere Station kommen.
2: Wie wichtig diese Vorsorge ist, lässt sich im Park direkt beobachten. Hier geht es nicht nur um Theorie. Einige der tierischen Bewohner sind den Vereinsmitgliedern inzwischen bestens bekannt.
1: Wir haben ja das rote Eichhörnchen Helga gesehen, das haben wir liebevoll so genannt. Die hatte dieses Jahr auch Babys. Wir haben hier ein schwarzes Laufen, das rufen wir Trudi. Und dann gibt es ein Fritzi und Willi. Die Tiere haben von uns alle Namen bekommen. Die hören natürlich nicht drauf.
2: Vor allem Trudi sticht mit ihrem schwarzen Fell sofort ins Auge. Exotisch ist sie deshalb aber nicht. Auch heimische Eichhörnchen können dunkel bis fast schwarz gefärbt sein. Insgesamt leben nach Schätzungen des Vereins rund 15 Eichhörnchen in der Anlage. Darunter immer wieder auch Jungtiere.
1: Wir haben dieses Jahr hier mehrere Würfe in der Anlage gehabt. Wenn es aber zu viel wird, wandern die über die Elbhänge ab. Die haben hier genug Möglichkeiten, um dann eigene Reviere zu finden.
2: Während für uns langsam der Herbst beginnt, läuft bei den Eichhörnchen die Vorbereitung auf die kalten Monate bereits auf Hochtouren. Wer dabei helfen möchte, greift schnell selbst zu Nüssen und Futter. Doch gut gemeint ist nicht automatisch richtig. Deshalb gehört auch die passende Ernährung zum Einmaleins des Eichhörnchenschutzes.
1: Das Eichhörnchen kann man über das ganze Jahr füttern. Besonders wichtig ist die Fütterung nach dem Winter. Jetzt schaffen die ihre Wintervorräte an und die haben die bis über den Winter. Im Frühjahr sehen wir immer wieder, dass die Tiere dann doch schon ein bisschen Not haben und wir empfehlen immer besonders die Fütterung im Frühjahr vorzunehmen. Walnüsse, Haselnüsse, Sonnenblumenkörner freut die Eichhörnchen.
2: Neben Frau Gräfe zählt der Verein rund 20 aktive Mitglieder, unter anderem Fahrdienst, Fotograf und Nähfeen.
1: Hörnchenhausen Dresden e.V. ist nicht bloß für die Aufzucht von verletzten oder kranken Tieren da, sondern ganz sehr für Prävention. Im Jahr haben wir ungefähr 45 Informationsveranstaltungen zu dem Thema Eichhörnchen, um vorzubeugen, damit die Tiere nie erst in Situationen kommen, die wir vermeiden können.
2: Kleine Tiere groß machen heißt für Hörnchenhausen deshalb auch, möglichst verhindern, dass sie überhaupt Hilfe brauchen. Und dafür lohnt sich manchmal schon ein genauerer Blick in den eigenen Garten.

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1: Der Sächsische Landesfrauenrat hat gefordert, Schwangerschaftsabbrüche als Teil der Gesundheitsversorgung zu behandeln. Gritjan Dura, die Vorsitzende des Rates, betonte, dass Frauen selbstbestimmt über ihren Körper entscheiden sollten. Aktuell sind Abtreibungen in Deutschland im Strafgesetzbuch geregelt und grundsätzlich rechtswidrig, jedoch unter bestimmten Bedingungen straffrei. Im vergangenen Jahr wurden in Sachsen 5.250 Abbrüche registriert. Leipzig hat den Auftakt zur bundesweiten interkulturellen Woche mit einem bunten Fest gefeiert. Die Veranstalter teilten mit, dass bis Anfang Oktober über 6000 Veranstaltungen in mehr als 750 Orten stattfinden werden. In Leipzig sind fast 100 Events geplant, darunter ein ökumenischer Gottesdienst in der Thomaskirche. Kulturbürgermeisterin Skandi Jennecke hob hervor, dass die Woche für Vielfalt und Zusammenhalt steht. In Heidenau sorgt ein Beschluss gegen Stolpersteine für Empörung. Der Stadtrat hat entschieden, keine neuen Stolpersteine im öffentlichen Raum zu verlegen, was Christian Meyer-Heidemann von Schleswig-Holsteins Landeszentrale für politische Bildung kritisierte. Er nahm die bestehenden Steine in eine App auf, um deren Erinnerung digital zu bewahren. Bundesbildungsministerin Karin Prien nannte den Beschluss einen Skandal.

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1: Also eine bunte Vielfalt, um wirklich mitmachen zu können und einfach auch zu verstehen, was ist ein Ökolandbau, dass das nicht einfach nur so platt, einfach ohne Chemie ist, sondern viel Arbeit, aber auch ganz viel Herzblut dabei.
2: Biolandwirtschaft nicht nur erklären, sondern direkt erlebbar machen. Darum geht es bei den Bio-Erlebnistagen in Sachsen. Angelika Hoppe vom Ökokompetenzzentrum des Landesamtes für Umwelt, Landwirtschaft und Geologie begleitet die Veranstaltungsreihe.
1: Wir haben Betriebe dabei, wo man beispielsweise mit auf die Schafweide gehen kann oder wo man mit Kaffee rösten kann oder einfach einen Feldrundgang oder nur im Stroh einfach spielen, Kartoffeln mit ernten.
2: Wir waren auf dem Bio-Bauernhof von Johann Franz, einen von zahlreichen Höfen, die sich an den Bio-Erlebnistagen beteiligen. Auch hier gab es für Besucher einiges zu entdecken und verschiedene Angebote rund um den Hof.
1: Das hängt damit zusammen, hier in der Region in Sachsen auch zu zeigen, wo findet Ökolandbau statt, wer sind die Akteure. Denn das anonyme im Supermarkt einkaufen vermittelt in der Regel ein gutes Gefühl, aber so richtig zu erleben, was in der Region passiert und dass man die Region am Leben erhält, ist schon sehr wichtig.
2: Die Bio-Erlebnistage finden in dieser Form inzwischen zum 6. Mal in Sachsen statt. Angesprochen werden dabei nicht nur Menschen, die sich bereits mit ökologischer Landwirtschaft beschäftigen.
1: Es ist eigentlich so eine Mischung aus den Menschen, die eine gewisse Affinität zur Umwelt haben, ich möchte gerne selber was mitmachen, ich möchte kreativ sein, aber auch Leute, die einfach nur neugierig sind auf neue Geschmackserlebnisse.
2: Die Veranstaltungsreihe läuft noch bis zum 4. Oktober. Bis dahin gibt es in Sachsen viele weitere Aktionen, Workshops, Märkte und Führungen rund um ökologische Landwirtschaft.

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1: Was macht für euch denn ein gutes Miteinander aus?
2: Eine Offenheit erstmal, dass man aufeinander zugeht, dass man sich als Menschen wahrnimmt, dass man Spaß hat, sich mal auszutauschen, dass man einfach auch ganz normal miteinander lebt. Es gibt ja viel mehr Gemeinsamkeiten als Unterschiede.
3: Wo viele Sprachen, Kulturen und Lebensgeschichten aufeinandertreffen, entsteht Gemeinschaft vor allem durch Austausch. Beim Straßenfest der 36. interkulturellen Tage wird auf dem Schorsch-Gomondai-Platz in Dresden genau dafür Raum geschaffen. Shirin Iqbal organisiert als Sachbearbeiterin für Migration und Integration die Veranstaltungsreihe für die Landeshauptstadt mit.
4: Uns ist es wichtig, dass dann eben alle Vereine, vor allem migrantische Vereine in Dresden, die Möglichkeit haben, sich zu präsentieren, zu zeigen, was sie machen, mit ihrem Engagement ins Gespräch mit den Leuten kommen.
3: An 49 Ständen zeigen Vereine, Initiativen und Organisationen, wie vielfältig Dresden ist. Einer davon ist Dresden Jolles. Mitglied Sarah Gonzalez erlebt, dass Verbundenheit über ganz unterschiedliche Wege entstehen kann.
5: Die Sprache verbindet uns auch sehr, obwohl auch in Spanien verschiedene Sprachen gibt. Die Musik verbindet uns auch sehr und auch die Kultur, also die verschiedenen Aspekte, sowohl die Musik als auch die Literatur und Kino, also die Filmkultur ist auch sehr interessant für uns.
3: Zwischen Infoständen und Bühnenprogramm gibt es viel zu entdecken, auszuprobieren und kennenzulernen. Wie gut das ankommt, zeigt sich auch bei den Besucherinnen und Besuchern.
1: Was gefällt Ihnen denn besonders gut hier?
6: Dass man in andere Kulturen eigentlich auch mal reinschnuppern kann. Das Wetter auf jeden Fall auch. Da haben Sie es gut ausgesucht. Ich finde, dass es für Familie auch hier viel gibt, für Kinder, dass man die Kinder mitnehmen kann, dass die auch mal ein bisschen was Neues erleben können. Also der Kleinen gefällt es auch ziemlich gut.
1: Was gefällt dir besonders gut hier?
7: Also eigentlich alles. Das ist alles so ganz toll. Auch ganz kinderfreundlich und kinderschminkt, das ist alles ganz toll.
8: Ich liebe, dass es so viele verschiedene Nationalitäten hier gibt.
9: Ja, Vielfalt gefällt mir sehr. Das ist so bunt und so unterschiedlich hier und alle sind herzlich willkommen.
10: Ja, die Vielfalt hier zu sehen, zu erkennen, wie viele Communities es in Dresden gibt, wofür die sich einsetzen, sich engagieren und überhaupt einfach dieses schöne Fest und das Miteinander hier.
11: Ich finde es einfach schön zu sehen, wie viele Leute hierher kommen.
3: Doch kulturelle Vielfalt zeigt sich nicht nur in Sprache, Musik oder Essen, sondern auch im Umgang miteinander. Bassem Ara, Vorstand der Deutsch-Arabischen Community-Initiative, sieht gerade in den Unterschieden eine besondere Stärke.
12: Ich glaube, das Wichtigste ist, dass wir auch verstehen, dass Unterschiede sind eine Bereicherung für uns. Das ist der wichtigste Startpunkt für mich. Also Toleranz und Akzeptanz, dass die Unterschiede sind eigentlich eine tolle Sache. Das ist ein Grund, einen einfach zu feiern und einfach für besseres Miteinander. Und kein Grund für Ausgrenzung.
3: Neben Gesprächen sorgen Bühnenauftritte, kulinarische Eindrücke und Mitmachangebote für Abwechslung. Für Shirin Iqbal zählt dabei vor allem, was die Gäste persönlich aus diesem Tag mitnehmen.
4: Also im besten Fall nehmen sie nicht nur einen vollen Magen, sondern auch ein volles Herz mit. Also quasi, dass sie einfach super viele schöne Gespräche hatten, nochmal mehr wissen, was eigentlich für tolle Menschen, Vereine sich hier engagieren in Dresden. Und ich glaube, man sieht ganz gut, dass alle auch sehen und merken, dass wir zusammenhalten müssen, um zusammen was zu erreichen. Und das ist, finde ich, auch einfach ein schönes Zeichen.
3: Genau dieses Miteinander entsteht auf dem Platz zunächst im Kleinen. Beim Essen, beim Zuhören oder im Gespräch mit Menschen, die man vorher nicht kannte. Auch für Bassem Ara liegt darin eine Chance, die über diesen Nachmittag hinausgeht.
12: Am Ende sind wir hier eine große Gesellschaft. Wenn wir scheitern, dann scheitern wir zusammen. Und wenn wir erfolgreich sind, dann ist das für uns alle. Und wir können statt unserer Differenzen immer zu Fokus zu haben als Grund und als Problem zu betrachten, lieber als Potenzial zu sehen. Wenn wir zumindest starten, auch wenn spät, also besser spät starten, lieber als nie was wahrzunehmen, dann können wir was Schönes beschaffen.
3: Noch bis zum 11. Oktober laufen die interkulturellen Tage an verschiedenen Orten in Dresden. Das Straßenfest zeigt dabei vor allem, wie aus unterschiedlichen Sprachen, Kulturen und Perspektiven gemeinsames Stadtleben entstehen kann.

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2: Nachrichten. Der Sächsische Landesfrauenrat hat gefordert, Schwangerschaftsabbrüche als Teil der Gesundheitsversorgung zu behandeln. Gritjan Dura, die Vorsitzende des Rates, betonte, dass Frauen selbstbestimmt über ihren Körper entscheiden sollten. Aktuell sind Abtreibungen in Deutschland im Strafgesetzbuch geregelt und grundsätzlich rechtswidrig, jedoch unter bestimmten Bedingungen straffrei. Im vergangenen Jahr wurden in Sachsen 5.250 Abbrüche registriert. Leipzig hat den Auftakt zur bundesweiten interkulturellen Woche mit einem bunten Fest gefeiert. Die Veranstalter teilten mit, dass bis Anfang Oktober über 6000 Veranstaltungen in mehr als 750 Orten stattfinden werden. In Leipzig sind fast 100 Events geplant, darunter ein ökumenischer Gottesdienst in der Thomaskirche. Kulturbürgermeisterin Skandi Jennecke hob hervor, dass die Woche für Vielfalt und Zusammenhalt steht. In Heidenau sorgt ein Beschluss gegen Stolpersteine für Empörung. Der Stadtrat hat entschieden, keine neuen Stolpersteine im öffentlichen Raum zu verlegen, was Christian Meyer-Heidemann von Schleswig-Holsteins Landeszentrale für politische Bildung kritisierte. Er nahm die bestehenden Steine in eine App auf, um deren Erinnerung digital zu bewahren. Bundesbildungsministerin Karin Prien nannte den Beschluss einen Skandal.

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1: Was macht für euch denn ein gutes Miteinander aus?
2: Eine Offenheit erstmal, dass man aufeinander zugeht, dass man sich als Menschen wahrnimmt, dass man Spaß hat, sich mal auszutauschen, dass man einfach auch ganz normal miteinander lebt. Es gibt ja viel mehr Gemeinsamkeiten als Unterschiede.
3: Wo viele Sprachen, Kulturen und Lebensgeschichten aufeinandertreffen, entsteht Gemeinschaft vor allem durch Austausch. Beim Straßenfest der 36. Interkulturellen Tage wird auf dem Schorsch-Gomondai-Platz in Dresden genau dafür Raum geschaffen. Shirin Iqbal organisiert als Sachbearbeiterin für Migration und Integration die Veranstaltungsreihe für die Landeshauptstadt mit.
4: Uns ist es wichtig, dass dann eben alle Vereine, vor allem migrantische Vereine in Dresden, die Möglichkeit haben, sich zu präsentieren, zu zeigen, was sie machen, mit ihrem Engagement ins Gespräch mit den Leuten kommen.
3: An 49 Ständen zeigen Vereine, Initiativen und Organisationen, wie vielfältig Dresden ist. Einer davon ist Dresdenjales. Mitglied Sarah Gonzalez erlebt, dass Verbundenheit über ganz unterschiedliche Wege entstehen kann.
5: Die Sprache verbindet uns sehr, obwohl auch in Spanien verschiedene Sprachen gibt. Die Musik verbindet uns auch sehr und auch die Kultur, also die verschiedenen Aspekte, sowohl die Musik als auch die Literatur und Kino, also die Filmkultur ist auch sehr interessant für uns.
3: Zwischen Infoständen und Bühnenprogramm gibt es viel zu entdecken, auszuprobieren und kennenzulernen. Wie gut das ankommt, zeigt sich auch bei den Besucherinnen und Besuchern.
1: Was gefällt Ihnen denn besonders gut hier?
6: Dass man in andere Kulturen eigentlich auch mal reinschnuppern kann. Das Wetter auf jeden Fall auch. Da haben Sie es gut ausgesucht. Ich finde, dass es für Familie auch hier viel gibt, für Kinder, dass man die Kinder mitnehmen kann, dass die auch mal ein bisschen was Neues erleben können. Also der Kleinen gefällt es auch ziemlich gut.
1: Was gefällt dir besonders gut hier?
7: Also eigentlich alles. Das ist alles so ganz toll. Auch ganz kinderfreundlich und kinderschminkt, das ist alles ganz toll.
8: Ich liebe, dass es so viele verschiedene Nationalitäten hier gibt.
9: Ja, Vielfalt gefällt mir sehr. Das ist so bunt und so unterschiedlich hier und alle sind herzlich willkommen.
10: Ja, die Vielfalt hier zu sehen, so die zu erkennen, wie viele Communities es in Dresden gibt, wofür die sich einsetzen, sich engagieren und überhaupt einfach dieses schöne Fest und das Miteinander hier.
11: Ich finde es einfach schön zu sehen, wie viele Leute hierher kommen.
3: Doch kulturelle Vielfalt zeigt sich nicht nur in Sprache, Musik oder Essen, sondern auch im Umgang miteinander. Bassem Ara, Vorstand der Deutsch-Arabischen Community-Initiative, sieht gerade in den Unterschieden eine besondere Stärke.
12: Ich glaube, das Wichtigste ist, dass wir auch verstehen, dass Unterschiede sind eine Bereicherung für uns. Das ist der wichtigste Startpunkt für mich. Also Toleranz und Akzeptanz, dass die Unterschiede sind eigentlich eine tolle Sache. Das ist ein Grund, einen einfach zu feiern und einfach für besseres Miteinander. Und kein Grund für Ausgrenzung.
3: Neben Gesprächen sorgen Bühnenauftritte, kulinarische Eindrücke und Mitmachangebote für Abwechslung. Für Shirin Iqbal zählt dabei vor allem, was die Gäste persönlich aus diesem Tag mitnehmen.
4: Also im besten Fall nehmen sie nicht nur einen vollen Magen, sondern auch ein volles Herz mit. Also quasi, dass sie einfach super viele schöne Gespräche hatten, nochmal mehr wissen, was eigentlich für tolle Menschen, Vereine sich hier engagieren in Dresden. Und ich glaube, man sieht ganz gut, dass alle auch sehen und merken, dass wir zusammenhalten müssen, um zusammen was zu erreichen. Und das ist, finde ich, auch einfach ein schönes Zeichen.
3: Genau dieses Miteinander entsteht auf dem Platz zunächst im Kleinen. Beim Essen, beim Zuhören oder im Gespräch mit Menschen, die man vorher nicht kannte. Auch für Bassem Ara liegt darin eine Chance, die über diesen Nachmittag hinausgeht.
12: Am Ende sind wir hier eine große Gesellschaft. Wenn wir scheitern, dann scheitern wir zusammen. Und wenn wir erfolgreich sind, dann ist das für uns alle. Und wir können statt unserer Differenzen immer zu Fokus zu haben als Grund und als Problem zu betrachten, lieber als Potenzial zu sehen. Wenn wir zumindest starten, auch wenn spät, also besser spät starten, lieber als nie was wahrzunehmen, dann können wir was Schönes beschaffen.
3: Noch bis zum 11. Oktober laufen die interkulturellen Tage an verschiedenen Orten in Dresden. Das Straßenfest zeigt dabei vor allem, wie aus unterschiedlichen Sprachen, Kulturen und Perspektiven gemeinsames Stadtleben entstehen kann.

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1: Zusammenhalt beginnt für mich, wenn alle eine gemeinsame Aufgabe haben. Also die Idee hinter Storyteller ist, dass wir versuchen wollen, die verschiedenen Küchen, die in Dresden jeden Abend auf dem Abendbrottisch landen, zu repräsentieren und auch die verschiedenen Leute aus Dresden, die sonst nicht so viel miteinander zu tun haben, also verschiedenen Alters, verschiedener Berufe, verschiedener Herkunft, an einem Tisch zusammenzubringen. Also Essen ist ja irgendwie der kleinste gemeinsame Nenner aller Kulturen. Alle wollen essen, aber es ist ja auch der größte gemeinsame Nenner, weil es alle Kulturen lieben, gut zu essen. Und das ist eben was, was für uns interessant ist, wo irgendwie jeder, der sich dafür interessiert, auch immer einen Anschluss findet, weil man halt was in der Hand oder dann im Mund halt hat. Also heute Abend haben wir einen Kochkurs zur pakistanischen Küche und unser Projekt läuft ja schon etwas über 2,5 Jahre und in der Zeit hatten wir die Möglichkeit, alles zu zeigen, was wir in Dresden an unterschiedlichen Nationalitäten finden konnten. Es ist immer was anderes, immer was Unerwartetes. Genau. Im Prinzip ist jeder einzelne Kochabend irgendwie unvergesslich, weil es ja immer eine ganz andere Person durchführt, die den Abend auch immer ganz anders durchführt. Und das ist auch ein bisschen das Spannende dran. Das ist auch wie bei den Gerichten. Letztendlich basieren die meisten Gerichte in den meisten Küchen ja auf relativ einfachen und auf der ganzen Welt verbreiteten Zutaten. Und trotzdem schafft es jede Küche, dass das Gericht ganz anders schmeckt und dass vor allem das Gericht auch ganz anders gedacht wird. Dass man einen ganz anderen Zugang zu den Zutaten hat, ob man die jetzt kocht oder fermentiert oder einlegt. Und das macht es quasi spannend. Ich denke, es ist auf jeden Fall passiert viel für den Zusammenhalt innerhalb einer Stadt, wenn man die Leute, mit denen man sonst wahrscheinlich kaum ein Wort wechseln würde, weil man sie nicht kennt, nie sie auf der Straße trifft, weil sie andere Berufe haben, weil man denkt, ach, am Ende sind es Touristen oder so. Wenn man mit denen zusammen isst und sich die Leute kennenlernt, dann macht das sehr viel für den Zusammenhalt innerhalb einer Stadt aus.
2: Man nimmt gar kein Besteck normalerweise.
3: Nee, das ist denn mehr mit dem Hand.
1: Also Essen verbindet Menschen, weil ich niemanden kenne, der Essen nicht mag.

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1: Der Sächsische Landesfrauenrat hat gefordert, Schwangerschaftsabbrüche als Teil der Gesundheitsversorgung zu behandeln. Gritjan Dura, die Vorsitzende des Rates, betonte, dass Frauen selbstbestimmt über ihren Körper entscheiden sollten. Aktuell sind Abtreibungen in Deutschland im Strafgesetzbuch geregelt und grundsätzlich rechtswidrig, jedoch unter bestimmten Bedingungen straffrei. Im vergangenen Jahr wurden in Sachsen 5.250 Abbrüche registriert. Leipzig hat den Auftakt zur bundesweiten interkulturellen Woche mit einem bunten Fest gefeiert. Die Veranstalter teilten mit, dass bis Anfang Oktober über 6000 Veranstaltungen in mehr als 750 Orten stattfinden werden. In Leipzig sind fast 100 Events geplant, darunter ein ökumenischer Gottesdienst in der Thomaskirche. Kulturbürgermeisterin Skandi Jennecke hob hervor, dass die Woche für Vielfalt und Zusammenhalt steht. In Heidenau sorgt ein Beschluss gegen Stolpersteine für Empörung. Der Stadtrat hat entschieden, keine neuen Stolpersteine im öffentlichen Raum zu verlegen, was Christian Meyer-Heidemann von Schleswig-Holsteins Landeszentrale für politische Bildung kritisierte. Er nahm die bestehenden Steine in eine App auf, um deren Erinnerung digital zu bewahren. Bundesbildungsministerin Karin Prien nannte den Beschluss einen Skandal.

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2: Könnten Sie uns erklären, wo der Oberbürgermeister steckt? Der noch unterm Biertisch oder ist er die Treppe runtergefallen? Oder wo gedenkt er, seiner Stadtratssitzung auch mal beizuwohnen?
3: Der Dresdner Oberbürgermeister fehlte. Die Diskussionen im Stadtrat blieben trotzdem nicht aus. Erstes großes Thema: mehr Beteiligung von Jugendlichen und Eltern in der Jugendhilfe. Kritisch dazu äußerte sich CDU-Stadtrat Johannes Schwenk.
4: Insgesamt wären das dann für 2 Jahre 300.000 Euro. So, dann hat der Jugendhilfeausschuss festgestellt, vielleicht müssen wir es ein bisschen abrüsten. Das ist dann, glaube ich, in einem der magischen Unterausschüsse passiert, um dann im Jugendhilfeausschuss in der letzten Beratung doch wieder zu sagen, wir kippen das alles und bringen die Vorlage unverändert, so wie sie ist, ein. Und jetzt stehen wir hier. Und jetzt frage ich mich ganz ehrlich, ich meine, unser Oberbürgermeister ist ja offensichtlich noch auf dem Oktoberfest, der dem Jugendhilfeausschuss vorsitzt, uns darin ermahnt, dass wir bundesgesetzliche Regelungen, die nicht finanziert sind, wir aber umsetzen sollen, deutlich kritisch betrachten sollen, bringt aber selber über seinen eigenen Ausschuss eine Vorlage ein, die dann so massiv von seiner eigenen Verwaltung aufgerüstet wird um 300.000 Euro, wo wir ehrlicherweise bisher noch gar nicht wissen, hat das in der Jugendhilfelandschaft hier in Dresden überhaupt gefehlt?
3: Anders bewertet die Vorlage BSW-Stadträtin Berit Schönfeld. Sie sieht darin eine Möglichkeit, Beteiligung in der Jugendhilfe stärker zu verankern. Ihre Fraktion unterstützt den eingeschlagenen Weg.
5: Denn am Ende des Tages geht es im Kern darum, eine gesetzliche Pflichtaufgabe aktiv zu gestalten, statt einen unkontrollierten Kostenwildwuchs zu riskieren, lassen Sie uns dazu die wesentlichen Fakten betrachten. Erstens, wir beschließen hier kein optionales Projekt, sondern steuern eine gesetzliche Pflichtaufgabe. Der § 4a SGB VIII ist geltendes Bundesrecht. Die Stadt Dresden muss Selbstvertretungen von Jugendlichen und Eltern anregen und fördern. So steht es im Gesetz. Die Frage lautet also nicht, machen wir das oder machen wir das nicht. Die Frage lautet, steuern wir diesen Prozess partnerschaftlich und planvoll oder überlassen wir ihn dem ungesteuerten Einzelfall?
3: Ein weiteres Thema war die Situation an der 49. Grundschule. CDU-Stadtrat Thomas Lehmann nahm die eingeschränkte Nutzung des angrenzenden Parks in den Blick. Die Fläche sorgt bereits seit Monaten für Diskussionen.
6: Das Bild war schon ein Stück weit besorgniserregend, weil auf der einen Seite spielten die Kinder im Hut, nämlich hinter dem Zaun, und ich war der Einzige, der in dem Park stand und gerade nochmal geschaut hat, wie das dort so aussieht. Frau Vorwieser hat ja schon vieles gesagt, seit Jahren konnte die Schule und auch der Hort den angrenzenden Park als grünes Klassenzimmer oder als Erweiterung der Spiel- und Freifläche nutzen. Doch dieses Jahr ist Schluss, wie wir gehört haben. Im Moment ist wirklich das Bild so sehr traurig. Der Eingangsbereich ist frei, die Wege sind frei, ringsherum stehen 1,20 Meter hohe Absperrungen und entsprechend ist der Park auch leer.
3: Auch die geplante Radroute Ost wurde im Stadtrat diskutiert. Für die AfD-Fraktion äußert sich Stadtrat Marco Dietrich zu den geplanten Veränderungen im Straßenraum. Im Mittelpunkt steht dabei die Frage, wie viel Platz einzelne Verkehrsarten künftig bekommen sollen.
7: Hochproblematisch in diesem Fall ist die konkrete Ausführung. Neben dem Umbau aller Kreuzungen sollen elbseitig auf der gesamten Strecke von etwa 600 Metern sämtliche Parkplätze ersatzlos entfallen. Mindestens 68 Stück, was auf der Strecke 50% aller vorhandenen Parkplätze entspricht. Der Stadtrat hat in der Vergangenheit eine klare Parkplatzkompensationspflicht beschlossen. Konkret, beim baulichen oder markierungsbedingten Wegfall von Parkplätzen im Zuge von Radverkehrsmaßnahmen sind die wegzufallenden Stellplätze in unmittelbarer Nähe neu auszuweisen. Da hilft es auch nicht, den Anwohnern eine ausdrücklich vorübergehende nächtliche Nutzung des bis zu 600 Meter entfernten Parkplatzes des Schulcampus als Lösung zu präsentieren.
3: Die Debatten zeigen, Stadtratsentscheidungen entstehen im Spannungsfeld zwischen Zielen, Kosten und Umsetzung. Unterschiedliche Interessen müssen dabei zu tragfähigen Lösungen zusammengeführt werden. Am Ende entscheidet die Mehrheit im Rat.

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2: Die Sportstadt Chemnitz lebt.
3: Medaillen, Applaus und jede Menge stolze Gesichter. Ob Eiskunstlauf, Basketball oder Line Dance, bei den Sports United Awards stehen sportliche Höchstleistungen im Rampenlicht. Zum zweiten Mal hat der Stadtsportbund Chemnitz dafür in den VIP-Raum des Stadions an der Gellertstraße eingeladen. Und der Ort könnte kaum passender gewählt sein. Denn dort, wo normalerweise Fußball als Deutschlands Sportart Nummer 1 den Ton angibt, gehörte die große Bühne an diesem Abend vor allem den anderen Disziplinen. Mit dabei war auch Landtagspräsident Alexander Dirks. Für ihn rücken die Awards dabei vor allem eines in den Fokus: die ganze Bandbreite des Sports.
4: Ja, gerade bei dem Sports United Award geht es ja darum, auch mal Sportarten nach vorne zu stellen und vor allen Dingen auch Nachwuchssportlerinnen und Sportler nach vorne zu stellen, die vielleicht sonst nicht so die große Aufmerksamkeit bekommen. Also jenseits von Profifußball, von Basketball, wirklich die Leichtathletik, Schwimmen, teilweise auch Sportarten, von denen ich selber vorher noch gar nicht so richtig wusste, dass es tatsächlich sportliche Wettkämpfe gibt, beim Cheerleading beispielsweise oder bei verschiedenen Arten Apnoe-Tauchen und solche Dinge. Also einfach eine Sichtbarkeit zu schaffen und einfach mal Danke zu sagen für

0: ist außerdem, dass die Geehrten für einen Verein antreten, der Mitglied im Stadtsportbund Chemnitz ist. Wie groß die Chemnitzer Sportlandschaft ist, zeigt auch die Zahl der Ehrungen. Mehr als 100 Auszeichnungen werden in diesem Jahr vergeben. Eine Zahl, auf die Stadtsportbund-Präsident Jens Köhler mit Stolz blickt.
1: Also wenn man von 131 im Vorjahr ausgezeichnet auf 179 geht und die Vielfalt der Sportarten sieht, dann sagt das sehr viel aus. Die Sportstadt Chemnitz lebt und wir wachsen in der Familie vom Sport immer mehr. Also wir werden dieses Jahr auch 40.000 Mitglieder haben und das ist ein großer, großer Schritt.
0: 179 Auszeichnungen. Und hinter jeder einzelnen steckt weit mehr als der Erfolg bei einem Wettkampf. Viele der Geehrten trainieren mehrmals in der Woche, investieren einen großen Teil ihrer Freizeit und arbeiten über Monate oder sogar Jahre auf ihre sportlichen Ziele hin. Die Medaillen würdigen deshalb auch das, was auf dem Weg zum Erfolg oft weniger sichtbar ist. Ausdauer, Ehrgeiz und jede Menge Disziplin. Eigenschaften, die für Alexander Dirks weit über den Sport hinaus Bedeutung haben.
2: Ja, wenn man auf dem Niveau Sport treibt, geht es ja wirklich darum, fast jeden Tag zu trainieren und auch mit Rückschlägen umzugehen, sich auch dann dem Training zu widmen, wenn andere Freizeit haben oder in Urlaub fahren. Ja, und ich finde, dass diese Extrameile zu gehen, diese Leistungsbereitschaft beizubringen, die hat ja nicht nur Bedeutung für den Sport, sondern das ist auch gesellschaftlich vorbildlich.
0: Doch sportlicher Erfolg ist selten eine Einzelleistung. Hinter den Athletinnen und Athleten stehen Trainer, Familien und vor allem die Vereine. Sie schaffen die Strukturen, in denen regelmäßig trainiert, Nachwuchs gefördert und gemeinsamer Sport überhaupt erst möglich wird. Vieles davon passiert abseits der Öffentlichkeit und oft ehrenamtlich. Menschen investieren ihre Freizeit, übernehmen Verantwortung und geben ihre Begeisterung für den Sport an die nächste Generation weiter. Damit geht es bei den Sports United Awards um mehr als Medaillen und sportliche Erfolge. Sie zeigen auch, was der Sport abseits von Wettkampf und Ergebnis leisten kann.
2: Ja, es geht ja im Sport darum, dass wirklich Teamgeist gelernt wird, selbst in Einzelsportarten. Es geht ja immer nur zusammen. Niemand ist ja nur alleine erfolgreich, sondern stehen viele Menschen dahinter, die das möglich machen. Sport hat ganz viel mit Ehrenamt zu tun. Es bringen sich Menschen ein, obwohl sie jedenfalls nicht besonders viel dafür kriegen, weil sie wissen, dass es wichtig ist, dass in der Gesellschaft Menschen etwas tun und sich einbringen, die extra Meile gehen. Und insofern gesellschaftlicher Zusammenhalt, Ehrenamt, aber auch das Zusammenwirken mit anderen, all das wird im Sport gelebt.
0: 179 Auszeichnungen, zahlreiche Disziplinen und Generationen. Sie zeigen, wie vielfältig der Sport in Chemnitz ist und wie viel Engagement hinter den Erfolgen steckt. Und so gehörte die große Bühne im Fußballstadion an diesem Abend einmal nicht der Sportart Nummer 1, sondern all denen, die sonst eher selten im Rampenlicht stehen.

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3: Mehr als 20 Monate nach dem Tod eines Dresdner Polizisten sind mutmaßliche Drahtzieher einer Autodiebesbande festgenommen worden. 9 Männer wurden von sächsischen Fahndern und polnischen Spezialeinheiten verhaftet. 2 weitere Beschuldigte stellten sich selbst. Über eine Auslieferung soll nun binnen 30 Tagen entschieden werden. Die Wasserwacht des Deutschen Roten Kreuzes in Sachsen hat von Januar bis August 32 Menschen aus lebensgefährlichen Situationen gerettet. Das sind fast doppelt so viele Fälle wie im Vorjahr. Insgesamt gab es bisher 725 Einsätze, auch wegen heißer Sommertage mit vielen Kreislaufproblemen und Erschöpfungen. Die Elbe Flugzeugwerke in Dresden übernehmen künftig die Wartung von Bundeswehrhubschraubern. Für die kommenden 7 Jahre sind sie direkt für Inspektionen und Reparaturen der Transporthubschrauber vom Typ NH90 zuständig. Das Unternehmen ist damit erstmals direkter Vertragspartner der Bundeswehr.

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2: Könnten Sie uns erklären, wo der Oberbürgermeister steckt? Der noch unterm Biertisch oder ist er die Treppe runtergefallen? Oder wo gedenkt er, seiner Stadtratssitzung auch mal beizuwohnen?
3: Der Dresdner Oberbürgermeister fehlte. Die Diskussionen im Stadtrat blieben trotzdem nicht aus. Erstes großes Thema: mehr Beteiligung von Jugendlichen und Eltern in der Jugendhilfe. Kritisch dazu äußerte sich CDU-Stadtrat Johannes Schwenk.
4: Insgesamt wären das dann für 2 Jahre 300.000 Euro. So, dann hat der Jugendhilfeausschuss festgestellt, vielleicht müssen wir es ein bisschen abrüsten. Das ist dann, glaube ich, in einem der magischen Unterausschüsse passiert, um dann im Jugendhilfeausschuss in der letzten Beratung doch wieder zu sagen, wir kippen das alles und bringen die Vorlage unverändert, so wie sie ist, ein. Und jetzt stehen wir hier. Und jetzt frage ich mich ganz ehrlich, ich meine, unser Oberbürgermeister ist ja offensichtlich noch auf dem Oktoberfest, der dem Jugendhilfeausschuss vorsitzt, uns darin ermahnt, dass wir bundesgesetzliche Regelungen, die nicht finanziert sind, wir aber umsetzen sollen, deutlich kritisch betrachten sollen, bringt aber selber über seinen eigenen Ausschuss eine Vorlage ein, die dann so massiv von seiner eigenen Verwaltung aufgerüstet wird um 300.000 Euro, wo wir ehrlicherweise bisher noch gar nicht wissen, hat das in der Jugendhilfelandschaft hier in Dresden überhaupt gefehlt?
3: Anders bewertet die Vorlage BSW-Stadträtin Berit Schönfeld. Sie sieht darin eine Möglichkeit, Beteiligung in der Jugendhilfe stärker zu verankern. Ihre Fraktion unterstützt den eingeschlagenen Weg.
5: Denn am Ende des Tages geht es im Kern darum, eine gesetzliche Pflichtaufgabe aktiv zu gestalten, statt einen unkontrollierten Kostenwildwuchs zu riskieren, lassen Sie uns dazu die wesentlichen Fakten betrachten. Erstens, wir beschließen hier kein optionales Projekt, sondern steuern eine gesetzliche Pflichtaufgabe. Der Paragraph 4a SGB 8 ist geltendes Bundesrecht. Die Stadt Dresden muss Selbstvertretungen von Jugendlichen und Eltern anregen und fördern. So steht es im Gesetz. Die Frage lautet also nicht, machen wir das oder machen wir das nicht? Die Frage lautet, steuern wir diesen Prozess partnerschaftlich und planvoll oder überlassen wir ihn dem ungesteuerten Einzelfall?
3: Ein weiteres Thema war die Situation an der 49. Grundschule. CDU-Stadtrat Thomas Lehmann nahm die eingeschränkte Nutzung des angrenzenden Parks in den Blick. Die Fläche sorgt bereits seit Monaten für Diskussionen.
6: Das Bild war schon ein Stück weit besorgniserregend, weil auf der einen Seite spielten die Kinder im Hut, nämlich hinter dem Zaun, und ich war der Einzige, der in dem Park stand und gerade noch mal geschaut hat, wie das dort so aussieht. Frau Vorwieser hat ja schon vieles gesagt. Seit Jahren konnte die Schule und auch der Hort den angrenzenden Park als grünes Klassenzimmer oder als Erweiterung der Spiel- und Freifläche nutzen. Doch dieses Jahr ist Schluss, wie wir gehört haben. Im Moment ist wirklich das Bild so sehr traurig. Der Eingangsbereich ist frei, die Wege sind frei, ringsherum stehen 1,20 Meter hohe Absperrungen und entsprechend ist der Park auch leer.
3: Auch die geplante Radroute Ost wurde im Stadtrat diskutiert. Für die AfD-Fraktion äußert sich Stadtrat Marco Dietrich zu den geplanten Veränderungen im Straßenraum. Im Mittelpunkt steht dabei die Frage, wie viel Platz einzelne Verkehrsarten künftig bekommen sollen.
7: Hochproblematisch in diesem Fall ist die konkrete Ausführung. Neben dem Umbau aller Kreuzungen sollen elbseitig auf der gesamten Strecke von etwa 600 Metern sämtliche Parkplätze ersatzlos entfallen. Mindestens 68 Stück, was auf der Strecke 50% aller vorhandenen Parkplätze entspricht. Der Stadtrat hat in der Vergangenheit eine klare Parkplatzkompensationspflicht beschlossen. Konkret, beim baulichen oder markierungsbedingten Wegfall von Parkplätzen im Zuge von Radverkehrsmaßnahmen sind die wegzufallenden Stellplätze in unmittelbarer Nähe neu auszuweisen. Da hilft es auch nicht, den Anwohnern eine ausdrücklich vorübergehende nächtliche Nutzung des bis zu 600 Meter entfernten Parkplatzes des Schulcampus als Lösung zu präsentieren.
3: Die Debatten zeigen, Stadtratsentscheidungen entstehen im Spannungsfeld zwischen Zielen, Kosten und Umsetzung. Unterschiedliche Interessen müssen dabei zu tragfähigen Lösungen zusammengeführt werden. Am Ende entscheidet die Mehrheit im Rat.

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2: Ich weise diese Unterstellungen zurück. Unterstellungen sind ein journalistischer Trick. Diese dürften in der freiheitlich-demokratischen Grundordnung nicht vorkommen. Sie hätten mich anders befragen müssen.
3: Ein Satz, der Internetgeschichte geschrieben hat. Und entstanden ist er genau hier in Leipzig. 2012 wollte eine Reporterin von InfoTV Leipzig, dem heutigen Sachsenfernsehen, in der Petersstraße eigentlich nur wissen, was die Leipzigerinnen und Leipziger vom Valentinstag halten.
4: Wir haben doch bestimmt eine Liebste zu Hause oder einen Liebsten.
3: Doch Peter Weiß hat auf diese Frage deutlich mehr zu sagen. Aus einer einfachen Straßenumfrage wurde ein fast zweiminütiger Monolog über Journalismus, den Valentinstag und die großen Fragen des Lebens.
2: Valentinstag ist eine Formation, die ich von Kindheit an nicht kenne. Es ist für mich was ganz Unbekanntes.
3: Das Video landete im Netz und wurde zum Kult. Millionen Menschen sahen den Leipziger und seine ungewöhnliche Antwort auf diese vermeintlich einfache Frage. Alleine bei YouTube kam der Clip später auf über 9 Millionen Aufrufe. Noch Jahre danach wurden seine Sätze zitiert, geteilt und zu Memes verarbeitet. Nun ist Peter Weiß gestorben. Bekannt wurde sein Tod bereits Ende 2025 durch die Recherche eines YouTubers. Nachbarn an seinem letzten bekannten Wohnort berichteten damals, Weiß sei wenige Wochen zuvor verstorben. Inzwischen erinnert auch ein aktueller Nachruf an den Menschen hinter dem Leipziger Internetphänomen.
2: Und wenn ich jemand habe, den ich liebe und beschenken möchte, dann behalte ich es mir vor, unabhängig vom Kalenderdatum.
3: Ein zufälliges Interview auf den Straßen Leipzigs machte Peter Weiß weit über Leipzig hinaus bekannt. Sein berühmtester Satz und seine außergewöhnliche Art dürften dabei jedoch noch länger bleiben.

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1: Mehr als 20 Monate nach dem Tod eines Dresdner Polizisten sind mutmaßliche Drahtzieher einer Autodiebesbande festgenommen worden. 9 Männer wurden von sächsischen Fahndern und polnischen Spezialeinheiten verhaftet. 2 weitere Beschuldigte stellten sich selbst. Über eine Auslieferung soll nun binnen 30 Tagen entschieden werden. Die Wasserwacht des Deutschen Roten Kreuzes in Sachsen hat von Januar bis August 32 Menschen aus lebensgefährlichen Situationen gerettet. Das sind fast doppelt so viele Fälle wie im Vorjahr. Insgesamt gab es bisher 725 Einsätze, auch wegen heißer Sommertage mit vielen Kreislaufproblemen und Erschöpfungen. Die Elbe Flugzeugwerke in Dresden übernehmen künftig die Wartung von Bundeswehrhubschraubern. Für die kommenden 7 Jahre sind sie direkt für Inspektionen und Reparaturen der Transporthubschrauber vom Typ NH90 zuständig. Das Unternehmen ist damit erstmals direkter Vertragspartner der Bundeswehr.

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2: Meine Nägel müssen clean bleiben.
3: Doch das wird schwierig, wenn man sich gleich freiwillig durch Schlamm und Wasser kämpfen will. Während sich die einen noch um ihre Maniküre sorgen, geht es für andere offenbar schon ums Überleben.
4: Mein Sohn hat mich eingeladen. Meine Frau sagt, du willst mich umbringen.
3: Beim Gros de Luxe am Markleberger See führt der Weg nicht einfach nur von Start zu Ziel. Dazwischen liegen Wasser, Matsch und Hindernisse, über die geklettert oder unter denen hindurchgekrochen werden muss. Das Prinzip gibt es hier schon seit Jahren. Der Schlamm gehört weiterhin dazu. Rundherum allerdings verändert sich einiges. Doch was braucht es, damit ein Hindernislauf nach all den Jahren noch funktioniert? Jede Menge Schlamm, Wasser und Hindernisse aller Art und dazwischen Menschen, die robben, rutschen, klettern und sich teilweise mehr durch den Parcours arbeiten als tatsächlich laufen. Wer hier nach ein paar Metern noch sauber ist, hat vermutlich einfach noch nicht das richtige Hindernis erwischt. Was auf den ersten Blick nach ziemlich viel Herumtoben im Matsch aussieht, fordert den Körper allerdings ständig neu, wie der Organisator des Laufes Friedemann Trepte erklärt.
5: Klar, man hat natürlich lange Laufpassagen auch drin, aber es ist natürlich jetzt auch kein klassischer Weg zu laufen, sondern viele Trails, auch viel Feucht, viel Matsch. Und man muss ja, wenn man ein Hindernis jetzt bewältigt, muss man dann quasi immer wieder beschleunigen, bremsen. Man hat dann eine andere Fortbewegungsart, ob es Kriechen, Klettern oder Sonstiges ist.
3: Nach all dem Schlamm, Kriechen und Klettern bleibt eine ziemlich naheliegende Frage. Warum tut man sich das eigentlich freiwillig an? Trepte hat darauf eine ganz einfache Erklärung.
5: Dieses Thema Wasserschlamm ist halt einfach, das ist eine Ebene, die man einfach im Alltag nicht hat. Ja, und sobald man, glaube ich, das Wasser betritt oder spätestens den Schlamm, fallen auch irgendwie gewisse Hüllen. Ja. Das sieht man am Ende auch, wie die Leute aussehen. Die sehen irgendwie nochmal echter aus. Das hört man und das sieht man. Es sind plötzlich auch eine ganz andere Stimmung da.
3: Während sich die Teilnehmer durch den Parcours arbeiten, liegt die eigentliche Veränderung an anderer Stelle. Denn rund um den Markleberger See wird das Gelände heute anders genutzt als noch vor einigen Jahren, wie Trepte erklärt.
5: Die Herausforderungen werden irgendwie schon größer. Also wir sind an der Location, hier sind einfach mehr Menschen mittlerweile. Wir sind gar nicht mehr so versteckt, sondern allein hier auch am Weg. Da fahren die ganze Zeit Radfahrer lang, da war vor 10 Jahren einfach nichts.
3: Radfahrer, Spaziergänger, der Kanupark und das Tourismusgebiet bedeuten auch, manche Bereiche müssen anders gedacht werden als früher, wie Trepte erklärt.
5: Streckenverläufe sind nie hundertprozentig gleich, vor allem hier in dem Bereich, wo wir unterwegs sind. Da wachsen mal Wege zu sehr zu, ja, das Thema Sanddornen ist hier krass. Ja, wir haben für uns schon irgendwie auch die Anforderung, dass wir ein paar Dinge immer verändern, weil es auch sehr viele gibt, die immer wieder starten. Nicht jeder Gros de Luxe ist immer gleich, das ist immer anders auch.
3: Nach Angaben der Organisatoren werden deshalb einzelne Hindernisse regelmäßig anders gestellt oder verändert. Bei all den Veränderungen gibt es für Trepte allerdings eine Grenze, denn irgendwann muss der Lauf noch das bleiben, was er verspricht. Ein Hindernislauf mit Wasser und vor allem viel Schlamm.
5: Natürlich, wenn wir jetzt sagen, das ist hier Schlamm- und Hindernislauf und am Ende gibt es nur ein Schlammhindernis, dann passt das auch nicht mehr. Und ich meine, man kann auch nicht überall jetzt einen Bagger irgendwo ansetzen oder irgendwas, sondern man muss natürlich sich da schon Gedanken machen, wie kriegt man Wasserschlamm an die Stellen, wo man sie haben möchte. Aber wir haben auch ja Rutschen hier, die jetzt nicht nur 5 Meter lang sind, da wo schon das Adrenalin mal hochkocht. Ja, solche Elemente mit drin zu haben, das ist schon auch unser Ziel.
3: Neue Hindernisse sorgen also für Abwechslung. Wasser, Matsch und unterschiedliche Bewegungsformen sollen nach Vorstellung des Veranstalters trotzdem die Konstanten bleiben. Und genau diese Mischung scheint die Leute Jahr für Jahr zu begeistern. Und wie sich auch im Ziel zeigt, überlebt haben am Ende offenbar alle, wenn auch mit ziemlich dreckigen Nägeln.

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1: Die Sportstadt Chemnitz lebt.
2: Medaillen, Applaus und jede Menge stolze Gesichter. Ob Eiskunstlauf, Basketball oder Line Dance, bei den Sports United Awards stehen sportliche Höchstleistungen im Rampenlicht. Zum zweiten Mal hat der Stadtsportbund Chemnitz dafür in den VIP-Raum des Stadions an der Gellertstraße eingeladen. Und der Ort könnte kaum passender gewählt sein. Denn dort, wo normalerweise Fußball als Deutschlands Sportart Nummer 1 den Ton angibt, gehörte die große Bühne an diesem Abend vor allem den anderen Disziplinen. Mit dabei war auch Landtagspräsident Alexander Dirks. Für ihn rücken die Awards dabei vor allem eines in den Fokus: die ganze Bandbreite des Sports.
3: Ja, gerade bei dem Sports United Award geht es ja darum, auch mal Sportarten nach vorne zu stellen und vor allem auch Nachwuchssportlerinnen und Sportler nach vorne zu stellen, die vielleicht sonst nicht so die große Aufmerksamkeit bekommen. Also jenseits von Profifußball, von Basketball, wirklich die Leichtathletik, Schwimmen, teilweise auch Sportarten, von denen ich selber vorher noch gar nicht so richtig wusste, dass es tatsächlich sportliche Wettkämpfe gibt, beim Cheerleading beispielsweise oder bei verschiedenen Arten Apnoe-Tauchen und solche Dinge. Also einfach eine Sichtbarkeit zu schaffen und einfach mal Danke zu sagen für die, die Leistung bringen, aber auch die, die dahinter stehen, die Betreuerinnen, Betreuer, die Familien, und das ist ganz wichtig.
2: Von jungen Nachwuchstalenten bis hin zu erfahrenen Sportlerinnen und Sportlern werden ganz unterschiedliche Disziplinen und Generationen ausgezeichnet. Wer Bronze, Silber oder Gold erhält, entscheidet ein fester Kriterienkatalog. Gewürdigt werden sportliche Erfolge von der Landesebene bis hin zu nationalen und internationalen Wettkämpfen. Voraussetzung ist außerdem, dass die Geehrten für einen Verein antreten, der Mitglied im Stadtsportbund Chemnitz ist. Wie groß die Chemnitzer Sportlandschaft ist, zeigt auch die Zahl der Ehrungen. Mehr als 100 Auszeichnungen werden in diesem Jahr vergeben. Eine Zahl, auf die Stadtsportbund-Präsident Jens Köhler mit Stolz blickt.
4: Also wenn man von 131 im Vorjahr ausgezeichnet auf 179 geht und die Vielfalt der Sportarten sieht, dann sagt das sehr viel aus. Die Sportstadt Chemnitz lebt und wir wachsen in der Familie vom Sport immer mehr. Also wir werden dieses Jahr auch 40.000 Mitglieder haben und das ist ein großer, großer Schritt.
2: 179 Auszeichnungen. Und hinter jeder einzelnen steckt weit mehr als der Erfolg bei einem Wettkampf. Viele der Geehrten trainieren mehrmals in der Woche, investieren einen großen Teil ihrer Freizeit und arbeiten über Monate oder sogar Jahre auf ihre sportlichen Ziele hin. Die Medaillen würdigen deshalb auch das, was auf dem Weg zum Erfolg oft weniger sichtbar ist: Ausdauer, Ehrgeiz und jede Menge Disziplin. Eigenschaften, die für Alexander Dirks weit über den Sport hinaus Bedeutung haben.
3: Ja, wenn man auf dem Niveau Sport treibt, geht es ja wirklich darum, fast jeden Tag zu trainieren und auch mit Rückschlägen.

0: Nachwuchs gefördert und gemeinsamer Sport überhaupt erst möglich wird. Vieles davon passiert abseits der Öffentlichkeit und oft ehrenamtlich. Menschen investieren ihre Freizeit, übernehmen Verantwortung und geben ihre Begeisterung für den Sport an die nächste Generation weiter. Damit geht es bei den Sports United Awards um mehr als Medaillen und sportliche Erfolge. Sie zeigen auch, was der Sport abseits von Wettkampf und Ergebnis leisten kann.
1: Ja, es geht ja im Sport darum, dass wirklich Teamgeist gelernt wird, selbst in Einzelsportarten. Es geht ja immer nur zusammen. Niemand ist ja nur alleine erfolgreich, sondern stehen viele Menschen dahinter, die das möglich machen. Sport hat ganz viel mit Ehrenamt zu tun. Es bringen sich Menschen ein, obwohl sie jedenfalls nicht besonders viel dafür kriegen, weil sie wissen, dass es wichtig ist, dass in der Gesellschaft Menschen etwas tun und sich einbringen, die extra Meile gehen. Und insofern gesellschaftlicher Zusammenhalt, Ehrenamt, aber auch das Zusammenwirken mit anderen, all das wird im Sport gelebt.
0: 179 Auszeichnungen, zahlreiche Disziplinen und Generationen. Sie zeigen, wie vielfältig der Sport in Chemnitz ist und wie viel Engagement hinter den Erfolgen steckt. Und so gehörte die große Bühne im Fußballstadion an diesem Abend einmal nicht der Sportart Nummer 1, sondern all denen, die sonst eher selten im Rampenlicht stehen.

Hallo und herzlich willkommen zu Sachsen aktuell am 28. September. Das sind unsere Themen heute. Sächsische Meme-Legende Peter Weiß verstorben. Außerdem: Viele Sprachen, ein Zuhause, Dresden feiert Vielfalt und große Bühne für Chemnitzer Sportvielfalt.

0: Ich weise diese Unterstellung zurück. Dieser Satz machte Peter Weiß weit über Leipzig hinaus bekannt. Entstanden ist das legendäre Interview 2012 bei einer Straßenumfrage. Nun ist Peter Weiß gestorben. Wir erinnern an einen Leipziger, der mit wenigen Minuten vor der Kamera Internetgeschichte geschrieben hat.
1: Ich weise diese Unterstellungen zurück. Unterstellungen sind ein journalistischer Trick. Diese dürften in der freiheitlich-demokratischen Grundordnung nicht vorkommen. Sie hätten mich anders befragen müssen.
2: Ein Satz, der Internetgeschichte geschrieben hat. Und entstanden ist er genau hier in Leipzig. 2012 wollte eine Reporterin von InfoTV Leipzig, dem heutigen Sachsenfernsehen, in der Petersstraße eigentlich nur wissen, was die Leipzigerinnen und Leipziger vom Valentinstag halten.
3: Wir haben doch bestimmt eine Liebste zu Hause oder einen Liebsten.
2: Doch Peter Weiß hat auf diese Frage deutlich mehr zu sagen. Aus einer einfachen Straßenumfrage wurde ein fast zweiminütiger Monolog über Journalismus, den Valentinstag und die großen Fragen des Lebens.
1: Valentinstag ist eine Formation, die ich von Kindheit an nicht kenne. Es ist für mich was ganz Unbekanntes.
2: Das Video landete im Netz und wurde zum Kult. Millionen Menschen sahen den Leipziger und seine ungewöhnliche Antwort auf diese vermeintlich einfache Frage. Alleine bei YouTube kam der Clip später auf über 9 Millionen Aufrufe. Noch Jahre danach wurden seine Sätze zitiert, geteilt und zu Memes verarbeitet. Nun ist Peter Weiß gestorben. Bekannt wurde sein Tod bereits Ende 2025 durch die Recherche eines YouTubers. Nachbarn an seinem letzten bekannten Wohnort berichteten damals, Weiß sei wenige Wochen zuvor verstorben. Inzwischen erinnert auch ein aktueller Nachruf an den Menschen hinter dem Leipziger Internetphänomen.
1: Und wenn ich jemand habe, den ich liebe und beschenken möchte, dann behalte ich es mir vor, unabhängig vom Kalenderdatum.
2: Ein zufälliges Interview auf den Straßen Leipzigs machte Peter Weiß weit über Leipzig hinaus bekannt. Sein berühmtester Satz und seine außergewöhnliche Art dürften dabei jedoch noch länger bleiben.
0: Und wir bleiben thematisch in Leipzig. Sichere Jobs, bezahlbare Sozialleistungen und eine Rente, die zum Leben reicht. Dafür sind am Samstag rund 10.000 Menschen am bundesweiten Aktionstag des Deutschen Gewerkschaftsbundes in Leipzig auf die Straße gegangen. Die Gewerkschaften richteten sich gegen geplante Einschnitte bei Rente, Pflege und Krankenversicherung und fordern mehr soziale Sicherheit in Zeiten des wirtschaftlichen Wandels.
4: Wenn ich so bis 70, 75 arbeiten soll, kann ich mir nicht vorstellen, dass ich das gesundheitlich noch durchstehe.
5: Tausende Menschen protestierten am Samstag in Leipzig gegen die Reformpläne der Bundesregierung. Sie befürchten Einschnitte bei sozialen Leistungen und Arbeitnehmerrechten. Die Kundgebung war Teil eines bundesweiten Aktionstags des Deutschen Gewerkschaftsbundes.
6: Wir sind hier, weil wir mit der Politik in den letzten Monaten nicht einverstanden sind. Weil Kürzungen stattfinden für Alte und für Kinder, die einfach nicht tragbar sind.
7: Sozialkürzungen laufen, die Angriff auf den 8-Stunden-Arbeitstag, gleichzeitig wird Militarisierung vorangetrieben, es wird das Covenant-Werk in Leipzig in Betrieb genommen, ohne halt Bevölkerung zu fragen, ohne ob zu gucken, ob wir das wollen und so weiter.
8: Wir müssen etwas tun gegen den Sozialabbau und die Verschleuderung unserer Beiträge.
5: Der Deutsche Gewerkschaftsbund hatte bundesweit in 15 Großstädten zu Aktionen aufgerufen. Unter dem Motto "Hart verdient, deine Arbeit, deine Gesundheit, deine Rente" forderte er Sicherheit für Beschäftigte, auch dann, wenn sich ihre Branchen verändern.
9: Ich bin hier, weil ich denke, dass die Kürzungen alle Leute betreffen und dass sich alle, dass alle auf die Straße gehen sollten.
10: Trifft die Jugend, trifft die Alten. Überall wird gespart und Sozialstand bearbeitet. Das darf nicht weitergehen.
11: Das Ganze nach unten treten. Sehe ich in meinen Augen langsam mal als die Grenze erreicht. Da müsst ihr auch mal nach oben gucken, weil oben verdichtet sich das Vermögen immer mehr und unten wird immer gekämpft, dass man überleben muss zum Teil. Deswegen ist es eigentlich eine Pflicht, hier zu sein, Gesicht zu zeigen, Stimme zu zeigen.
5: Zwei Demonstrationszüge zogen durch die Innenstadt. Die Teilnehmenden wollten ihren Protest sichtbar machen und die Bundesregierung auffordern, bei ihren Reformplänen die Folgen für Beschäftigte und Familien stärker zu berücksichtigen.
9: Wir gehen jetzt vom Johannesplatz und gehen zum Simsonplatz vom Bundesverwaltungsgericht. Das ist die zentrale Kundgebung vom Deutschen Gewerkschaftsbund.
5: Dort hatte auch die Polizei die Versammlung im Blick. Polizeidirektor Mario Luder beobachtete den Verlauf und zog vor Ort eine erste Bilanz.
12: Bisher sehr friedlich, sehr ruhig. Circa 6.000 Teilnehmer auf dem Weg hierher. Jetzt die Redebeiträge. Ich glaube, das wird eine sehr ordentliche Veranstaltung, auch aus polizeilicher Sicht oder insbesondere aus polizeilicher Sicht.
5: Für den DGB zeigt sich bei Volkswagen und GSK, was auf dem Spiel steht. Die Gewerkschaft fordert eine Industriepolitik, die Betrieben Planungssicherheit gibt und Beschäftigte schützt.
0: Und damit herzlich willkommen zurück zu Sachsen aktuell an diesem Montag. Schön, dass Sie dran geblieben sind. Gemeinschaft, Begegnung und kulturelle Vielfalt mitten in Dresden. Unter dem Motto "Viele Sprachen ein Zuhause" laden die interkulturellen Tage noch bis zum 11. Oktober dazu ein, die unterschiedlichen Facetten der Stadt kennenzulernen. Beim Straßenfest auf dem Josche-Kommandei-Platz kamen Vereine, Initiativen und Besucher zusammen. Mit Musik, Essen, Gesprächen und vielen Geschichten aus den Dresdner Communities. Und wir waren für Sie dabei.
13: Was macht für euch denn ein gutes Miteinander aus?
14: Eine Offenheit erstmal, dass man aufeinander zugeht, dass man sich als Menschen wahrnimmt, dass man Spaß hat, sich mal auszutauschen, dass man einfach auch ganz normal miteinander lebt. Es gibt ja viel mehr Gemeinsamkeiten als Unterschiede.
15: Wo viele Sprachen, Kulturen und Lebensgeschichten aufeinandertreffen, entsteht Gemeinschaft vor allem durch Austausch. Beim Straßenfest der 36. interkulturellen Tage wird auf dem Schorsch-Gomondai-Platz in Dresden genau dafür Raum geschaffen. Shirin Iqbal organisiert als Sachbearbeiterin für Migration und Integration die Veranstaltungsreihe für die Landeshauptstadt mit.
16: Uns ist es wichtig, dass dann eben alle Vereine, vor allem migrantische Vereine in Dresden, die Möglichkeit haben, sich zu präsentieren, zu zeigen, was sie machen, mit ihrem Engagement ins Gespräch mit den Leuten kommen.
15: An 49 Ständen zeigen Vereine, Initiativen und Organisationen, wie vielfältig Dresden ist. Einer davon ist Dresden Jolles. Mitglied Sarah Gonzalez erlebt, dass Verbundenheit über ganz unterschiedliche Wege entstehen kann.
17: Die Sprache verbindet uns sehr, obwohl auch in Spanien verschiedene Sprachen gibt. Die Musik verbindet uns auch sehr und auch die Kultur, also die verschiedenen Aspekte, sowohl die Musik als auch die Literatur und Kino, also die Filmkultur ist auch sehr interessant für uns.
15: Zwischen Infoständen und Bühnenprogramm gibt es viel zu entdecken, auszuprobieren und kennenzulernen. Wie gut das ankommt, zeigt sich auch bei den Besucherinnen und Besuchern.
18: Was gefällt Ihnen denn besonders gut hier?
19: Dass man in andere Kulturen eigentlich auch mal reinschnuppern kann. Das Wetter auf jeden Fall auch. Da haben Sie es gut ausgesucht. Ich finde, dass es für Familie auch hier viel gibt, für Kinder, dass man die Kinder mitnehmen kann, dass die auch mal ein bisschen was Neues erleben können. Also der Kleinen gefällt es auch ziemlich gut.
18: Was gefällt dir besonders gut hier?
20: Also eigentlich alles. Das ist alles so ganz toll. Auch ganz kinderfreundlich und kinderfreundlich, das ist alles ganz toll.
21: Ich liebe, dass es so viele verschiedene Nationalitäten hier gibt. Ja, Vielfalt gefällt mir sehr. Das ist so bunt und so unterschiedlich hier und alle sind herzlich willkommen.
22: Ja, die Vielfalt hier zu sehen, so die zu erkennen, wie viele Communities es in Dresden gibt, wofür die sich einsetzen, sich engagieren und überhaupt einfach dieses schöne Fest und das Miteinander hier.
23: Ich finde es einfach schön zu sehen, wie viele Leute hierher kommen.
15: Doch kulturelle Vielfalt zeigt sich nicht nur in Sprache, Musik oder Essen, sondern auch im Umgang miteinander. Bassem Ara, Vorstand der Deutsch-Arabischen Community-Initiative, sieht gerade in den Unterschieden eine besondere Stärke.
24: Ich glaube, das Wichtigste ist, dass wir auch verstehen, dass Unterschiede sind eine Bereicherung für uns. Das ist der wichtigste Startpunkt für mich. Also Toleranz und Akzeptanz, dass die Unterschiede sind eigentlich eine tolle Sache. Das ist ein Grund, einen einfach zu feiern und einfach für besseres Miteinander. Und kein Grund für Ausgrenzung.
15: Neben Gesprächen sorgen Bühnenauftritte, kulinarische Eindrücke und Mitmachangebote für Abwechslung. Für Shirin Iqbal zählt dabei vor allem, was die Gäste persönlich aus diesem Tag mitnehmen.
16: Also im besten Fall nehmen sie nicht nur einen vollen Magen, sondern auch ein volles Herz mit. Also quasi, dass sie einfach super viele schöne Gespräche hatten, nochmal mehr wissen, was eigentlich für tolle Menschen, Vereine sich hier engagieren in Dresden. Und ich glaube, man sieht ganz gut, dass alle auch sehen und merken, dass wir zusammenhalten müssen, um zusammen was zu erreichen. Und das ist, finde ich, auch einfach ein schönes Zeichen.
15: Genau dieses Miteinander entsteht auf dem Platz zunächst im Kleinen. Beim Essen, beim Zuhören oder im Gespräch mit Menschen, die man vorher nicht kannte. Auch für Bassem Ara liegt darin eine Chance, die über diesen Nachmittag hinausgeht.
24: Am Ende sind wir hier eine große Gesellschaft. Wenn wir scheitern, dann scheitern wir zusammen. Und wenn wir erfolgreich sind, dann ist das für uns alle. Und wir können, statt unsere Differenzen immer zu Fokus zu haben als Grund und als Problem zu betrachten, lieber als Potenzial zu sehen. Wenn wir zumindest starten, auch wenn spät, also wird es besser spät starten, lieber als nie was wahrzunehmen, dann können wir was Schönes beschaffen.
15: Noch bis zum 11. Oktober laufen die interkulturellen Tage an verschiedenen Orten in Dresden. Das Straßenfest zeigt dabei vor allem, wie aus unterschiedlichen Sprachen, Kulturen und Perspektiven gemeinsames Stadtleben entstehen kann.
0: Wie lässt sich der Wald schützen und gleichzeitig wirtschaftlich nutzen? Genau darum ging es zum Auftakt der Deutschen Waldtage 2026. Unter dem Motto Wald und Wirtschaft kamen Vertreter aus Politik und Forstwirtschaft im Waldpädagogischen Zentrum Oberholz zusammen. Mit dabei war auch Bundeslandwirtschaftsminister Alois Rainer. Im Mittelpunkt standen der Waldumbau, die Folgen des Klimawandels und die Frage, wie unsere Wälder fit für die Zukunft gemacht werden können.
1: Am Vormittag des 18. September fiel im Waldpädagogischen Zentrum Oberholz der Startschuss für die Deutschen Waldtage. Diese eröffneten Alois Rainer, Bundesminister für Ernährung, Landwirtschaft und Heimat, Sachsens Forstminister Georg Ludwig von Breitenbuch sowie Fanny Hurtig, Präsidiumsmitglied im Deutschen Forstwirtschaftsrat und Mitarbeiter des Staatsbetriebs Sachsenforst gemeinsam. Die Deutschen Waldtage standen in diesem Jahr unter dem Motto Wald und Wirtschaft. Für den Bundesminister ein wichtiger Termin.
2: Deshalb bin ich auch selbst bei der Eröffnung mit dabei. Bin ein großer Waldfreund, die mich kennen, die wissen es. Aber es ist auch wichtig, dass wir der Bevölkerung zeigen, dass wir auch den Kindern schon zeigen. Viele Schulen machen mit, gehen in die Wälder raus, besichtigen die Wälder, dass wir den vielfältigen Nutzen der Wälder darstellen. Einmal vom Erholungsort, aber auch, dass Holz ein großer Wirtschaftsfaktor ist, dass Holz in der thermischen Nutzung und in der stofflichen Nutzung gebraucht wird. All das und noch viel mehr, wie man mit der Natur umgeht, mit den Tieren im Wald umgeht, sollen die Deutschen Waldtage vielen Menschen sehr plastisch und anschaulich rüberbringen.
1: Dass die Wahl des Eröffnungsorts in den Forstbezirk Leipzig fiel, hatte da für Freude gesorgt.
3: Naja, es ist schon eine wuchtige Veranstaltung. Den Auftakt für eine bundesweite Aktion, an der wir uns ja auch immer beteiligt haben, über 10 Jahre läuft das. Alle Forstbetriebe in ganz Deutschland beteiligen sich mit unterschiedlichen Aktivitäten. Und den Auftakt hier bei uns zu haben, ist natürlich toll, ist uns eine Ehre. Und wir konnten ja auch unsere Leistungen der letzten Jahrzehnte mit Blick auf Waldumbau, Multifunktionalität unserer Wälder, wie man auch dem Motto folgend Wald und Wirtschaft versucht, hier in unserer Gegend den Einklang herzustellen, sehr facettenreich fortführen, und ich denke auch, dass diese Botschaften sehr wohlwollend aufgenommen worden sind. Also wir freuen uns.
1: Ins Leben gerufen wurde die Veranstaltung 2016 vom Bundesministerium für Landwirtschaft, Ernährung und Heimat und wird in Partnerschaft mit dem Deutschen Forstwirtschaftsrat ausgerichtet. Die Plattform für den Dialog zum Thema Wald geht natürlich auch auf die klimatischen Herausforderungen ein.
2: Gerade wenn wir auf die letzten Wochen, also wenn wir noch ein paar Wochen zurückblicken, die große Trockenheit, die große Hitze, da leidet unser Wald darunter, da leiden die Bäume darunter. Sie stehen unter Hitze, unter Trockenstress und natürlich auch zum Teil der Schädlingsbefall der Borkenkäfer. Aber ein großes Problem, große Herausforderung ist der Klimawandel, einhergehend mit den hohen Temperaturen und mit der großen Trockenheit. Und daran arbeiten wir bisher schon und werden auch in Zukunft noch verstärkt daran arbeiten.
1: Genau hier knüpfte bei der Eröffnung auch der Gastgeber, der Staatsbetrieb Sachsenforst, an. Das Besuchsprogramm führte die Gäste natürlich zum Namensgeber der Veranstaltung.
3: Ja, wir haben die Vielfalt unserer Wälder vorgestellt, weit über das Motto Wald und Wirtschaft hinausgehend, die Multifunktionalität, die vielen Ansprüche der Menschen, des Naturhaushaltes, all diese Ansprüche, die unsere Leipziger Wälder zu erfüllen haben. Und so haben wir eigentlich auf einem sehr kurzen Weg sehr viele Aspekte angesprochen. Das ging von der Integration von Naturschutzleistungen im Sinne von Biotopbaumgruppen, also wo Holz natürlich zerfallen soll für xylobionte Käfer, Fledermäuse und so weiter. Dann haben wir Kulturdenkmäler uns angeschaut. angeschaut, den Ringwall in Großpößner mit den Konflikten, die sich damit verbinden. Wir sind über eine Wiese gegangen, die vor 15 Jahren noch flächendeckend mit riesen Bärenklau bestanden war, wo wir sehr konsequent seit dieser Zeit Bekämpfungsmaßnahmen gegen den riesen Bärenklau durchführen und die inzwischen eine wunderschöne Wildwiese wieder darstellt, waren dann, und da sind wir schon näher am Thema, an einer Kultur, die 2018 aufgeforstet wurde infolge des Sturms Friederike, der ja hier ganz verheerende Schäden in der Leipziger Gegend, vor allem im Südraum Leipzig, angerichtet hat. Und hier haben wir uns eine Eichenkultur angeschaut, die Methodik besprochen, wie wir das gemacht haben, die wunderbar wüchsig ist und wo unsere Forstwirte dann auch dem Minister vorgestellt haben, wie wir diese pflegen. Da haben wir in der Tat eigene Pflegekonzepte entwickelt. Ich glaube, dass das gerade dieser praktische Aspekt auch sehr bereichernd war. Na gut, und wer pflanzt, der muss aber auch mit der Natur arbeiten können. Deswegen war der nächste Punkt dann, eine Naturverjüngungsfläche sich anzuschauen, wo wir nicht den Weg über künstliche Begründung gegangen sind, sondern die Natur haben machen lassen, weil es sich dort angeboten hat, haben wir das diskutiert.
1: Diese Waldfläche mit Buchen-Naturverjüngung wurde mit verschiedenen seltenen Baumarten wie Elsbeere angereichert. Den finalen Punkt der Eröffnungsveranstaltung setzten Forstwirt-Auszubildende und ihre Ausbilder bei der Verkehrssicherung an einem stark frequentierten Waldweg im Erholungsgebiet. Dabei wurde die Klettertechnik erläutert, demonstriert und durch Forstwirt-Auszubildende Totholz entfernt. Dem Minister hatte gefallen, was er gesehen hat, und er nahm gute Erinnerungen mit zurück.
2: Dass es hier eine Forstverwaltung gibt, Forstleute, Auszubildende, die unglaublich motiviert sind, das ist das eine. Und das andere, wenn ich jetzt durch den Wald gehe, dass die ihren Wald traumhaft pflegen. Also das kann ich nur sagen, also das ist schon ganz was Besonderes, das ich hier gesehen habe. Und vor allem, dass hier so auch von früheren Fichtenstandorten, die hier weniger passend waren, es sich jetzt entwickelt hat zu einem tollen Eichenstandort. Also der Waldumbau hat stattgefunden und nicht erst jetzt, sondern schon über Jahrzehnte hinweg. Also großes Kompliment an die sächsische Waldverwaltung, aber vor allem an diejenigen, die hier ihre Arbeit tun.
1: Natürlich wurde die Eröffnung der Deutschen Waldtage 2026 im Bild festgehalten.
0: Zum Abschluss unserer Sendung wird es noch einmal sportlich. Sie trainieren, kämpfen um Titel und investieren unzählige Stunden in ihren Sport. Große Aufmerksamkeit bekommen viele von ihnen trotzdem nur selten. Bei den Sports United Awards in Chemnitz war das anders. Hier standen die Vielfalt des Sports und die Menschen dahinter im Mittelpunkt.
4: Die Sportstadt Chemnitz lebt.
6: Medaillen, Applaus und jede Menge stolze Gesichter. Ob Eiskunstlauf, Basketball oder Line Dance, bei den Sports United Awards stehen sportliche Höchstleistungen im Rampenlicht. Zum zweiten Mal hat der Stadtsportbund Chemnitz dafür in den VIP-Raum des Stadions an der Gellertstraße eingeladen. Und der Ort könnte kaum passender gewählt sein. Denn dort, wo normalerweise Fußball als Deutschlands Sportart Nummer 1 den Ton angibt, gehörte die große Bühne an diesem Abend vor allem den anderen Disziplinen. Mit dabei war auch Landtagspräsident Alexander Dirks. Für ihn rücken die Awards dabei vor allem eines in den Fokus: die ganze Bandbreite des Sports.
7: Ja, gerade bei dem Sports United Award geht es ja darum, auch mal Sportarten nach vorne zu stellen und vor allen Dingen auch Nachwuchssportlerinnen und Sportler nach vorne zu stellen, die vielleicht sonst nicht so die große Aufmerksamkeit bekommen. Also jenseits von Profifußball, von Basketball, wirklich die Leichtathletik, Schwimmen, teilweise auch Sportarten, von denen ich selber vorher noch gar nicht so richtig wusste, dass es tatsächlich sportliche Wettkämpfe gibt, beim Cheerleading beispielsweise oder bei verschiedenen Arten Apnoe-Tauchen und solche Dinge. Also einfach eine Sichtbarkeit zu schaffen und einfach mal Danke zu sagen für die, die Leistung bringen, aber auch die, die dahinter stehen, die Betreuerinnen, Betreuer, die Familien, und das ist ganz wichtig.
6: Von jungen Nachwuchstalenten bis hin zu erfahrenen Sportlerinnen und Sportlern werden ganz unterschiedliche Disziplinen und Generationen ausgezeichnet. Wer Bronze, Silber oder Gold erhält, entscheidet ein fester Kriterienkatalog. Gewürdigt werden sportliche Erfolge von der Landesebene bis hin zu nationalen und internationalen Wettkämpfen. Voraussetzung ist außerdem, dass die Geehrten für einen Verein antreten, der Mitglied im Stadtsportbund Chemnitz ist. Wie groß die Chemnitzer Sportlandschaft ist, zeigt auch die Zahl der Ehrungen. Mehr als 100 Auszeichnungen werden in diesem Jahr vergeben. Eine Zahl, auf die Stadtsportbund-Präsident Jens Köhler mit Stolz blickt.
8: Also wenn man von 131 im Vorjahr ausgezeichnet auf 179 geht und die Vielfalt der Sportarten sieht, dann sagt das sehr viel aus. Die Sportstadt Chemnitz lebt und wir wachsen in der Familie vom Sport immer mehr. Also wir werden dieses Jahr auch 40.000 Mitglieder haben und das ist ein großer, großer Schritt.
15: 179 Auszeichnungen. Und hinter jeder einzelnen steckt weit mehr als der Erfolg bei einem Wettkampf. Viele der Geehrten trainieren mehrmals in der Woche, investieren einen großen Teil ihrer Freizeit und arbeiten über Monate oder sogar Jahre auf ihre sportlichen Ziele hin. Die Medaillen würdigen deshalb auch das, was auf dem Weg zum Erfolg oft weniger sichtbar ist. Ausdauer, Ehrgeiz und jede Menge Disziplin. Eigenschaften, die für Alexander Dirks weit über den Sport hinaus Bedeutung haben.
7: Ja, wenn man auf dem Niveau Sport treibt, geht es ja wirklich darum, fast jeden Tag zu trainieren und auch mit Rückschlägen umzugehen, sich auch dann dem Training zu widmen, wenn andere Freizeit haben oder in Urlaub fahren. Ja, und ich finde, dass diese Extrameile zu gehen, diese Leistungsbereitschaft beizubringen, die hat ja nicht nur Bedeutung für den Sport, sondern das ist auch gesellschaftlich vorbildlich.
15: Doch sportlicher Erfolg ist selten eine Einzelleistung. Hinter den Athletinnen und Athleten stehen Trainer, Familien und vor allem die Vereine. Sie schaffen die Strukturen, in denen regelmäßig trainiert, Nachwuchs gefördert und gemeinsamer Sport überhaupt erst möglich wird. Vieles davon passiert abseits der Öffentlichkeit und oft ehrenamtlich. Menschen investieren ihre Freizeit, übernehmen Verantwortung und geben ihre Begeisterung für den Sport an die nächste Generation weiter. Damit geht es bei den Sports United Awards um mehr als Medaillen und sportliche Erfolge. Sie zeigen auch, was der Sport abseits von Wettkampf und Ergebnis leisten kann.
7: Ja, es geht ja im Sport darum, dass wirklich Teamgeist gelernt wird, selbst in Einzelsportarten. Es geht ja immer nur zusammen. Niemand ist ja nur alleine erfolgreich, sondern stehen viele Menschen dahinter, die das möglich machen. Sport hat ganz viel mit Ehrenamt zu tun. Es bringen sich Menschen ein, obwohl sie jedenfalls nicht besonders viel dafür kriegen, weil sie wissen, dass es wichtig ist, dass in der Gesellschaft Menschen etwas tun und sich einbringen, die extra Meile gehen. Und insofern gesellschaftlicher Zusammenhalt, Ehrenamt, aber auch das Zusammenwirken mit anderen, all das wird im Sport gelebt.
15: 179 Auszeichnungen, zahlreiche Disziplinen und Generationen. Sie zeigen, wie vielfältig der Sport in Chemnitz ist und wie viel Engagement hinter den Erfolgen steckt. Und so gehörte die große Bühne im Fußballstadion an diesem Abend einmal nicht der Sportart Nummer 1, sondern all denen, die sonst eher selten im Rampenlicht stehen.
0: Das war Sachsen aktuell vom Montag. 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Das gesamte Team wünscht Ihnen jetzt noch einen fantastischen Abend. Machen Sie es gut. Bis morgen.
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1: Mehr als 20 Monate nach dem Tod eines Dresdner Polizisten sind mutmaßliche Drahtzieher einer Autodiebesbande festgenommen worden. 9 Männer wurden von sächsischen Fahndern und polnischen Spezialeinheiten verhaftet. 2 weitere Beschuldigte stellten sich selbst. Über eine Auslieferung soll nun binnen 30 Tagen entschieden werden.
2: Die Wasserwacht des Deutschen Roten Kreuzes in Sachsen hat von Januar bis August 32 Menschen aus lebensgefährlichen Situationen gerettet. Das sind fast doppelt so viele Fälle wie im Vorjahr. Insgesamt gab es bisher 725 Einsätze, auch wegen heißer Sommertage mit vielen Kreislaufproblemen und Erschöpfungen. Die Elbe Flugzeugwerke in Dresden übernehmen künftig die Wartung von Bundeswehrhubschraubern. Für die kommenden 7 Jahre sind sie direkt für Inspektionen und Reparaturen der Transporthubschrauber vom Typ NH90 zuständig. Das Unternehmen ist damit erstmals direkter Vertragspartner der Bundeswehr.

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3: Meine Nägel müssen clean bleiben.
4: Doch das wird schwierig, wenn man sich gleich freiwillig durch Schlamm und Wasser kämpfen will. Während sich die einen noch um ihre Maniküre sorgen, geht es für andere offenbar schon ums Überleben.
5: Mein Sohn hat mich eingeladen. Meine Frau sagt, ich will umbringen.
4: Beim Gros de Luxe am Markleberger See führt der Weg nicht einfach nur von Start zu Ziel. Dazwischen liegen Wasser, Matsch und Hindernisse, über die geklettert oder unter denen hindurchgekrochen werden muss. Das Prinzip gibt es hier schon seit Jahren. Der Schlamm gehört weiterhin dazu. Rundherum allerdings verändert sich einiges. Doch was braucht es, damit ein Hindernislauf nach all den Jahren noch funktioniert? Jede Menge Schlamm, Wasser und Hindernisse aller Art und dazwischen Menschen, die robben, rutschen, klettern und sich teilweise mehr durch den Parcours arbeiten als tatsächlich laufen. Wer hier nach ein paar Metern noch sauber ist, hat vermutlich einfach noch nicht das richtige Hindernis erwischt. Was auf den ersten Blick nach ziemlich viel Herumtoben im Matsch aussieht, fordert den Körper allerdings ständig neu, wie der Organisator des Laufes Friedemann Trepte erklärt.
6: Klar, man hat natürlich lange Laufpassagen auch drin, aber es ist natürlich jetzt auch kein klassischer Weg zu laufen, sondern viele Trails, auch viel Feucht, viel Matsch. Und man muss ja, wenn man ein Hindernis jetzt bewältigt, muss man dann quasi immer wieder beschleunigen, bremsen. Man hat dann eine andere Fortbewegungsart, ob es Kriechen, Klettern oder sonstiges ist.
4: Nach all dem Schlamm, Kriechen und Klettern bleibt eine ziemlich naheliegende Frage. Warum tut man sich das eigentlich freiwillig an? Trepte hat darauf eine ganz einfache Erklärung.
6: Dieses Thema Wasserschlamm ist halt einfach, das ist eine Ebene, die man einfach im Alltag nicht hat. Ja, und sobald man, glaube ich, das Wasser betritt oder spätestens den Schlamm, fallen noch irgendwie gewisse Hüllen. Ja. Das sieht man am Ende auch, wie die Leute aussehen. Die sehen irgendwie noch mal echter aus. Das hört man und das sieht man. Es sind plötzlich auch eine ganz andere Stimmung da.
4: Während sich die Teilnehmer durch den Parcours arbeiten, liegt die eigentliche Veränderung an anderer Stelle. Denn rund um den Markleberger See wird das Gelände heute anders genutzt als noch vor einigen Jahren, wie Trepte erklärt.
6: Die Herausforderungen werden irgendwie schon größer. Also wir sind an der Location, hier sind einfach mehr Menschen mittlerweile. Wir sind gar nicht mehr so versteckt, sondern allein hier auch am Weg. Da fahren die ganze Zeit Radfahrer lang, da war vor 10 Jahren einfach nichts.
4: Radfahrer, Spaziergänger, der Kanupark und das Tourismusgebiet bedeuten auch, manche Bereiche müssen anders gedacht werden als früher, wie Trepte erklärt.
6: Streckenverläufe sind nie hundertprozentig gleich, vor allem hier in dem Bereich, wo wir unterwegs sind. Weg wachsen mal Wege zu sehr zu, ja, das Thema Sanddornen ist hier krass. Ja, wir haben für uns schon irgendwie auch die Anforderung, dass wir ein paar Dinge immer verändern, weil es auch sehr viele gibt, die immer wieder starten. Nicht jeder Gros de Luxe ist immer gleich, das ist immer anders auch.
4: Nach Angaben der Organisatoren werden deshalb einzelne Hindernisse regelmäßig anders gestellt oder verändert. Bei all den Veränderungen gibt es für Trepte allerdings eine Grenze. Denn irgendwann muss der Lauf noch das bleiben, was er verspricht. Ein Hindernislauf mit Wasser und vor allem viel Schlamm.
6: Natürlich, wenn wir jetzt sagen, das ist hier Schlamm- und Hindernislauf und am Ende gibt es nur ein Schlammhindernis, dann passt das auch nicht mehr. Und ich meine, man kann auch nicht überall jetzt einen Bagger irgendwo ansetzen oder irgendwas, sondern man muss natürlich sich da schon Gedanken machen, wie kriegt man Wasserschlamm an die Stellen, wo man sie haben möchte. Aber wir haben auch ja Rutschen hier, die jetzt nicht nur 5 Meter lang sind, da wo schon das Adrenalin mal hochkocht. Ja, solche Elemente mit drin zu haben, das ist schon auch unser Ziel.
4: Neue Hindernisse sorgen also für Abwechslung. Wasser, Matsch und unterschiedliche Bewegungsformen sollen nach Vorstellung des Veranstalters trotzdem die Konstanten bleiben. Und genau diese Mischung scheint die Leute Jahr für Jahr zu begeistern. Und wie sich auch im Ziel zeigt, überlebt haben am Ende offenbar alle, wenn auch mit ziemlich dreckigen Nägeln.

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1: Die Sportstadt Chemnitz lebt.
2: Medaillen, Applaus und jede Menge stolze Gesichter. Ob Eiskunstlauf, Basketball oder Line Dance, bei den Sports United Awards stehen sportliche Höchstleistungen im Rampenlicht. Zum zweiten Mal hat der Stadtsportbund Chemnitz dafür in den VIP-Raum des Stadions an der Gellertstraße eingeladen. Und der Ort könnte kaum passender gewählt sein. Denn dort, wo normalerweise Fußball als Deutschlands Sportart Nummer 1 den Ton angibt, gehörte die große Bühne an diesem Abend vor allem den anderen Disziplinen. Mit dabei war auch Landtagspräsident Alexander Dirks. Für ihn rücken die Awards dabei vor allem eines in den Fokus: die ganze Bandbreite des Sports.
3: Ja, gerade bei dem Sports United Award geht es ja darum, auch mal Sportarten nach vorne zu stellen und vor allen Dingen auch Nachwuchssportlerinnen und Sportler nach vorne zu stellen, die vielleicht sonst nicht so die große Aufmerksamkeit bekommen. Also jenseits von Profifußball, von Basketball, wirklich die Leichtathletik, Schwimmen, teilweise auch Sportarten, von denen ich selber vorher noch gar nicht so richtig wusste, dass es tatsächlich sportliche Wettkämpfe gibt, beim Cheerleading beispielsweise oder bei verschiedenen Arten Apnoe-Tauchen und solche Dinge. Also einfach eine Sichtbarkeit zu schaffen und einfach mal Danke zu sagen für die, die Leistung bringen, aber auch die, die dahinter stehen, die Betreuerinnen, Betreuer, die Familien, und das ist ganz wichtig.
2: Von jungen Nachwuchstalenten bis hin zu erfahrenen Sportlerinnen und Sportlern werden ganz unterschiedliche Disziplinen und Generationen ausgezeichnet. Wer Bronze, Silber oder Gold erhält, entscheidet ein fester Kriterienkatalog. Gewürdigt werden sportliche Erfolge von der Landesebene bis hin zu nationalen und internationalen Wettkämpfen. Voraussetzung ist außerdem, dass die Geehrten für einen Verein antreten, der Mitglied im Stadtsportbund Chemnitz ist. Wie groß die Chemnitzer Sportlandschaft ist, zeigt auch die Zahl der Ehrungen. Mehr als 100 Auszeichnungen werden in diesem Jahr vergeben. Eine Zahl, auf die Stadtsportbund-Präsident Jens Köhler mit Stolz blickt.
4: Also wenn man von 131 im Vorjahr ausgezeichnet auf 179 geht und die Vielfalt der Sportarten sieht, dann sagt das sehr viel aus. Die Sportstadt Chemnitz lebt und wir wachsen in der Familie vom Sport immer mehr. Also wir werden dieses Jahr auch 40.000 Mitglieder haben und das ist ein großer, großer Schritt.
2: 179 Auszeichnungen. Und hinter jeder einzelnen steckt weit mehr als der Erfolg bei einem Wettkampf. Viele der Geehrten trainieren mehrmals in der Woche, investieren einen großen Teil ihrer Freizeit und arbeiten über Monate oder sogar Jahre auf ihre sportlichen Ziele hin. Die Medaillen würdigen deshalb auch das, was auf dem Weg zum Erfolg oft weniger sichtbar ist: Ausdauer, Ehrgeiz und jede Menge Disziplin. Eigenschaften, die für Alexander Dirks weit über den Sport hinaus Bedeutung haben.
3: Ja, wenn man auf dem Niveau Sport treibt, geht es ja wirklich darum, fast jeden Tag zu trainieren und auch mit Rückschlägen umzugehen, sich auch dann dem Training zu widmen, wenn andere Freizeit haben oder in Urlaub fahren. Ja, und ich finde, dass diese Extrameile zu gehen, diese Leistungsbereitschaft beizubringen, die hat ja nicht nur Bedeutung für den Sport, sondern das ist auch gesellschaftlich vorbildlich.
2: Doch sportlicher Erfolg ist selten eine Einzelleistung. Hinter den Athletinnen und Athleten stehen Trainer, Familien und vor allem die Vereine. Sie schaffen die Strukturen, in denen regelmäßig trainiert, Nachwuchs gefördert und gemeinsamer Sport überhaupt erst möglich wird. Vieles davon passiert abseits der Öffentlichkeit und oft ehrenamtlich. Menschen investieren ihre Freizeit, übernehmen Verantwortung und geben ihre Begeisterung für den Sport an die nächste Generation weiter. Damit geht es bei den Sports United Awards um mehr als Medaillen und sportliche Erfolge. Sie zeigen auch, was der Sport abseits von Wettkampf und Ergebnis leisten kann.
3: Ja, es geht ja im Sport darum, dass wirklich Teamgeist gelernt wird, selbst in Einzelsportarten. Es geht ja immer nur zusammen. Niemand ist ja nur alleine erfolgreich, sondern stehen viele Menschen dahinter, die das möglich machen. Sport hat ganz viel mit Ehrenamt zu tun. Es bringen sich Menschen ein, obwohl sie jedenfalls nicht besonders viel dafür kriegen, weil sie wissen, dass es wichtig ist, dass in der Gesellschaft Menschen etwas tun und sich einbringen, die extra Meile gehen. Und insofern gesellschaftlicher Zusammenhalt, Ehrenamt, aber auch das Zusammenwirken mit anderen, all das wird im Sport gelebt.
2: 179 Auszeichnungen, zahlreiche Disziplinen und Generationen. Sie zeigen, wie vielfältig der Sport in Chemnitz ist und wie viel Engagement hinter den Erfolgen steckt. Und so gehörte die große Bühne im Fußballstadion an diesem Abend einmal nicht der Sportart Nummer 1, sondern all denen, die sonst eher selten im Rampenlicht stehen.

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1: Mehr als 20 Monate nach dem Tod eines Dresdner Polizisten sind mutmaßliche Drahtzieher einer Autodiebesbande festgenommen worden. 9 Männer wurden von sächsischen Fahndern und polnischen Spezialeinheiten verhaftet. 2 weitere Beschuldigte stellten sich selbst. Über eine Auslieferung soll nun binnen 30 Tagen entschieden werden. Die Wasserwacht des Deutschen Roten Kreuzes in Sachsen hat von Januar bis August 32 Menschen aus lebensgefährlichen Situationen gerettet. Das sind fast doppelt so viele Fälle wie im Vorjahr. Insgesamt gab es bisher 725 Einsätze, auch wegen heißer Sommertage mit vielen Kreislaufproblemen und Erschöpfungen. Die Elbe Flugzeugwerke in Dresden übernehmen künftig die Wartung von Bundeswehrhubschraubern. Für die kommenden 7 Jahre sind sie direkt für Inspektionen und Reparaturen der Transporthubschrauber vom Typ NH90 zuständig. Das Unternehmen ist damit erstmals direkter Vertragspartner der Bundeswehr.
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2: Schön, dass Sie mir wieder ins Podcast-Studio gefolgt sind. Heute mit einem ganz besonderen Gast. Jan Pratzka ist bei mir. Herzlich willkommen, Herr Pratzka, bei uns.
3: Ja, schönen guten Tag.
2: Schön, dass Sie es einrichten konnten, Herr Pratzka. Sie sind Bürgermeister für Wirtschaft, Personal, Digitalisierung, Bürgeramt mit Ausländerbehörde sowie Feuerwehr und Rettungsdienst. Sind Sie der Beigeordnete mit den meisten Verantwortlichkeiten eigentlich?
3: Es ist mein Gemischtwarenladen, aber es sind alles Zukunftsthemen, das muss man ganz klar sagen. Also sowohl Feuerwehr, Sicherheit für eine Stadt bis zur Wirtschaft. Wir wollen Zukunft gestalten und gestalten Zukunftsindustrie. Wunderbare, spannende Themen.
2: Wenn Sie einem Grundschüler meinetwegen erklären müssten, was Sie so machen oder wie sich Ihr Amt, Ihr täglich Brot zusammensetzt, wie würden Sie das machen?
3: Also was wir für die Wirtschaft machen, sind gute Rahmenbedingungen gestalten, damit Wirtschaft sich gut entwickeln kann, dass Wirtschaft blühen kann. Nehmen wir zum Beispiel die Ansiedlung im Dresdner Norden. Alles, was da passiert, muss man und kann man ermöglichen als Stadt. Wenn es um Feuerwehr geht, ganz genauso Sicherheit herstellen. Das heißt, wir brauchen eine leistungsfähige Feuerwehr. Und wenn es halt brennt oder wenn eine Bombe gefunden wird, dann organisieren wir, dass die Menschen in dieser Stadt quasi in Sicherheit gebracht werden und man die Gefahr beseitigt.
2: Mhm. Wie robust steht denn Dresden wirtschaftlich derzeit da?
3: Also die Rahmenbedingungen für die Wirtschaft sind ja zurzeit nicht so leicht. Hohe Energiepreise, hohe Produktionskosten, starker Wettbewerb und auch eine Investitionszurückhaltung zum Teil. Aber wir haben in Dresden ein Stück auch Glück, weil wir im Vergleich mit den anderen Kommunen oder mit anderen Regionen in Deutschland Zukunftstechnologien haben. Gerade die Chipwerke, wenn man sieht, was im Dresdner Norden investiert wird. TSMC ist im Bau. Die Infineon-Chip-Fabrik ist vor 2 Wochen eröffnet worden. Global Foundries baut aus. Bosch entwickelt sich weiter und baut Personal auf. Das sind Zukunftstechnologien, die für uns in Dresden Wertschöpfung schaffen. Also wir haben ein Stück Glück. Und es bedeutet auch, wenn man mal schaut, die Beschäftigtenzahlen sind in Dresden zurzeit stabil.
2: Das bedeutet, wir sind auf einem guten Weg oder ist der wirtschaftliche Kurs für uns noch steinig und lang?
3: So ein auch guter wirtschaftlicher Weg, den muss man begleiten. Das ist ja auch die Aufgabe von uns als Stadt. Das bedeutet, wenn im Dresdner Norden ganz viel passiert, muss man dafür sorgen, dass Fachkräfte herkommen, dass sie nicht aus anderen Bereichen am Ende ausgesaugt werden, dass die Infrastruktur stimmt, dass Leitungen gezogen werden, dass Strom fließt, Wasser, Abwasser am Ende abgeleitet wird. Und da sind wir ganz kräftig auch dabei beim Investieren. Das heißt, es ist ein guter Weg, aber wir müssen einfach dranbleiben, dass die Rahmenbedingungen stimmen.
2: Mhm. Kann man das ganz konkret an einem Beispiel greifbar machen, wie Sie dafür sorgen, dass es stabil bleibt? Vielleicht irgendwas aus jüngster Vergangenheit, wo man den Zuschauer ein bisschen abholen kann?
3: Das heißt, dass wir zum Beispiel in der Wirtschaftsförderung koordinieren auch die sämtlichen Baugenehmigungen für den Bau so eines Werkes wie ESMC. Da ist ja ganz viel zu beachten von Lärm, Emissionen und. Und da auch die verschiedenen Ämter unter einen Hut zu bringen und sich regelmäßig mit der Bau Planungsfirma, mit dem Bau im Prinzip abzustimmen, dass am Ende alles funktioniert. Das ist so diese koordinierende Aufgabe, diese Rahmenbedingungen schaffen. Das ist das, was bei uns zum Beispiel im Geschäftsbereich läuft.
2: Mhm. Außerdem läuft ja da auch das Thema Digitalisierung, wie wir es schon zu Beginn angeschnitten haben. Ja, viele Bürger erleben ja Digitalisierung vor allem dann, wenn irgendwas nie funktioniert. Welche digitale Verbesserung kann man denn in Dresden vielleicht demnächst spüren?
3: Also wir haben schon eine ganze Menge digitale Anträge, die Sie stellen können. Das war lange Zeit ja auch der Schwerpunkt, den es in Deutschland gab. Aber wir sind dabei, dass man durchgängig digitalisiert. Das ist ein Stückwert gewesen bisher. Also man hat einen Antrag gestellt, da ist aber nicht digital weiterverarbeitet worden. Jetzt führen wir bis 2030 die digitale Akte für alle Bereiche entsprechend ein. Wir haben sie schon im Stadtforum und das sieht man schon, wenn man das Stadtforum geht, dass es eine ganz andere Atmosphäre ist ohne Papier. Und dass am Ende ein ganz anderes Arbeiten möglich wird, am Ende auch für Beschäftigte. Das ist also was, was wir weiter treiben wollen, durchgängige Digitalisierung. Mein Ziel natürlich weiter im Bürgeramt. Wir sind manchmal abhängig auch von Rahmenbedingungen, die der Bund schafft. Das heißt, das sind Themen ja Personalausweis, Reisepässe und. Da gibt es Rahmenbedingungen, die wir gestalten wollen, gestalten können. Wir geben uns Mühe, dass wir oft vorne dran sind und Pilotämter entsprechend auch oder Pilotprojekte entsprechend haben. Vielleicht dazu ein Beispiel. Wir testen die europäischen Nachweise auf dem Handy. EuDiWallet heißt das Ganze. Das heißt, es wird bundesweit für alle Kommunen hier in Dresden entwickelt, getestet, direkt mit dem Bundesdigitalministerium und der Sächsischen Staatskanzlei, sodass am Ende, wenn ich einen Nachweis brauche, zum Beispiel eine Ehrenamtskarte oder sonstige Nachweise auch von der Stadt, später vielleicht auch in der Deutschland-App auch mal Bescheide, dass komplett digital sein soll. Das soll Anfang 27 zur Verfügung stehen und dann wird man auch in der Zeit sukzessive natürlich die entsprechenden Nachweise digital auch entgegennehmen. Das hilft uns bei der Entbürokratisierung.
2: Da kommt mir auch gerade der Gedanke mit der KI, spielt das bei der Digitalisierung da jetzt irgendwo eine Rolle? Also müssen Sie da Gebrauch machen von KI-Anwendungen?
3: Wir können Gebrauch machen. Also ich finde das was ganz wichtig. Wir sind dabei, ein eigenes KI-System auch in der Stadt zu entwickeln. Da gibt es ja schon viele, viele Informationen, die man im öffentlichen Bereich hat, die wir auch als Stadt haben, dass man die für die Mitarbeitenden ganz einfach nochmal besser rausfiltern kann. Und wir sind dabei und nutzen das auch, dass wir KI-Anwendungen zur Vorprüfung zum Beispiel von Anträgen einsetzen. Wenn es also um Nachweise geht, kann man mit KI auch ganz besser prüfen, ob die auch alle Nachweise zum Beispiel komplett sind, ob die vollständig sind, lesbar sind und so weiter. Das kann man bei einer Antragsentgegennahme entsprechend machen, um dann digital weiterverarbeiten zu können. Nächster Punkt, wir haben ja recht umfangreiche Informationsseiten, auch zur Stadt. Wichtig ist, dass natürlich, wenn ich was suche, auch schnell was finde. Also es muss das Ziel sein, dass jede Bürgerin, jeder Bürger, wenn sie bei uns aufs Internet geht, schnell die Infos findet, einfache Fragen formulieren kann und auch einfache Antworten bekommt.
2: Die Digitalisierung und die Anwendung von KI, die schreitet ja immer schneller voran. Muss man da vielleicht auch im Rathaus irgendwie Angst haben, dass irgendwelche Stellen wegdigitalisiert werden, sage ich jetzt mal?
3: Für mich ist das ein großes Potenzial jetzt ganz einfach. Ne? Wir sind in einem Haushaltskurs ganz so einfach, dass wir auch sehen müssen, wo können wir einsparen. Und die Digitalisierung ist eine Möglichkeit, uns die Prozesse auch einfacher zu machen. Das bedeutet, Prozesse zu prüfen in den ersten Punkt ganz erstmal, dass man wirklich vom Bürgerin, vom Bürger her denkt und das aber dann auch digital umsetzen. Durchgängig digital, medienbruchfrei und ich kann mir Verwaltungsarbeiten sparen und zum Beispiel mehr investieren an Zeit in Beratung. Und das ist ein ganz wichtiger Schlüssel. Wenn ich Massensachen sehe, zum Beispiel Wohngeldbearbeitung, kann ich digital wirklich toll entlasten. Sowas ist wichtig, das braucht man am Ende auch keine Angst haben, denn auch wir werden am Ende erstens sowieso weniger Mitarbeiterinnen und Mitarbeiter haben und wir haben genauso die demografische Fragen zu stellen und zu beantworten, wie jedes andere Unternehmen.
2: Mhm. Ja, jetzt komme ich zu den lockereren Sommerfragen, sage ich mal, Herr Pratzka. Welche Baustelle in Ihrem Dezernat, welche von denen würden Sie denn am liebsten noch vorm Sommerurlaub vom Tisch bekommen?
3: Das klingt so, als könnte man so die Schwerpunktbaustellen ja in einer Woche bauen, wie so die Königsbrücker Straße in einer Woche gebaut werden müsste. Schön wäre es, wenn es so wäre. Manches braucht halt etwas mehr Vorlauf und was für mich schon ein wichtiges Thema ist, ist schon ein Stück Haushaltskonsolidierung, was wir jetzt im Sommer ja abschließen wollen, damit am Ende der Haushalt eingebracht werden kann. Also müssen wir die Grundlagen dazu schaffen. Da sind wir in der Vorbereitung entsprechend. Und das bedeutet natürlich, dass man sich da viele Gedanken machen kann, dass man auch beruhigt dann einfach ein paar Wochen Pause machen kann.
2: Wie blicken Sie da drauf? Ist ein mulmiges Gefühl noch im Bauch oder alles auf einem guten Weg?
3: Also ist immer beides, muss man ganz einfach sagen. Wir sind in einer Zeit, wo die Antworten manchmal vorneweg nie unbedingt feststehen, sondern manche Wege entstehen natürlich auch beim Gehen. Und ich denke, dass wir auf dem Weg schon ein ganzes Stück vorangekommen sind. Und das hilft mir einfach auch zuversichtlich, dann auch in die Zukunft zu schauen.
2: An welchen Termin aus dem ersten Halbjahr 26 denken Sie denn besonders gern zurück?
3: Ganz viele Termine, die mir durch den Kopf gehen. Wenn ich die wirtschaftlichen Bereich denke, dann sehe ich natürlich große Ansiedlungen, die wir hatten. Die sind in aller Munde. Aber ich war auch bei kleineren Firmen oder Industrieprojekten, die hier beginnen. Und ein Projekt war ein Bahnunternehmen aus der Schweiz, was sich bei uns hier angesiedelt hat. Wirklich also was Besonderes, dass für Osteuropa quasi wir die Niederlassung werden und auch hier ausstrahlen bis nach Polen und Tschechien. Wir sind aus Sachsen auch Bahnland. Der zweite Bereich ist im Industriegelände, wo ein großer Handwerkerhof auch entsprechend gebaut wird. Das sind Termine, an die ich mich gerne erinnere, die nicht so viele Leute vielleicht mitbekommen, aber ein Zeichen ist, dass wir wirtschaftlich wirklich Dynamik auch in dieser Region, in dieser Stadt haben. Und das ist was Wichtiges gerade in schweren Zeiten. Mhm. Oder ich erinnere mich an die Grundsteinlegung der Feuerwehr in Langenbrück. Sicherheit zu schaffen, neu zu bauen zu können, ist auch wirklich ein Vorrecht, dass wir einfach Sicherheit schaffen, auch im nördlichen Bereich in Dresden.
2: Muss man bei solchen Themen dann mitunter sein wirtschaftliches Denken auch mal abschalten? Ist das damit unter Fehl am Platz? Wie ist das?
3: Nee, also ich denke genau, das wirtschaftliche Denken gehört immer dazu, aber ich würde es vielleicht anders formulieren. Wichtig ist, dass wir aus der Sicht der Bürgerinnen und Bürger und der Unternehmen herdenken, vom Ergebnis her denken. Und das ist das, was ich mir wünsche, wo ich selber versuche, mit meinem Bereich ein Stück beizutragen, dass wir nicht in einer versäulten Verwaltung, jeder macht dort sein Thema und dann ist das am Ende, sondern wirklich daran denken, dass was am Ende für die Menschen rauskommt. Das ist so das, was wir mit der Wirtschaftsförderung auch machen. Da sind wir ein ganz wichtiges verbindendes Glied, auch sagen wir, der Anker für die Unternehmen in der Stadt. Und das machen wir auch bei anderen Themen, Sicherheitsfragen zum Beispiel, die Koordination Feuerwehr am Ende zum Beispiel auch zur Polizei und zu anderen Sicherheitsbereichen. Das sind Themen ganz einfach, die da zusammengehören.
2: Vielen Dank für Ihre Antworten, Herr Pratzker. Das war es schon gewesen. Hat mich gefreut.
3: Gern, wunderbar.

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1: Meine Nägel müssen clean bleiben.
2: Doch das wird schwierig, wenn man sich gleich freiwillig durch Schlamm und Wasser kämpfen will. Während sich die einen noch um ihre Maniküre sorgen, geht es für andere offenbar schon ums Überleben.
3: Mein Sohn hat mich eingeladen. Meine Frau sagt, du willst mich umbringen.
2: Beim Grosdeluxe am Markleberger See führt der Weg nicht einfach nur von Start zu Ziel. Dazwischen liegen Wasser, Matsch und Hindernisse, über die geklettert oder unter denen hindurchgekrochen werden muss. Das Prinzip gibt es hier schon seit Jahren. Der Schlamm gehört weiterhin dazu. Rundherum allerdings verändert sich einiges. Doch was braucht es, damit ein Hindernislauf nach all den Jahren noch funktioniert? Jede Menge Schlamm, Wasser und Hindernisse aller Art und dazwischen Menschen, die robben, rutschen, klettern und sich teilweise mehr durch den Parcours arbeiten als tatsächlich laufen. Wer hier nach ein paar Metern noch sauber ist, hat vermutlich einfach noch nicht das richtige Hindernis erwischt. Was auf den ersten Blick nach ziemlich viel Herumtoben im Matsch aussieht, fordert den Körper allerdings ständig neu, wie der Organisator des Laufes Friedemann Trepte erklärt.
4: Klar, man hat natürlich lange Laufpassagen auch drin, aber es ist natürlich jetzt auch kein klassischer Weg zu laufen, sondern viele Trails, auch viel Feucht, viel Matsch. Und man muss ja, wenn man ein Hindernis jetzt bewältigt, muss man dann quasi immer wieder beschleunigen, bremsen. Man hat dann eine andere Fortbewegungsart, ob es Kriechen, Klettern oder Sonstiges ist.
2: Nach all dem Schlamm, Kriechen und Klettern bleibt eine ziemlich naheliegende Frage. Warum tut man sich das eigentlich freiwillig an? Trepte hat darauf eine ganz einfache Erklärung.
4: Dieses Thema Wasserschlamm ist halt einfach, das ist eine Ebene, die man einfach im Alltag nicht hat. Ja, und sobald man, glaube ich, das Wasser betritt oder spätestens den Schlamm, fallen noch irgendwie gewisse Hüllen. Ja. Das sieht man am Ende auch, wie die Leute aussehen. Die sehen irgendwie noch mal echter aus. Das hört man und das sieht man. Es ist plötzlich auch eine ganz andere Stimmung da.
2: Während sich die Teilnehmer durch den Parcours arbeiten, liegt die eigentliche Veränderung an anderer Stelle. Denn rund um den Markleberger See wird das Gelände heute anders genutzt als noch vor einigen Jahren, wie Trepte erklärt.
4: Die Herausforderungen werden irgendwie schon größer. Also wir sind in der Location, hier sind einfach mehr Menschen mittlerweile. Wir sind gar nicht mehr so versteckt, sondern allein hier auch am Weg. Da fahren die ganze Zeit Radfahrer lang, da war vor 10 Jahren einfach nichts.
2: Radfahrer, Spaziergänger, der Kanupark und das Tourismusgebiet bedeuten auch, manche Bereiche müssen anders gedacht werden als früher, wie Trepte erklärt.
4: Streckenverläufe sind nie hundertprozentig gleich, vor allem hier in dem Bereich, wo wir unterwegs sind. Da wachsen mal Wege zu sehr zu, ja, das Thema Sanddornen ist hier krass. Ja, wir haben für uns schon irgendwie auch die Anforderung, dass wir ein paar Dinge immer verändern, weil es auch sehr viele gibt, die immer wieder starten. Nicht jeder Grosdeluxe ist immer gleich, das ist immer anders auch.
2: Nach Angaben der Organisatoren werden deshalb einzelne Hindernisse regelmäßig anders gestellt oder verändert. Bei all den Veränderungen gibt es für Trepte allerdings eine Grenze, denn irgendwann muss der Lauf noch das bleiben, was er verspricht, ein Hindernislauf mit Wasser und vor allem viel Schlamm.
4: Natürlich, wenn wir jetzt sagen, das ist hier Schlamm und Hindernislauf und am Ende gibt es nur ein Schlammhindernis, dann passt das auch nicht mehr. Und ich meine, man kann auch nicht überall jetzt einen Bagger irgendwo ansetzen oder irgendwas, sondern man muss natürlich sich da schon Gedanken machen, wie kriegt man Wasserschlamm an die Stellen, wo man sie haben möchte. Aber wir haben auch ja Rutschen hier, die jetzt nicht nur 5 Meter lang sind, da wo schon das Adrenalin mal hochkocht. Ja, solche Elemente mit drin zu haben, das ist schon auch unser Ziel.
2: Neue Hindernisse sorgen also für Abwechslung. Wasser, Matsch und unterschiedliche Bewegungsformen sollen nach Vorstellungen des Veranstalters trotzdem die Konstanten bleiben. Und genau diese Mischung scheint die Leute Jahr für Jahr zu begeistern. Und wie sich auch im Ziel zeigt, überlebt haben am Ende offenbar alle, wenn auch mit ziemlich dreckigen Nägeln.

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1: Die Sportstadt Chemnitz lebt.
2: Medaillen, Applaus und jede Menge stolze Gesichter. Ob Eiskunstlauf, Basketball oder Line Dance, bei den Sports United Awards stehen sportliche Höchstleistungen im Rampenlicht. Zum zweiten Mal hat der Stadtsportbund Chemnitz dafür in den VIP-Raum des Stadions an der Gellertstraße eingeladen. Und der Ort könnte kaum passender gewählt sein. Denn dort, wo normalerweise Fußball als Deutschlands Sportart Nummer 1 den Ton angibt, gehörte die große Bühne an diesem Abend vor allem den anderen Disziplinen. Mit dabei war auch Landtagspräsident Alexander Dirks. Für ihn rücken die Awards dabei vor allem eines in den Fokus: die ganze Bandbreite des Sports.
3: Ja, gerade bei dem Sports United Award geht es ja darum, auch mal Sportarten nach vorne zu stellen und vor allen Dingen auch Nachwuchssportlerinnen und Sportler nach vorne zu stellen, die vielleicht sonst nicht so die große Aufmerksamkeit bekommen. Also jenseits von Profifußball, von Basketball, wirklich die Leichtathletik, Schwimmen, teilweise auch Sportarten, von denen ich selber vorher noch gar nicht so richtig wusste, dass es tatsächlich sportliche Wettkämpfe gibt, beim Cheerleading beispielsweise oder bei verschiedenen Arten Apnoe-Tauchen und solche Dinge. Also einfach eine Sichtbarkeit zu schaffen und einfach mal Danke zu sagen für die, die Leistung bringen, aber auch die, die dahinter stehen, die Betreuerinnen, Betreuer, die Familien, und das ist ganz wichtig.
2: Von jungen Nachwuchstalenten bis hin zu erfahrenen Sportlerinnen und Sportlern werden ganz unterschiedliche Disziplinen und Generationen ausgezeichnet. Wer Bronze, Silber oder Gold erhält, entscheidet ein fester Kriterienkatalog. Gewürdigt werden sportliche Erfolge von der Landesebene bis hin zu nationalen und internationalen Wettkämpfen. Voraussetzung ist außerdem, dass die Geehrten für einen Verein antreten, der Mitglied im Stadtsportbund Chemnitz ist. Wie groß die Chemnitzer Sportlandschaft ist, zeigt auch die Zahl der Ehrungen. Mehr als 100 Auszeichnungen werden in diesem Jahr vergeben. Eine Zahl, auf die Stadtsportbund-Präsident Jens Köhler mit Stolz blickt.
4: Also wenn man von 131 im Vorjahr ausgezeichnet auf 179 geht und die Vielfalt der Sportarten sieht, dann sagt das sehr viel aus. Die Sportstadt Chemnitz lebt und wir wachsen in der Familie vom Sport immer mehr. Also wir werden dieses Jahr auch 40.000 Mitglieder haben und das ist ein großer, großer Schritt.
2: 179 Auszeichnungen. Und hinter jeder einzelnen steckt weit mehr als der Erfolg bei einem Wettkampf. Viele der Geehrten trainieren mehrmals in der Woche, investieren einen großen Teil ihrer Freizeit und arbeiten über Monate oder sogar Jahre auf ihre sportlichen Ziele hin. Die Medaillen würdigen deshalb auch das, was auf dem Weg zum Erfolg oft weniger sichtbar ist: Ausdauer, Ehrgeiz und jede Menge Disziplin. Eigenschaften, die für Alexander Dirks weit über den Sport hinaus Bedeutung haben.
3: Ja, wenn man auf dem Niveau Sport treibt, geht es ja wirklich darum, fast jeden Tag zu trainieren und auch mit Rückschlägen umzugehen, sich auch dann dem Training zu widmen, wenn andere Freizeit haben oder in Urlaub fahren. Ja, und ich finde, dass diese Extrameile zu gehen, diese Leistungsbereitschaft beizubringen, die hat ja nicht nur Bedeutung für den Sport, sondern das ist auch gesellschaftlich vorbildlich.
2: Doch sportlicher Erfolg ist selten eine Einzelleistung. Hinter den Athletinnen und Athleten stehen Trainer, Familien und vor allem die Vereine. Sie schaffen die Strukturen, in denen regelmäßig trainiert, Nachwuchs gefördert und gemeinsamer Sport überhaupt erst möglich wird. Vieles davon passiert abseits der Öffentlichkeit und oft ehrenamtlich. Menschen investieren ihre Freizeit, übernehmen Verantwortung und geben ihre Begeisterung für den Sport an die nächste Generation weiter. Damit geht es bei den Sports United Awards um mehr als Medaillen und sportliche Erfolge. Sie zeigen auch, was der Sport abseits von Wettkampf und Ergebnis leisten kann.
3: Ja, es geht ja im Sport darum, dass wirklich Teamgeist gelernt wird, selbst in Einzelsportarten. Es geht ja immer nur zusammen. Niemand ist ja nur alleine erfolgreich, sondern stehen viele Menschen dahinter, die das möglich machen. Sport hat ganz viel mit Ehrenamt zu tun. Es bringen sich Menschen ein, obwohl sie jedenfalls nicht besonders viel dafür kriegen, weil sie wissen, dass es wichtig ist, dass in der Gesellschaft Menschen etwas tun und sich einbringen, die extra Meile gehen. Und insofern gesellschaftlicher Zusammenhalt, Ehrenamt, aber auch das Zusammenwirken mit anderen, all das wird im Sport gelebt.
2: 179 Auszeichnungen, zahlreiche Disziplinen und Generationen. Sie zeigen, wie vielfältig der Sport in Chemnitz ist und wie viel Engagement hinter den Erfolgen steckt. Und so gehörte die große Bühne im Fußballstadion an die

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1: Mehr als 20 Monate nach dem Tod eines Dresdner Polizisten sind mutmaßliche Drahtzieher einer Autodiebesbande festgenommen worden. 9 Männer wurden von sächsischen Fahndern und polnischen Spezialeinheiten verhaftet. 2 weitere Beschuldigte stellten sich selbst. Über eine Auslieferung soll nun binnen 30 Tagen entschieden werden. Die Wasserwacht des Deutschen Roten Kreuzes in Sachsen hat von Januar bis August 32 Menschen aus lebensgefährlichen Situationen gerettet. Das sind fast doppelt so viele Fälle wie im Vorjahr. Insgesamt gab es bisher 725 Einsätze, auch wegen heißer Sommertage mit vielen Kreislaufproblemen und Erschöpfungen. Die Elbe Flugzeugwerke in Dresden übernehmen künftig die Wartung von Bundeswehrhubschraubern. Für die kommenden 7 Jahre sind sie direkt für Inspektionen und Reparaturen der Transporthubschrauber vom Typ NH90 zuständig. Das Unternehmen ist damit erstmals direkter Vertragspartner der Bundeswehr.

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2: Meine Nägel müssen clean bleiben.
3: Doch das wird schwierig, wenn man sich gleich freiwillig durch Schlamm und Wasser kämpfen will. Während sich die einen noch um ihre Maniküre sorgen, geht es für andere offenbar schon ums Überleben.
4: Mein Sohn hat mich eingeladen. Meine Frau sagt, du willst mich umbringen.
3: Beim Gros de Luxe am Markleberger See führt der Weg nicht einfach nur von Start zu Ziel. Dazwischen liegen Wasser, Matsch und Hindernisse, über die geklettert oder unter denen hindurchgekrochen werden muss. Das Prinzip gibt es hier schon seit Jahren. Der Schlamm gehört weiterhin dazu. Rundherum allerdings verändert sich einiges. Doch was braucht es, damit ein Hindernislauf nach all den Jahren noch funktioniert? Jede Menge Schlamm, Wasser und Hindernisse aller Art und dazwischen Menschen, die robben, rutschen, klettern und sich teilweise mehr durch den Parcours arbeiten als tatsächlich laufen. Wer hier nach ein paar Metern noch sauber ist, hat vermutlich einfach noch nicht das richtige Hindernis erwischt. Was auf den ersten Blick nach ziemlich viel Herumtoben im Matsch aussieht, fordert den Körper allerdings ständig neu, wie der Organisator des Laufes Friedemann Trepte erklärt.
5: Klar, man hat natürlich lange Laufpassagen auch drin, aber es ist natürlich jetzt auch kein klassischer Weg zu laufen, sondern viele Trails, auch viel Feucht, viel Matsch. Und man muss ja, wenn man ein Hindernis jetzt bewältigt, muss man dann quasi immer wieder beschleunigen, bremsen. Man hat dann eine andere Fortbewegungsart, ob es Kriechen, Klettern oder Sonstiges ist.
3: Nach all dem Schlamm, Kriechen und Klettern bleibt eine ziemlich naheliegende Frage. Warum tut man sich das eigentlich freiwillig an? Trepte hat darauf eine ganz einfache Erklärung.
5: Dieses Thema Wasserschlamm ist halt einfach, das ist eine Ebene, die man einfach im Alltag nicht hat. Ja, und sobald man, glaube ich, das Wasser betritt oder spätestens den Schlamm, fallen auch irgendwie gewisse Hüllen. Ja. Das sieht man am Ende auch, wie die Leute aussehen. Die sehen irgendwie nochmal echter aus. Das hört man und das sieht man. Es sind plötzlich auch eine ganz andere Stimmung da.
3: Während sich die Teilnehmer durch den Parcours arbeiten, liegt die eigentliche Veränderung an anderer Stelle. Denn rund um den Markleberger See wird das Gelände heute anders genutzt als noch vor einigen Jahren, wie Trepte erklärt.
5: Die Herausforderungen werden irgendwie schon größer. Also wir sind an der Location, hier sind einfach mehr Menschen mittlerweile. Wir sind gar nicht mehr so versteckt, sondern allein hier auch am Weg. Da fahren die ganze Zeit Radfahrer lang, da war vor 10 Jahren einfach nichts.
3: Radfahrer, Spaziergänger, der Kanupark und das Tourismusgebiet bedeuten auch, manche Bereiche müssen anders gedacht werden als früher, wie Trepte erklärt.
5: Streckenverläufe sind nie hundertprozentig gleich, vor allem hier in dem Bereich, wo wir unterwegs sind. Da wachsen mal Wege zu sehr zu, ja, das Thema Sanddornen ist hier krass. Ja, wir haben für uns schon irgendwie auch die Anforderung, dass wir ein paar Dinge immer verändern, weil es auch sehr viele gibt, die immer wieder starten. Nicht jeder Gros de Luxe ist immer gleich, das ist immer anders auch.
3: Nach Angaben der Organisatoren werden deshalb einzelne Hindernisse regelmäßig anders gestellt oder verändert. Bei all den Veränderungen gibt es für Trepte allerdings eine Grenze. Denn irgendwann muss der Lauf noch das bleiben, was er verspricht. Ein Hindernislauf mit Wasser und vor allem viel Schlamm.
5: Natürlich, wenn wir jetzt sagen, das ist hier Schlamm und Hindernislauf und am Ende gibt es nur ein Schlammhindernis, dann passt das auch nicht mehr. Und ich meine, man kann auch nicht überall jetzt einen Bagger irgendwo ansetzen oder irgendwas, sondern man muss natürlich sich da schon Gedanken machen, wie kriegt man Wasserschlamm an die Stellen, wo man sie haben möchte. Aber wir haben auch ja Rutschen hier, die jetzt nicht nur 5 Meter lang sind, da wo schon das Adrenalin mal hochkocht. Ja, solche Elemente mit drin zu haben, das ist schon auch unser Ziel.
3: Neue Hindernisse sorgen also für Abwechslung. Wasser, Matsch und unterschiedliche Bewegungsformen sollen nach Vorstellungen des Veranstalters trotzdem die Konstanten bleiben. Und genau diese Mischung scheint die Leute Jahr für Jahr zu begeistern. Und wie sich auch im Ziel zeigt, überlebt haben am Ende offenbar alle, wenn auch mit ziemlich dreckigen Nägeln. What?

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1: Die Sportstadt Chemnitz lebt.
2: Medaillen, Applaus und jede Menge stolze Gesichter. Ob Eiskunstlauf, Basketball oder Line Dance, bei den Sports United Awards stehen sportliche Höchstleistungen im Rampenlicht. Zum zweiten Mal hat der Stadtsportbund Chemnitz dafür in den VIP-Raum des Stadions an der Gellertstraße eingeladen. Und der Ort könnte kaum passender gewählt sein. Denn dort, wo normalerweise Fußball als Deutschlands Sportart Nummer 1 den Ton angibt, gehörte die große Bühne an diesem Abend vor allem den anderen Disziplinen. Mit dabei war auch Landtagspräsident Alexander Dirks. Für ihn rücken die Awards dabei vor allem eines in den Fokus: die ganze Bandbreite des Sports.
3: Ja, gerade bei dem Sports United Award geht es ja darum, auch mal Sportarten nach vorne zu stellen.

0: erfahrenen Sportlerinnen und Sportlern werden ganz unterschiedliche Disziplinen und Generationen ausgezeichnet. Wer Bronze, Silber oder Gold erhält, entscheidet ein fester Kriterienkatalog. Gewürdigt werden sportliche Erfolge von der Landesebene bis hin zu nationalen und internationalen Wettkämpfen. Voraussetzung ist außerdem, dass die Geehrten für einen Verein antreten, der Mitglied im Stadtsportbund Chemnitz ist. Wie groß die Chemnitzer Sportlandschaft ist, zeigt auch die Zahl der Ehrungen. Mehr als 100 Auszeichnungen werden in diesem Jahr vergeben. Eine Zahl, auf die Stadtsportbund-Präsident Jens Köhler mit Stolz blickt.
1: Also wenn man von 131 im Vorjahr ausgezeichnet auf 179 geht und die Vielfalt der Sportarten sieht, dann sagt das sehr viel aus. Die Sportstadt Chemnitz lebt und wir wachsen in der Familie vom Sport immer mehr. Also wir werden dieses Jahr auch 40.000 Mitglieder haben und das ist ein großer, großer Schritt.
0: 179 Auszeichnungen. Und hinter jeder einzelnen steckt weit mehr als der Erfolg bei einem Wettkampf. Viele der Geehrten trainieren mehrmals in der Woche, investieren einen großen Teil ihrer Freizeit und arbeiten über Monate oder sogar Jahre auf ihre sportlichen Ziele hin. Die Medaillen würdigen deshalb auch das, was auf dem Weg zum Erfolg oft weniger sichtbar ist. Ausdauer, Ehrgeiz und jede Menge Disziplin. Eigenschaften, die für Alexander Dirks weit über den Sport hinaus Bedeutung haben.
2: Ja, wenn man auf dem Niveau Sport treibt, geht es ja wirklich darum, fast jeden Tag zu trainieren und auch mit Rückschlägen umzugehen, sich auch dann dem Training zu widmen, wenn andere Freizeit haben oder in Urlaub fahren. Ja, und ich finde, dass diese Extrameile zu gehen, diese Leistungsbereitschaft beizubringen, die hat ja nicht nur Bedeutung für den Sport, sondern das ist auch gesellschaftlich vorbildlich.
0: Doch sportlicher Erfolg ist selten eine Einzelleistung. Hinter den Athletinnen und Athleten stehen Trainer, Familien und vor allem die Vereine. Sie schaffen die Strukturen, in denen regelmäßig trainiert, Nachwuchs gefördert und gemeinsamer Sport überhaupt erst möglich wird. Vieles davon passiert abseits der Öffentlichkeit und oft ehrenamtlich. Menschen investieren ihre Freizeit, übernehmen Verantwortung und geben ihre Begeisterung für den Sport an die nächste Generation weiter. Damit geht es bei den Sports United Awards um mehr als Medaillen und sportliche Erfolge. Sie zeigen auch, was der Sport abseits von Wettkampf und Ergebnis leisten kann.
2: Ja, es geht ja im Sport darum, dass wirklich Teamgeist gelernt wird, selbst in Einzelsportarten. Es geht ja immer nur zusammen. Niemand ist ja nur alleine erfolgreich, sondern stehen viele Menschen dahinter, die das möglich machen. Sport hat ganz viel mit Ehrenamt zu tun. Es bringen sich Menschen ein, obwohl sie jedenfalls nicht besonders viel dafür kriegen, weil sie wissen, dass es wichtig ist, dass in der Gesellschaft Menschen etwas tun und sich einbringen, die extra Meile gehen. Und insofern gesellschaftlicher Zusammenhalt, Ehrenamt, aber auch das Zusammenwirken mit anderen, all das wird im Sport gelebt.
0: 179 Auszeichnungen, zahlreiche Disziplinen und Generationen. Sie zeigen, wie vielfältig der Sport in Chemnitz ist und wie viel Engagement hinter den Erfolgen steckt. Und so gehörte die große Bühne im Fußballstadion an diesem Abend einmal nicht der Sportart Nummer 1, sondern all denen, die sonst eher selten im Rampenlicht stehen.

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2: Volles Haus, gespannte Zuhörer und vor allem ein Klang, der den gesamten Raum füllt. In Augustusburg ist die neue Orgelanlage der Stadtkirche feierlich geweiht worden. 360 Grad Klangwelt heißt das Projekt und das soll man hier wörtlich nehmen. Denn die historische Jämlich-Orgel wurde nicht nur restauriert und erweitert, 5 zusätzliche Orgelwerke sind in der Kirche verteilt und lassen sich gemeinsam von einem Spieltisch aus steuern. Zur feierlichen Premiere ist auch Sachsens Finanzminister Christian Piewertz gekommen.
3: Ja, es ist beeindruckend. Also eine Orgelweihe kommt nicht so oft vor. Und wenn es dann noch so ein besonderes Instrument ist, dann geht man mit einer gewissen Ehrfurcht, aber mit einer absoluten Begeisterung da hinein. Und man hat ja so einen ersten klanglichen Eindruck bekommen in einer vollbesetzten Kirche. Und das zeigt, dass das ein ganz, ganz tolles Projekt ist und wirklich die Verbindung schafft zwischen der Tradition, klassische Orgel und der Moderne, halt diese 360-Grad-Orgel. Und das war für mich schon sehr beeindruckend. Ich glaube, für alle anderen in der Kirche auch.
2: Rund 1,3 Millionen Euro hat die neue Klangwelt gekostet. Neben klassischem Orgelklang bietet sie auch ungewöhnliche Register, vom Marimbaphon über Röhrenglocken bis hin zu verschiedenen Vogelstimmen. Und im Emporenboden sorgen 43 große Basspfeifen für besonders tiefe Töne. Dass dieses Großprojekt überhaupt Wirklichkeit werden konnte, ist für Piewertz vor allem das Ergebnis vieler Unterstützer.
3: Es ist ja alleine schon ein Fakt, dass hier ungefähr 1000 Spender privat etwas mitgegeben haben. Das ist ein guter Grundstock. Es hat sich die Stadt Augustusburg beteiligt, die Sparkassenfamilie hat Geld dazugegeben. Und Gott sei Dank waren auch wir als Freistaat Sachsen in der Lage, einen nicht ganz kleinen Beitrag zu leisten, damit es insgesamt wird. Also viele haben zusammengewirkt, dass wir zum Schluss so eine tolle Orgel hier in Augustusburg jetzt einweihen durften.
2: Viele von Ihnen konnten heute selbst hören, was aus Ihrer Unterstützung geworden ist. Bei der Weihe erklangen unter anderem Werke von Bach, Mozart und Smetana vor vollbesetzten Kirchenbänken. Und nach der Premiere gab es auch noch das eine oder andere Stück Kuchen vom Initiator höchstpersönlich.

Hallo und herzlich willkommen zu Sachsen aktuell am 28. September. Das sind unsere Themen heute. Sächsische Meme-Legende Peter Weiß verstorben. Außerdem: Viele Sprachen ein Zuhause, Dresden feiert Vielfalt und große Bühne für Chemnitzer Sportvielfalt.

0: Ich weise diese Unterstellung zurück. Dieser Satz machte Peter Weiß weit über Leipzig hinaus bekannt. Entstanden ist das legendäre Interview 2012 bei einer Straßenumfrage. Nun ist Peter Weiß gestorben. Wir erinnern an einen Leipziger, der mit wenigen Minuten vor der Kamera Internetgeschichte geschrieben hat.
1: Ich weise diese Unterstellungen zurück. Unterstellungen sind ein journalistischer Trick. Diese dürften in der freiheitlich-demokratischen Grundordnung nicht vorkommen. Sie hätten mich anders befragen müssen.
2: Ein Satz, der Internetgeschichte geschrieben hat. Und entstanden ist er genau hier in Leipzig. 2012 wollte eine Reporterin von InfoTV Leipzig, dem heutigen Sachsenfernsehen, in der Petersstraße eigentlich nur wissen, was die Leipzigerinnen und Leipziger vom Valentinstag halten.
3: Haben doch bestimmt eine Liebste zu Hause oder einen Liebsten.
2: Doch Peter Weiß hat auf diese Frage deutlich mehr zu sagen. Aus einer einfachen Straßenumfrage wurde ein fast zweiminütiger Monolog über Journalismus, den Valentinstag und die großen Fragen des Lebens.
1: Valentinstag ist eine Formation, die ich von Kindheit an nicht kenne. Es ist für mich was ganz Unbekanntes.
2: Das Video landete im Netz und wurde zum Kult. Millionen Menschen sahen den Leipziger und seine ungewöhnliche Antwort auf diese vermeintlich einfache Frage. Alleine bei YouTube kam der Clip später auf über 9 Millionen Aufrufe. Noch Jahre danach wurden seine Sätze zitiert, geteilt und zu Memes verarbeitet. Nun ist Peter Weiß gestorben. Bekannt wurde sein Tod bereits Ende 2025 durch die Recherche eines YouTubers. Nachbarn an seinem letzten bekannten Wohnort berichteten damals, Weiß sei wenige Wochen zuvor verstorben. Inzwischen erinnert auch ein aktueller Nachruf an den Menschen hinter dem Leipziger Internetphänomen.
1: Und wenn ich jemand habe, den ich liebe und beschenken möchte, dann behalte ich es mir vor, unabhängig vom Kalenderdatum.
2: Ein zufälliges Interview auf den Straßen Leipzigs machte Peter Weiß weit über Leipzig hinaus bekannt. Sein berühmtester Satz und seine außergewöhnliche Art dürften dabei jedoch noch länger bleiben.
0: Und wir bleiben thematisch in Leipzig. Sichere Jobs, bezahlbare Sozialleistungen und eine Rente, die zum Leben reicht. Dafür sind am Samstag rund 10.000 Menschen am bundesweiten Aktionstag des Deutschen Gewerkschaftsbundes in Leipzig auf die Straße gegangen. Die Gewerkschaften richteten sich gegen geplante Einschnitte bei Rente, Pflege und Krankenversicherung und fordern mehr soziale Sicherheit in Zeiten des wirtschaftlichen Wandels.
4: Wenn ich so bis 70, 75 arbeiten soll, kann ich mir nicht vorstellen, dass ich das gesundheitlich noch durchstehe.
5: Tausende Menschen protestierten am Samstag in Leipzig gegen die Reformpläne der Bundesregierung. Sie befürchten Einschnitte bei sozialen Leistungen und Arbeitnehmerrechten. Die Kundgebung war Teil eines bundesweiten Aktionstags des Deutschen Gewerkschaftsbundes.
6: Wir sind hier, weil wir mit der Politik in den letzten Monaten nicht einverstanden sind. Weil Kürzungen stattfinden für Alte und für Kinder, die einfach nicht tragbar sind.
7: Sozialkürzungen laufen, die Angriff auf den 8-Stunden-Arbeitstag, gleichzeitig wird Militarisierung vorangetrieben, es wird das Covenant-Werk in Leipzig in Betrieb genommen, ohne halt Bevölkerung zu fragen, ohne zu gucken, ob wir das wollen und so weiter.
8: Wir müssen etwas tun gegen den Sozialabbau und die Verschleuderung unserer Beiträge.
5: Der Deutsche Gewerkschaftsbund hatte bundesweit in 15 Großstädten zu Aktionen aufgerufen. Unter dem Motto, hart verdient, deine Arbeit, deine Gesundheit, deine Rente, forderte er Sicherheit für Beschäftigte, auch dann, wenn sich ihre Branchen verändern.
9: Ich bin hier, weil ich denke, dass die Kürzungen alle Leute betreffen und dass alle auf die Straße gehen sollten.
10: Trifft die Jungen, trifft die Alten, überall wird gespart und Sozialstaat bearbeitet, das darf nicht weitergehen.
11: Das Ganze nach unten treten. Sehe ich in meinen Augen langsam mal als die Grenze erreicht. Man müsste auch mal nach oben gucken, weil oben verdichtet sich das Vermögen immer mehr und unten wird immer gekämpft, dass man überleben muss zum Teil. Deswegen ist eigentlich eine Pflicht, hier zu sein, Gesicht zu zeigen, Stimme zu zeigen.
5: Zwei Demonstrationszüge zogen durch die Innenstadt. Die Teilnehmenden wollten ihren Protest sichtbar machen und die Bundesregierung auffordern, bei ihren Reformplänen die Folgen für Beschäftigte und Familien stärker zu berücksichtigen.
9: Wir gehen jetzt vom Johannesplatz und gehen zum Simsonplatz vom Bundesverwaltungsgericht. Das ist die zentrale Kundgebung vom Deutschen Gewerkschaftsbund.
5: Dort hatte auch die Polizei die Versammlung im Blick. Polizeidirektor Mario Luder beobachtete den Verlauf und zog vor Ort eine erste Bilanz.
12: Bisher sehr friedlich, sehr ruhig, ca. 6.000 Teilnehmer auf dem Weg hierher. Jetzt die Redebeiträge. Ich glaube, das wird eine sehr ordentliche Veranstaltung, auch aus polizeilicher Sicht oder insbesondere aus polizeilicher Sicht.
5: Für den DGB zeigt sich bei Volkswagen und GSK, was auf dem Spiel steht. Die Gewerkschaft fordert eine Industriepolitik, die Betrieben Planungssicherheit gibt und Beschäftigte schützt.
0: Und damit herzlich willkommen zurück zu Sachsen aktuell an diesem Montag. Schön, dass Sie dran geblieben sind. Gemeinschaft, Begegnung und kulturelle Vielfalt mitten in Dresden. Unter dem Motto "Viele Sprachen, ein Zuhause" laden die interkulturellen Tage noch bis zum 11. Oktober dazu ein, die unterschiedlichen Facetten der Stadt kennenzulernen. Beim Straßenfest auf dem Josche-Kommandei-Platz kamen Vereine, Initiativen und Besucher zusammen. Mit Musik, Essen, Gesprächen und vielen Geschichten aus den Dresdner Communities. Und wir waren für Sie dabei.
13: Was macht für euch denn ein gutes Miteinander aus?
14: Eine Offenheit erstmal, dass man aufeinander zugeht, dass man sich als Menschen wahrnimmt, dass man Spaß hat, sich mal auszutauschen, dass man einfach auch ganz normal miteinander lebt. Es gibt ja viel mehr Gemeinsamkeiten als Unterschiede.
15: Wo viele Sprachen, Kulturen und Lebensgeschichten aufeinandertreffen, entsteht Gemeinschaft vor allem durch Austausch. Beim Straßenfest der 36. interkulturellen Tage wird auf dem Schorsch-Gomondai-Platz in Dresden genau dafür Raum geschaffen. Shirin Iqbal organisiert als Sachbearbeiterin für Migration und Integration die Veranstaltungsreihe für die Landeshauptstadt mit.
16: Uns ist es wichtig, dass dann eben alle Vereine, vor allem migrantische Vereine in Dresden, die Möglichkeit haben, sich zu präsentieren, zu zeigen, was sie machen, mit ihrem Engagement ins Gespräch mit den Leuten kommen.
15: An 49 Ständen zeigen Vereine, Initiativen und Organisationen, wie vielfältig Dresden ist. Einer davon ist Dresdenjales. Mitglied Sarah González erlebt, dass Verbundenheit über ganz unterschiedliche Wege entstehen kann.
17: Die Sprache verbindet uns sehr, obwohl auch in Spanien verschiedene Sprachen gibt. Die Musik verbindet uns auch sehr und auch die Kultur, also die verschiedenen Aspekte, sowohl die Musik als auch die Literatur und Kino, also die Filmkultur ist auch sehr interessant für uns.
15: Zwischen Infoständen und Bühnenprogramm gibt es viel zu entdecken, auszuprobieren und kennenzulernen. Wie gut das ankommt, zeigt sich auch bei den Besucherinnen und Besuchern.
18: Was gefällt Ihnen denn besonders gut hier?
19: Dass man in andere Kulturen eigentlich auch mal reinschnuppern kann. Das Wetter auf jeden Fall auch. Da haben Sie es gut ausgesucht. Ich finde, dass es für Familie auch hier viel gibt, für Kinder, dass man die Kinder mitnehmen kann, dass die auch mal ein bisschen was Neues erleben können. Also der Kleinen gefällt es auch ziemlich gut.
18: Was gefällt dir besonders gut hier?
20: Also eigentlich alles. Das ist alles so ganz toll. Auch ganz kinderfreundlich und kinderschminkt, das ist alles ganz toll.
21: Ich liebe, dass es so viele verschiedene Nationalitäten hier gibt.
22: Ja, Vielfalt gefällt mir sehr. Das ist so bunt und so unterschiedlich hier und alle sind herzlich willkommen.
23: Ja, die Vielfalt hier zu sehen, so die zu erkennen, wie viele Communities es in Dresden gibt, wofür die sich einsetzen, sich engagieren und überhaupt einfach dieses schöne Fest und das Miteinander hier.
24: Ich finde es einfach schön zu sehen, wie viele Leute hierher kommen.
15: Doch kulturelle Vielfalt zeigt sich nicht nur in Sprache, Musik oder Essen, sondern auch im Umgang miteinander. Bassem Ara, Vorstand der Deutsch-Arabischen Community-Initiative, sieht gerade in den Unterschieden eine besondere Stärke.
25: Ich glaube, das Wichtigste ist, dass wir auch verstehen, dass Unterschiede sind eine Bereicherung für uns. Das ist der wichtigste Startpunkt für mich. Also Toleranz und Akzeptanz, dass die Unterschiede sind eigentlich eine tolle Sache. Das ist ein Grund, einen einfach zu feiern und einfach für Besseres miteinander. Und kein Grund für Ausgrenzung.
15: Neben Gesprächen sorgen Bühnenauftritte, kulinarische Eindrücke und Mitmachangebote für Abwechslung. Für Shirin Iqbal zählt dabei vor allem, was die Gäste persönlich aus diesem Tag mitnehmen.
16: Also im besten Fall nehmen sie nicht nur einen vollen Magen, sondern auch ein volles Herz mit. Also quasi, dass sie einfach super viele schöne Gespräche hatten, nochmal mehr wissen, was eigentlich für tolle Menschen, Vereine sich hier engagieren in Dresden. Und ich glaube, man sieht ganz gut, dass alle auch sehen und merken, dass wir zusammenhalten müssen, um zusammen was zu erreichen. Und das ist, finde ich, auch einfach ein schönes Zeichen.
15: Genau dieses Miteinander entsteht auf dem Platz zunächst im Kleinen. Beim Essen, beim Zuhören oder im Gespräch mit Menschen, die man vorher nicht kannte. Auch für Bassem Ara liegt darin eine Chance, die über diesen Nachmittag hinausgeht.
25: Am Ende sind wir hier eine große Gesellschaft. Wenn wir scheitern, dann scheitern wir zusammen. Und wenn wir erfolgreich sind, dann ist das für uns alle. Und wir können statt unserer Differenzen immer zu Fokus zu haben als Grund und als Problem zu betrachten, lieber als Potenzial zu sehen. Wenn wir zumindest starten, auch wenn spät, also wird besser spät starten, lieber als nie was wahrzunehmen, dann können wir was Schönes beschaffen.
15: Noch bis zum 11. Oktober laufen die interkulturellen Tage an verschiedenen Orten in Dresden. Das Straßenfest zeigt dabei vor allem, wie aus unterschiedlichen Sprachen, Kulturen und Perspektiven gemeinsames Stadtleben entstehen kann.
0: Wie lässt sich der Wald schützen und gleichzeitig wirtschaftlich nutzen? Genau darum ging es zum Auftakt der Deutschen Waldtage 2026. Unter dem Motto Wald und Wirtschaft kamen Vertreter aus Politik und Forstwirtschaft im Waldpädagogischen Zentrum Oberholz zusammen. Mit dabei war auch Bundeslandwirtschaftsminister Alois Rainer. Im Mittelpunkt standen der Waldumbau, die Folgen des Klimawandels und die Frage, wie unsere Wälder fit für die Zukunft gemacht werden können.
1: Am Vormittag des 18. September fiel im Waldpädagogischen Zentrum Oberholz der Startschuss für die Deutschen Waldtage. Diese eröffneten Alois Rainer, Bundesminister für Ernährung, Landwirtschaft und Heimat, Sachsens Forstminister Georg Ludwig von Breitenbuch sowie Fanny Hurtig, Präsidiumsmitglied im Deutschen Forstwirtschaftsrat und Mitarbeiter des Staatsbetriebs Sachsenforst, gemeinsam. Die Deutschen Waldtage standen in diesem Jahr unter dem Motto Wald und Wirtschaft. Für den Bundesminister ein wichtiger Termin.
2: Deshalb bin ich auch selbst bei der Eröffnung mit dabei. Bin ein großer Waldfreund, die mich kennen, die wissen es. Aber es ist auch wichtig, dass wir der Bevölkerung zeigen, dass wir auch den Kindern schon zeigen. Viele Schulen machen mit, gehen in die Wälder raus, besichtigen die Wälder, dass wir den vielfältigen Nutzen der Wälder darstellen. Einmal vom Erholungsort, aber auch, dass Holz ein großer Wirtschaftsfaktor ist, dass Holz in der thermischen Nutzung und in der stofflichen Nutzung gebraucht wird. All das und noch viel mehr, wie man mit der Natur umgeht, mit den Tieren im Wald umgeht, sollen die Deutschen Waldtage vielen Menschen sehr plastisch und anschaulich rüberbringen.
1: Dass die Wahl des Eröffnungsorts in den Forstbezirk Leipzig fiel, hatte da für Freude gesorgt.
3: Naja, es ist schon eine wuchtige Veranstaltung, den Auftakt für eine bundesweite Aktion, an der wir uns ja auch immer beteiligt haben. Über 10 Jahre läuft das. Alle Forstbetriebe in ganz Deutschland beteiligen sich mit unterschiedlichen Aktivitäten, und den Auftakt hier bei uns zu haben, ist natürlich toll, ist uns eine Ehre. Und wir konnten ja auch unsere Leistungen der letzten Jahrzehnte mit Blick auf Waldumbau, Multifunktionalität unserer Wälder, wie man auch dem Motto folgend Wald und Wirtschaft versucht, hier in unserer Gegend den Einklang herzustellen, sehr facettenreich fortführen, und ich denke auch, dass diese Botschaften sehr wohlwollend aufgenommen worden sind. Also wir freuen uns.
1: Ins Leben gerufen wurde die Veranstaltung 2016 vom Bundesministerium für Landwirtschaft, Ernährung und Heimat und wird in Partnerschaft mit dem Deutschen Forstwirtschaftsrat ausgerichtet. Die Plattform für den Dialog zum Thema Wald geht natürlich auch auf die klimatischen Herausforderungen ein.
2: Gerade wenn wir auf die letzten Wochen, also wenn wir noch ein paar Wochen zurückblicken, die große Trockenheit, die große Hitze, da leidet unser Wald darunter, da leiden die Bäume darunter. Sie stehen unter Hitze, unter Trockenstress und natürlich auch zum Teil der Schädlingsbefall der Borkenkäfer. Aber ein großes Problem, große Herausforderung ist der Klimawandel, einhergehend mit den hohen Temperaturen und mit der großen Trockenheit. Und daran arbeiten wir bisher schon und werden auch in Zukunft noch verstärkt daran arbeiten.
1: Genau hier knüpfte bei der Eröffnung auch der Gastgeber, der Staatsbetrieb Sachsenforst, an. Das Besuchsprogramm führte die Gäste natürlich zum Namensgeber der Veranstaltung.
3: Ja, wir haben die Vielfalt unserer Wälder vorgestellt, weit über das Motto Wald und Wirtschaft hinausgehend, die Multifunktionalität, die vielen Ansprüche der Menschen, des Naturhaushaltes, all diese Ansprüche, die unsere Leipziger Wälder zu erfüllen haben. Und so haben wir eigentlich auf einem sehr kurzen Weg sehr viele Aspekte angesprochen. Das ging von der Integration von Naturschutzleistungen im Sinne von Biotopbaumgruppen, also wo Holz natürlich zerfallen soll für xylobionte Käfer, Fledermäuse und so weiter. Dann haben wir Kulturdenkmäler uns angeschaut. angeschaut, den Ringwall in Großpößner mit den Konflikten, die sich damit verbinden. Wir sind über eine Wiese gegangen, die vor 15 Jahren noch flächendeckend mit riesen Bärenklau bestanden war, wo wir sehr konsequent seit dieser Zeit Bekämpfungsmaßnahmen gegen den riesen Bärenklau durchführen und die inzwischen eine wunderschöne Wildwiese wieder darstellt, waren dann, und da sind wir schon näher am Thema, an einer Kultur, die 2018 aufgeforstet wurde infolge des Sturms Friederike, der ja hier ganz verheerende Schäden in der Leipziger Gegend, vor allem im Südraum Leipzig, angerichtet hat. Und hier haben wir uns eine Eichenkultur angeschaut, die Methodik besprochen, wie wir das gemacht haben, die wunderbar wüchsig ist und wo unsere Forstwirte dann auch dem Minister vorgestellt haben, wie wir diese pflegen. Da haben wir in der Tat eigene Pflegekonzepte entwickelt. Ich glaube, dass das gerade dieser praktische Aspekt auch sehr bereichernd war. Na gut, und wer pflanzt, der muss aber auch mit der Natur arbeiten können. Deswegen war der nächste Punkt dann, eine Naturverjüngungsfläche sich anzuschauen, wo wir nicht den Weg über künstliche Begründung gegangen sind, sondern die Natur haben machen lassen, weil es sich dort angeboten hat, haben wir das diskutiert.
1: Diese Waldfläche mit Buchen-Naturverjüngung wurde mit verschiedenen seltenen Baumarten wie Elsbeere angereichert. Den finalen Punkt der Eröffnungsveranstaltung setzten Forstwirt-Auszubildende und ihre Ausbilder bei der Verkehrssicherung an einem stark frequentierten Waldweg im Erholungsgebiet. Dabei wurde die Klettertechnik erläutert, demonstriert und durch Forstwirt-Auszubildende Totholz entfernt. Dem Minister hatte gefallen, was er gesehen hat, und er nahm gute Erinnerungen mit zurück.
2: Dass es hier eine Forstverwaltung gibt, Forstleute, Auszubildende, die unglaublich motiviert sind, das ist das eine. Und das andere, wenn ich jetzt durch den Wald gehe, dass die ihren Wald traumhaft pflegen. Also das kann ich nur sagen, also das ist schon ganz was Besonderes, das ich hier gesehen habe. Und vor allem, dass hier so auch von früheren Fichtenstandorten, die hier weniger passend waren, es sich jetzt entwickelt hat zu einem tollen Eichenstandort. Also der Waldumbau hat stattgefunden und nicht erst jetzt, sondern schon über Jahrzehnte hinweg. Also großes Kompliment an die sächsische Waldverwaltung, aber vor allem an diejenigen, die hier ihre Arbeit tun.
1: Natürlich wurde die Eröffnung der Deutschen Waldtage 2026 im Bild festgehalten.
0: Zum Abschluss unserer Sendung wird es noch einmal sportlich. Sie trainieren, kämpfen um Titel und investieren unzählige Stunden in ihren Sport. Große Aufmerksamkeit bekommen viele von ihnen trotzdem nur selten. Bei den Sports United Awards in Chemnitz war das anders. Hier standen die Vielfalt des Sports und die Menschen dahinter im Mittelpunkt.
4: Die Sportstadt Chemnitz lebt.
6: Medaillen, Applaus und jede Menge stolze Gesichter. Ob Eiskunstlauf, Basketball oder Line-Dance, bei den Sports United Awards stehen sportliche Höchstleistungen im Rampenlicht. Zum zweiten Mal hat der Stadtsportbund Chemnitz dafür in den VIP-Raum des Stadions an der Gellertstraße eingeladen. Und der Ort könnte kaum passender gewählt sein. Denn dort, wo normalerweise Fußball als Deutschlands Sportart Nummer 1 den Ton angibt, gehörte die große Bühne an diesem Abend vor allem den anderen Disziplinen. Mit dabei war auch Landtagspräsident Alexander Dirks. Für ihn rücken die Awards dabei vor allem eines in den Fokus: die ganze Bandbreite des Sports.
7: Ja, gerade bei dem Sports United Award geht es ja darum, auch mal Sportarten nach vorne zu stellen und vor allen Dingen auch Nachwuchssportlerinnen und Sportler nach vorne zu stellen, die vielleicht sonst nicht so die große Aufmerksamkeit bekommen. Also jenseits von Profifußball, von Basketball, wirklich die Leichtathletik, Schwimmen, teilweise auch Sportarten, von denen ich selber vorher noch gar nicht so richtig wusste, dass es tatsächlich sportliche Wettkämpfe gibt, beim Cheerleading beispielsweise oder bei verschiedenen Arten Apnoe-Tauchen und solche Dinge. Also einfach eine Sichtbarkeit zu schaffen und einfach mal Danke zu sagen für die, die Leistung bringen, aber auch die, die dahinter stehen, die Betreuerinnen, Betreuer, die Familien, und das ist ganz wichtig.
6: Von jungen Nachwuchstalenten bis hin zu erfahrenen Sportlerinnen und Sportlern werden ganz unterschiedliche Disziplinen und Generationen ausgezeichnet. Wer Bronze, Silber oder Gold erhält, entscheidet ein fester Kriterienkatalog. Gewürdigt werden sportliche Erfolge von der Landesebene bis hin zu nationalen und internationalen Wettkämpfen. Voraussetzung ist außerdem, dass die Geehrten für einen Verein antreten, der Mitglied im Stadtsportbund Chemnitz ist. Wie groß die Chemnitzer Sportlandschaft ist, zeigt auch die Zahl der Ehrungen. Mehr als 100 Auszeichnungen werden in diesem Jahr vergeben. Eine Zahl, auf die Stadtsportbund-Präsident Jens Köhler mit Stolz blickt.
8: Also wenn man von 131
4: im Vorjahr ausgezeichnet auf 179 geht und die Vielfalt der Sportarten sieht, dann sagt das sehr viel aus. Die Sportstadt Chemnitz lebt und wir wachsen in der Familie vom Sport immer mehr. Also wir werden dieses Jahr auch 40.000 Mitglieder haben und das ist ein großer, großer Schritt.
6: 179 Auszeichnungen. Und hinter jeder einzelnen steckt weit mehr als der Erfolg bei einem Wettkampf. Viele der Geehrten trainieren mehrmals in der Woche, investieren einen großen Teil ihrer Freizeit und arbeiten über Monate oder sogar Jahre auf ihre sportlichen Ziele hin. Die Medaillen würdigen deshalb auch das, was auf dem Weg zum Erfolg oft weniger sichtbar ist. Ausdauer, Ehrgeiz und jede Menge Disziplin. Eigenschaften, die für Alexander Dirks weit über den Sport hinaus Bedeutung haben.
7: Ja, wenn man auf dem Niveau Sport treibt, geht es ja wirklich darum, fast jeden Tag zu trainieren und auch mit Rückschlägen umzugehen, sich auch dann dem Training zu widmen, wenn andere Freizeit haben oder in Urlaub fahren. Ja, und ich finde, dass diese Extrameile zu gehen, diese Leistungsbereitschaft beizubringen, die hat ja nicht nur Bedeutung für den Sport, sondern das ist auch gesellschaftlich vorbildlich.
6: Doch sportlicher Erfolg ist selten eine Einzelleistung. Hinter den Athletinnen und Athleten stehen Trainer, Familien und vor allem die Vereine. Sie schaffen die Strukturen, in denen regelmäßig trainiert, Nachwuchs gefördert und gemeinsamer Sport überhaupt erst möglich wird. Vieles davon passiert abseits der Öffentlichkeit und oft ehrenamtlich. Menschen investieren ihre Freizeit, übernehmen Verantwortung und geben ihre Begeisterung für den Sport an die nächste Generation weiter. Damit geht es bei den Sports United Awards um mehr als Medaillen und sportliche Erfolge. Sie zeigen auch, was der Sport abseits von Wettkampf und Ergebnis leisten kann.
7: Ja, es geht ja im Sport darum, dass wirklich Teamgeist gelernt wird, selbst in Einzelsportarten. Es geht ja immer nur zusammen. Niemand ist ja nur alleine erfolgreich, sondern stehen viele Menschen dahinter, die das möglich machen. Sport hat ganz viel mit Ehrenamt zu tun. Es bringen sich Menschen ein, obwohl sie jedenfalls nicht besonders viel dafür kriegen, weil sie wissen, dass es wichtig ist, dass in der Gesellschaft Menschen etwas tun und sich einbringen, die extra Meile gehen. Und insofern gesellschaftlicher Zusammenhalt, Ehrenamt, aber auch das Zusammenwirken mit anderen, all das wird im Sport gelebt.
6: 179 Auszeichnungen, zahlreiche Disziplinen und Generationen. Sie zeigen, wie vielfältig der Sport in Chemnitz ist und wie viel Engagement hinter den Erfolgen steckt. Und so gehörte die große Bühne im Fußballstadion an diesem Abend einmal nicht der Sportart Nummer 1, sondern all denen, die sonst eher selten im Rampenlicht stehen.
0: Das war Sachsen aktuell vom Montag. Mehr Meldungen sowie weitere Nachrichten finden Sie natürlich auch online wie gewohnt unter sachsen-fernsehen.de oder auch auf allen gängigen Social-Media-Plattformen auf Instagram, Facebook und natürlich auch auf YouTube. Das gesamte Team wünscht Ihnen jetzt noch einen fantastischen Abend. Machen Sie es gut. Bis morgen.
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1: Mehr als 20 Monate nach dem Tod eines Dresdner Polizisten sind mutmaßliche Drahtzieher einer Autodiebesbande festgenommen worden. 9 Männer wurden von sächsischen Fahndern und polnischen Spezialeinheiten verhaftet. 2 weitere Beschuldigte stellten sich selbst. Über eine Auslieferung soll nun binnen 30 Tagen entschieden werden. Die Wasserwacht des Deutschen Roten Kreuzes in Sachsen hat von Januar bis August 32 Menschen aus lebensgefährlichen Situationen gerettet. Das sind fast doppelt so viele Fälle wie im Vorjahr. Insgesamt gab es bisher 725 Einsätze, auch wegen heißer Sommertage mit vielen Kreislaufproblemen und Erschöpfungen. Die Elbe Flugzeugwerke in Dresden übernehmen künftig die Wartung von Bundeswehrhubschraubern. Für die kommenden 7 Jahre sind sie direkt für Inspektionen und Reparaturen der Transporthubschrauber vom Typ NH90 zuständig. Das Unternehmen ist damit erstmals direkter Vertragspartner der Bundeswehr.

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1: Meine Nägel müssen clean bleiben.
2: Doch das wird schwierig, wenn man sich gleich freiwillig durch Schlamm und Wasser kämpfen will. Während sich die einen noch um ihre Maniküre sorgen, geht es für andere offenbar schon ums Überleben.
3: Mein Sohn hat mich eingeladen. Meine Frau sagt, du willst mich umbringen.
2: Beim Gros de Luxe am Markleberger See führt der Weg nicht einfach nur von Start zu Ziel. Dazwischen liegen Wasser, Matsch und Hindernisse, über die geklettert oder unter denen hindurchgekrochen werden muss. Das Prinzip gibt es hier schon seit Jahren. Der Schlamm gehört weiterhin dazu. Rundherum allerdings verändert sich einiges. Doch was braucht es, damit ein Hindernislauf nach all den Jahren noch funktioniert? Jede Menge Schlamm, Wasser und Hindernisse aller Art und dazwischen Menschen, die robben, rutschen, klettern und sich teilweise mehr durch den Parcours arbeiten als tatsächlich laufen. Wer hier nach ein paar Metern noch sauber ist, hat vermutlich einfach noch nicht das richtige Hindernis erwischt. Was auf den ersten Blick nach ziemlich viel Herumtoben im Matsch aussieht, fordert den Körper allerdings ständig neu, wie der Organisator des Laufes Friedemann Trepte erklärt.
4: Klar, man hat natürlich lange Laufpassagen auch drin, aber es ist natürlich jetzt auch kein klassischer Weg zu laufen, sondern viele Trails, auch viel Feucht, viel Matsch. Und man muss ja, wenn man ein Hindernis jetzt bewältigt, muss man dann quasi immer wieder beschleunigen, bremsen. Man hat dann eine andere Fortbewegungsart, ob es Kriechen, Klettern oder Sonstiges ist.
2: Nach all dem Schlamm, Kriechen und Klettern bleibt eine ziemlich naheliegende Frage. Warum tut man sich das eigentlich freiwillig an? Trepte hat darauf eine ganz einfache Erklärung.
4: Dieses Thema Wasserschlamm ist halt einfach, das ist eine Ebene, die man einfach im Alltag nicht hat. Ja, und sobald man, glaube ich, das Wasser betritt oder spätestens den Schlamm, fallen noch irgendwie gewisse Hüllen. Ja. Das sieht man am Ende auch, wie die Leute aussehen. Die sehen irgendwie noch mal echter aus. Das hört man und das sieht man. Es sind plötzlich auch eine ganz andere Stimmung da.
2: Während sich die Teilnehmer durch den Parcours arbeiten, liegt die eigentliche Veränderung an anderer Stelle. Denn rund um den Markleberger See wird das Gelände heute anders genutzt als noch vor einigen Jahren, wie Trepte erklärt.
4: Die Herausforderungen werden irgendwie schon größer. Also wir sind an der Location, hier sind einfach mehr Menschen mittlerweile. Wir sind gar nicht mehr so versteckt, sondern allein hier auch am Weg. Da fahren die ganze Zeit Radfahrer lang, da war vor 10 Jahren einfach nichts.
2: Radfahrer, Spaziergänger, der Kanupark und das Tourismusgebiet bedeuten auch, manche Bereiche müssen anders gedacht werden als früher, wie Trepte erklärt.
4: Streckenverläufe sind nie hundertprozentig gleich, vor allem hier in dem Bereich, wo wir unterwegs sind. Mal wachsen mal Wege zu sehr zu, ja, das Thema Sanddornen ist hier krass. Ja, wir haben für uns schon irgendwie auch die Anforderung, dass wir ein paar Dinge immer verändern, weil es auch sehr viele gibt, die immer wieder starten. Nicht jeder Gros de Luxe ist immer gleich, das ist immer anders auch.
2: Nach Angaben der Organisatoren werden deshalb einzelne Hindernisse regelmäßig anders gestellt oder verändert. Bei all den Veränderungen gibt es für Trepte allerdings eine Grenze. Denn irgendwann muss der Lauf noch das bleiben, was er verspricht. Ein Hindernislauf mit Wasser und vor allem viel Schlamm.
4: Natürlich, wenn wir jetzt sagen, das ist hier Schlamm und Hindernislauf und am Ende gibt es nur ein Schlammhindernis, dann passt das auch nicht mehr. Und ich meine, man kann auch nicht überall jetzt einen Bagger irgendwo ansetzen oder irgendwas, sondern man muss natürlich sich da schon Gedanken machen, wie kriegt man Wasserschlamm an die Stellen, wo man sie haben möchte. Aber wir haben auch ja Rutschen hier, die jetzt nicht nur 5 Meter lang sind, da wo schon das Adrenalin mal hochkocht. Ja, solche Elemente mit drin zu haben, das ist schon auch unser Ziel.
2: Neue Hindernisse sorgen also für Abwechslung. Wasser, Matsch und unterschiedliche Bewegungsformen sollen nach Vorstellung des Veranstalters trotzdem die Konstanten bleiben. Und genau diese Mischung scheint die Leute Jahr für Jahr zu begeistern. Und wie sich auch im Ziel zeigt, überlebt haben am Ende offenbar alle, wenn auch mit ziemlich dreckigen Nägeln.

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2: Die Sportstadt Chemnitz lebt.
3: Medaillen, Applaus und jede Menge stolze Gesichter. Ob Eiskunstlauf, Basketball oder Line Dance, bei den Sports United Awards stehen sportliche Höchstleistungen im Rampenlicht. Zum zweiten Mal hat der Stadtsportbund Chemnitz dafür in den VIP-Raum des Stadions an der Gellertstraße eingeladen. Und der Ort könnte kaum passender gewählt sein. Denn dort, wo normalerweise Fußball als Deutschlands Sportart Nummer 1 den Ton angibt, gehörte die große Bühne an diesem Abend vor allem den anderen Disziplinen. Mit dabei war auch Landtagspräsident Alexander Dirks. Für ihn rücken die Awards dabei vor allem eines in den Fokus: die ganze Bandbreite des Sports.
4: Ja, gerade bei dem Sports United Award geht es ja darum, auch mal Sportarten nach vorne zu stellen und vor allen Dingen auch Nachwuchssportlerinnen und Sportler nach vorne zu stellen, die vielleicht sonst nicht so die große Aufmerksamkeit bekommen. Also jenseits von Profifußball, von Basketball, wirklich die Leichtathletik, Schwimmen, teilweise auch Sportarten, von denen ich selber vorher noch gar nicht so richtig wusste, dass es tatsächlich sportliche Wettkämpfe gibt, beim Cheerleading beispielsweise oder bei verschiedenen Arten Apnoe-Tauchen und solche Dinge. Also einfach eine Sichtbarkeit zu schaffen und einfach mal Danke zu sagen für die, die Leistung bringen, aber auch die, die dahinter stehen, die Betreuerinnen, Betreuer, die Familien, und das ist ganz wichtig.
3: Von jungen Nachwuchstalenten bis hin zu erfahrenen Sportlerinnen und Sportlern werden ganz unterschiedliche Disziplinen und Generationen ausgezeichnet. Wer Bronze, Silber oder Gold erhält, entscheidet ein fester Kriterienkatalog. Gewürdigt werden sportliche Erfolge von der Landesebene bis hin zu nationalen und internationalen Wettkämpfen. Voraussetzung ist außerdem, dass die Geehrten für einen Verein antreten, der Mitglied im Stadtsportbund Chemnitz ist. Wie groß die Chemnitzer Sportlandschaft ist, zeigt auch die Zahl der Ehrungen. Mehr als 100 Auszeichnungen werden in diesem Jahr vergeben. Eine Zahl, auf die Stadtsportbund-Präsident Jens Köhler mit Stolz blickt.
5: Also wenn man von 131 im Vorjahr ausgezeichnet auf 179 geht und die Vielfalt der Sportarten sieht, dann sagt das sehr viel aus. Die Sportstadt Chemnitz lebt und wir wachsen in der Familie vom Sport immer mehr. Also wir werden dieses Jahr auch 40.000 Mitglieder haben und das ist ein großer, großer Schritt.
3: 179 Auszeichnungen. Und hinter jeder einzelnen steckt weit mehr als der Erfolg bei einem Wettkampf. Viele der Geehrten trainieren mehrmals in der Woche, investieren einen großen Teil ihrer Freizeit und arbeiten über Monate oder sogar Jahre auf ihre sportlichen Ziele hin. Die Medaillen würdigen deshalb auch das, was auf dem Weg zum Erfolg oft weniger sichtbar ist: Ausdauer, Ehrgeiz und jede Menge Disziplin. Eigenschaften, die für Alexander Dirks weit über den Sport hinaus Bedeutung haben.
4: Ja, wenn man auf dem Niveau Sport treibt, geht es ja wirklich darum, fast jeden Tag zu trainieren und auch mit Rückschlägen umzugehen, sich auch dann dem Training zu widmen, wenn andere Freizeit haben oder in Urlaub fahren. Ja, und ich finde, dass diese Extrameile zu gehen, diese Leistungsbereitschaft beizubringen, die hat ja nicht nur Bedeutung für den Sport, sondern das ist auch gesellschaftlich vorbildlich.
3: Doch sportlicher Erfolg ist selten eine Einzelleistung. Hinter den Athletinnen und Athleten stehen Trainer, Familien und vor allem die Vereine. Sie schaffen die Strukturen, in denen regelmäßig trainiert, Nachwuchs gefördert und gemeinsamer Sport überhaupt erst möglich wird. Vieles davon passiert abseits der Öffentlichkeit und oft ehrenamtlich. Menschen investieren ihre Freizeit, übernehmen Verantwortung und geben ihre Begeisterung für den Sport an die nächste Generation weiter. Damit geht es bei den Sports United Awards um mehr als Medaillen und sportliche Erfolge. Sie zeigen auch, was der Sport abseits von Wettkampf und Ergebnis leisten kann.
4: Ja, es geht ja im Sport darum, dass wirklich Teamgeist gelernt wird, selbst in Einzelsportarten. Es geht ja immer nur zusammen. Niemand ist ja nur alleine erfolgreich, sondern stehen viele Menschen dahinter, die das möglich machen. Sport hat ganz viel mit Ehrenamt zu tun. Es bringen sich Menschen ein, obwohl sie jedenfalls nicht besonders viel dafür kriegen, weil sie wissen, dass es wichtig ist, dass in der Gesellschaft Menschen etwas tun und sich einbringen, die extra Meile gehen. Und insofern gesellschaftlicher Zusammenhalt, Ehrenamt, aber auch das Zusammenwirken mit anderen, all das wird im Sport gelebt.
3: 179 Auszeichnungen, zahlreiche Disziplinen und Generationen. Sie zeigen, wie vielfältig der Sport in Chemnitz ist und wie viel Engagement hinter den Erfolgen steckt. Und so gehörte die große Bühne im Fußballstadion

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2: Volles Haus, gespannte Zuhörer und vor allem ein Klang, der den gesamten Raum füllt. In Augustusburg ist die neue Orgelanlage der Stadtkirche feierlich geweiht worden. 360 Grad Klangwelt heißt das Projekt und das soll man hier wörtlich nehmen. Denn die historische Jämlich-Orgel wurde nicht nur restauriert und erweitert, 5 zusätzliche Orgelwerke sind in der Kirche verteilt und

0: lassen sich gemeinsam von einem Spieltisch aus steuern. Zur feierlichen Premiere ist auch Sachsens Finanzminister Christian Piewertz gekommen.
1: Ja, es ist beeindruckend. Also eine Orgelweihe kommt nicht so oft vor. Und wenn es dann noch so ein besonderes Instrument ist, dann geht man mit einer gewissen Ehrfurcht, aber mit einer absoluten Begeisterung da hinein. Und man hat ja so einen ersten klanglichen Eindruck bekommen in einer vollbesetzten Kirche. Und das zeigt, dass das ein ganz, ganz tolles Projekt ist und wirklich die Verbindung schafft zwischen der Tradition, klassische Orgel und der Moderne, halt diese 360-Grad-Orgel. Und das war für mich schon sehr beeindruckend. Ich glaube, für alle anderen in der Kirche auch.
0: Rund 1,3 Millionen Euro hat die neue Klangwelt gekostet. Neben klassischem Orgelklang bietet sie auch ungewöhnliche Register, vom Marimbaphon über Röhrenglocken bis hin zu verschiedenen Vogelstimmen. Und im Emporenboden sorgen 43 große Basspfeifen für besonders tiefe Töne. Dass dieses Großprojekt überhaupt Wirklichkeit werden konnte, ist für Piewertz vor allem das Ergebnis vieler Unterstützer.
1: Es ist ja alleine schon ein Fakt, dass hier ungefähr 1000 Spender privat etwas mitgegeben haben. Das ist ein guter Grundstock. Es hat sich die Stadt Augustusburg beteiligt, die Sparkassenfamilie hat Geld dazugegeben. Und Gott sei Dank waren auch wir als Freistaat Sachsen in der Lage, einen nicht ganz kleinen Beitrag zu leisten, damit es insgesamt wird. Also viele haben zusammengewirkt, dass wir zum Schluss so eine tolle Orgel hier in Augustusburg jetzt einweihen durften.
0: Viele von Ihnen konnten heute selbst hören, was aus Ihrer Unterstützung geworden ist. Bei der Weihe erklangen unter anderem Werke von Bach, Mozart und Smetana vor vollbesetzten Kirchenbänken. Und nach der Premiere gab es auch noch das eine oder andere Stück Kuchen vom Initiator höchstpersönlich.

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2: Nachrichten. Mehr als 20 Monate nach dem Tod eines Dresdner Polizisten sind mutmaßliche Drahtzieher einer Autodiebesbande festgenommen worden. 9 Männer wurden von sächsischen Fahndern